0: besten. Also der hat es auch dort gemacht. Das ist das beste Ayurveda Hotel von Europa. Knallhart, wirklich. Also für mich ganz schlimm eigentlich, wenn ich dort angekommen bin, weil ich kann das gar nicht gern. Und da die Ärzte, ja, Herr Pickla, sie trinken zu viel Alkohol, habe ich eigentlich gewusst, oder? Weil es mir so schlecht gegangen ist. Ja, sie sind zu dick, das habe ich eigentlich auch gewusst. Hey, und dann sind die aber voll auf mich los. Also los, oder? Dann kommst du so Buttersaft und du merkst einfach, du gehst richtig in dir zusammen, also noch schlimmer, oder? Also du merkst, wie dein Körper entgiftet wird. Also das finde ich also wirklich etwas vom Krassesten, was ich jemals gemacht habe. Und ich habe dann in dieser Woche 10 Kilo abgenommen. Also, mein Krall viel. Und bin heim und bin eine Rakete gewesen. Also, weißt du, eine Rakete. Also, das ist ja alles natürlich, was die machen, oder? Das ist wirklich einfach so, du kommst dann so getränkt, du kommst Massagen über, dich aber mit 4 Händen massieren, damit du irgendwie deine innere Mitte findest. Die werde ich eh nie finden, aber es tut gut, oder? Und es ist echt unglaublich, und dann bin ich dort an, und die haben wirklich Wetten gemacht, der hockt die 2 Tage ist er schon wieder dran, also das macht er sicher. Und seitdem mache ich das jedes Jahr 2-mal, gell?
1: Ja, wirklich?
0: Jedes Jahr, klar, jedes Jahr 2-mal.
1: Ach, shit!
0: Und jedes aber das Mal, ist immer denke, schon wenn ich anfahre, hey, nein, jetzt, wieso tust du das an? Iss doch einfach mal ein bisschen weniger. Schau doch ein bisschen mehr. Und dann bin ich dort, und dann ziehe ich das voll durch, also voll, also, wirklich, ich bin aber der Extremste, glaube ich. Und dann komme ich aber heim. Und ich glaube, das ist schon das, dass ich einfach auch noch so wahnsinnig Kraft habe. Es ist krass, was damit einmal den ganzen Schmutz rauslassen. Also du, eben, du hast einen Tag, wo du nur auf dem WC hockst, du wirst richtig durchpaniert, oder? Aber, also, und wenn du heim kommst und ich habe auch das Gefühl, mit dem Lebenslauf, also das hat mich dort auch massiv rausgehauen, oder? Ich bin dort hin und habe gefunden, es schießt mich alles an und jetzt gehe halt das
1: auch. Und das hat die Energie dann zurückgegeben.
0: Krass! Ah, krass! Und auch die Lebensfreude.
1: Und that's it, und das ist es gewesen, dann bist du ein neuer Mensch.
0: Ja, nein, schon nicht das eigentlich. Also sicher auch eben, dass wir irgendwie neue Läden aufgemacht haben, weil ich haben müssen, oder? Das ist natürlich für mich extrem, das ist das Rooftop und Milchbar, wo ich einfach, dann habe ich müssen da sein. Es ist ja gar nicht mehr anders gegangen, weil dann hat es mich gebraucht, oder? Und das ist natürlich schon auch lässig gewesen. Ich habe dann auch eine mega coole Beziehung gehabt. Und das ist, ja, das ist dann einfach wieder gekommen. Aber das Ayurveda, das ist schon, weißt, wenn ich überlege, wenn du mir das gesagt hättest mit 35, ich gehe euer Wiederkühl, gesagt, hey, der wohl ein paar Stümpel kannst du machen, ich komme sicher mit, sonst sage ich, also ich mache dich nicht, das ist alles vegan, ja, und alles. Und heute bin ich der grösste Fan. Also der grösste. Weil einfach, das ist so ohne Chemie, ohne nichts, knallt einfach in eine andere. Und eben, das machen ja sehr viel auch so Profisportler oder Profipolitiker einfach. Also da einer, der da außen an der Wand ist, habe ich schon 2-mal dort getroffen. Der Köppel geht zum Beispiel auch dort hin, oder? Also krass, oder? Und ja, das hat mich schon recht wieder aus dieser Sache rausgeholt, ja.
1: Okay, krass. Ja, jetzt hast du so gute Werbung für das gemacht. Jetzt weiss ich nicht, ob ich das auch noch
0: ja, mal Werbung. Ich weiss nicht, ob das Werbung ist, aber das ist so. Ich glaube heute viel mehr, dass du eigentlich wirklich, wenn du das zulässt, Sachen, die du wohl ein Bast findest und das mal machst, ich meine, da muss ja etwas, das Ayurveda ist tausende von Jahren alt, also muss es ja etwas rechts dran haben, oder? Und du frisst keine Chemie, du kommst eigentlich nichts über,
1: wo
0: du
1: könntest ja einfach ein gesund Leben mischen, wäre
0: ja,
1: viel einfacher.
0: Ja, das wäre viel einfacher, aber kannst du nichts beizen. Ich gehe ja heute Abend schon wieder rein und dann weisst, wenn du alle mit mir anstoßen, ist schwierig. Und weisst was? Ganz ehrlich, ich lebe auch extrem gern.
1: Ja,
0: ich bin im Fall nicht der, der verzichtet. Das mache ich wirklich nicht gern.
1: Dann machst du über eine Woche die Krise in dieser Kur und dann ist es.
0: Du bist an Krebs gestorben mit 42. Hey, ja, du weißt keinen Tag, ob du morgen noch da bist. Also lebe doch einfach. Ja. Und hast Spass an dem, was du machst. Also, das finde ich ganz wichtig. Also, das habe ich das Privileg, das so zu leben, oder?
1: Definitiv. Hey, so ein bisschen abschliessend vielleicht, Michel, was würdest du so jungen Menschen, die irgendwie noch die ganze Welt vor sich haben, mit deiner Erfahrung, die du hast, mit auf den Weg geben? Also deine 3 wirklich besten Tipps.
0: Also sicher mal eben less paper, more pepper. Ich glaube, etwas, was ich sehr schade finde, dass alle immer massivst Geld bezogen sind. Also du lernst das natürlich auch in Schulen, dass du Konzept machst und die fallen alle um, weil du immer zuerst das Geld denkst und immer das Gefühl hast, ich kann ja das nicht finanzieren. Aber durch das verlierst du ja auch völlige Kreativität, oder? Und,

0: das finde ich schon, das finde ich so. Es gibt so viele kreative Menschen und so viele lässige Sachen, die ich da auch, die mir zugetragen werden. Und dann scheitert sie, ja, ich kann mir ja das gar nicht leisten. Mal, kannst, gib einfach nicht auf. Also da bin ich schon sehr, ja, was ist so ein bisschen das?
1: Das ist wirklich mega schön, fast perfekt Schlusswort gewesen, was du gehört hast, eben so ein den Mut gegeben, den jungen Menschen vor allem, oder? Ja. Du hast ja auch, glaube ich, fast 3 Konkurse sind es gewesen, oder? Oder 3 sind es, 3 Konkurse sogar
0: gewesen? Ja, wir haben nie wirklich Konkurs gemacht, also einmal vor, also schön auch, recht nah. Wir haben dann aber alles gezahlt. Dann beim Schober habe ich gemeint, dort habe ich auch wirklich ein Burnout gehabt, dort. Ja, nein, weißt du, das ist natürlich einmal schon recht mutig gewesen, was ich gemacht habe. Schober, oder? Ich meine, der ist mir angeboten worden, ich farbenblind wieder, weiss nicht was. Gedacht, aber weißt du, das ist ja wieder, hast goldige Eier, was? Die wird der Schober angeboten. Ich meine, Schober, es geht dazu mal in der Schweiz, in Zürich hat es Kronenhalle gegeben, es hat es Odeon gegeben und es hat eigentlich den Schober gegeben. Das sind so die 3. Und du darfst das machen. Und dann habe ich aber etwa 3-mal Nein gesagt, weil ich es mir auch nicht zutraut. Mhm. Weil, eben nur mal, ich habe natürlich auch wieder den Fehler gemacht, ich lebe nicht Schober. Das bin nicht ich, oder? Und dann haben wir ja, das ist ja so krass gut rausgekommen und wir haben so viel Geld verloren. Also, der Laden war immer pumpsvoll und wir haben einfach nur Geld verloren, weil wir ja die Patisserie in Frankreich machen lassen und das ist die Hälfte kaputt gegangen und einfach nur Stolz verloren, ohne Ende. Und ich habe dann nach 10 Jahren gekündigt, aber nicht wegen dem, sondern weil einfach die Vermieterin, ich würde nie mehr noch jemanden mieten, wo ich einfach die Mieter nicht kennen, das ist einfach, also Entschuldigung, das ist jetzt einfach die allerschlimmste Frau, die ich jemals kennengelernt habe, die Vermieterin vom Schober. Und wir haben dann 2,5 Millionen verloren in diesen 10 Jahren. Aber die finde ich auch überhaupt nicht schlimm. Das sind die wenigsten schlimmsten, weil das Prestige, das ich aus dem Schober rausnehmen konnte, das ist unbezahlbar, oder? Weil dort habe ich mir natürlich schon einen Namen gemacht mit dem. Also erstens ist es wahnsinnig gut gelaufen, es hat wahnsinnig schön ausgesehen, es sind wahnsinnig schöne Produkte gewesen. Und es hat, wir haben einfach kein Geld verdient. Weil wir haben ein bisschen übersetzt, was heisst das mit diesen ganz vielen verschiedenen Stücken personaltechnisch. Aber nur mal, eben, ich habe es schon mal gesagt, wenn du Unternehmer bist, musst du damit umgehen, dass du mal Geld verlierst. Es ist einfach so. Du kannst nicht immer gewinnen. Es geht nicht.
1: Du hast jetzt immer nur von diesen Millionen geredet, die du verloren hast. Wie viele Millionen hast du eigentlich auf deinem Konto? Oder sind deine Firmen wert?
0: Ob du mir das jetzt glaubst oder nicht, das habe ich keine Ahnung. Das interessiert mich
1: du als Zahlenmensch?
0: Nein, das weiss ich nicht. Ja, gell. Bei uns ist natürlich, weißt du, wie sind wir gewachsen? Unsere Firma hat kein Stutz Fremdkapital. Ich kann immer wieder selbstständig sein. Wir haben ja wir haben als einzige Gastronomen, glaube ich, keine Lieferverträge mit überhaupt niemandem. Ich wollte einfach frei sein. Wenn der Metzger nicht das macht, was ich will, dann kann ich morgen noch jemand anders schauen. Ich habe nie einen Vertrag. Keinen, wirklich nicht.
1: Also nicht auf Papier?
0: Nichts. Wir haben, und wir
1: immer einen Handschlag?
0: Nein, wir haben, also Handschlag, wir haben einfach keinen, weißt du so, viele Gastronomen machen mit dem Metzger einen Vertrag, dass er irgendwie rückvergütet, keine Ahnung, was er bekommt. Dafür hat er einen Vertrag auf 5 Jahre.
1: Okay.
0: Aber dann kann dir der Metzger eigentlich schicken, was er will. Du kommst ja nicht aus dem Vertrag raus. Du hast ja mit ihm einen Vertrag, oder? Und das wollte ich alles nicht. Ich will das Beste. Ich will das Beste. Und ich zahle lieber ein bisschen mehr. Und ich will einfach die beste Lieferung. Und ich will einfach Spass haben. Und wir haben, das stund ja jede Bank, oder all zusammen, wir haben kennst, die Firma ist eigentlich gross geworden, in dem, dass wir eigentlich investiert haben und sofort wieder abgeschrieben, durch das keinen Gewinn gemacht haben, oder? Und dann haben wir Cashflow, also wir haben Geld in der Firma gehabt, weil wir abgeschrieben haben. Und mit dem haben wir den nächsten Laden gekauft, oder? Also, und dann wieder sofort abgeschrieben, den Kohle in der Firma behalten und den nächsten gekauft und. Das ist eigentlich, also das Problem entsteht eigentlich dann, wenn wir dann keinen neuen Betrieb mehr aufmachen, dann wird es dann irgendwann mal klopfen, oder? Mhm. Aber wie viel das die Firma wert ist? Wahrscheinlich schon ein bisschen viel, ein bisschen, etwas. Aber macht dann Geld Spass oder macht es glücklich? Oder macht's? Nein, ja, also, weißt du, die Idee, also wirklich nur mal, ich habe ja mit dem Flo den schönsten Abschluss gehabt. Ich gesagt, hey du, ich zahle 50%. Ich beteilige mich 50%, da haben wir ja Anwälte und alles, wo ich dann gefunden habe, ich will das schriftlich, dass wenn es mir etwas passiert, wenn es mich putzt oder irgendetwas, dass du abgesichert bist gegen meine Familie, oder? Und dann sind die Anwälte gekommen und was haben sie gemacht? Genau wie im Bilderbuch, sie haben mich abgesichert. Ist ja logisch, ich zahle, oder? Eigentlich ist das logisch. Und dann habe ich denen Anwälte und denen Wirtschaft gesagt, hey, ihr müsst nicht mich absichern.

0: ich habe ja das Geld. Ihr müsst ihn absichern. Und das ist dann so spannend gewesen. Und mit ihm habe ich einfach ein Abkommen. Also, er hat gesagt, du kommst das über. Das Ziel ist eigentlich wirklich grundsätzlich, meine Kreditkarte geht einfach immer. Und er führt den Laden. Und wie viel Geld das ich kann, ist denn das wichtig? Ich glaube, das Wichtigste ist, dass du es ja nicht mitnehmen, wenn du mal stirbst, oder? Also, das finde ich dann immer so schlimm, wenn du so Leute so
1: der Altersgibt's. Der Altersgibt's.
0: So schlimm. Finde ich so schlimm. Für was? Kannst du es nicht mitnehmen? Kannst du es nie mitnehmen, oder? Und so lebe ich natürlich überhaupt nicht. Aber ich meine, ich kann, also, auch viel Glück gehabt in meinem Leben. Und ich glaube schon, dass da ein bisschen Stutz rum ist. Also ich staune dann auch mal, wenn ich das in dieser Steuererklärung...
1: Hey, aber du siehst es schon.
0: Ja, das halt, schon. Aber das ist ja viel zu wenig. Also eigentlich, aber das ist ja schon
1: wahnsinnig viel. Wie viel staunen in der Steuererklärung?
0: Das sage ich jetzt nicht. Da musst du den Flo fragen. Aber ich staune dann. Ja, mit nichts angefangen bist du
1: das
0: schon
1: fast. Das ist wirklich krass. Das ist nicht gut.
0: Und ich habe also wirklich auch, weißt du, noch nie von meinen Eltern wirklich Geld bekommen. Das ist wirklich... Also, entstanden durch, ich sage jetzt, mich und den Flo und einfach die
1: Mega. Und wieso mögen dich gewisse Leute nicht? Ich habe, glaube ich, irgendwo ein Zitat gelesen, wo der Staat sagt, im Buch, ja, wo Beklar draufsteht, ist Scheiße drin. Wieso denn?
0: Du, ich glaube, du bist Gastronom.
1: Du ist das dort üblich? Sagt man einfach,
0: nein, aber das ist ja nicht einmal das. Du überlebst so knapp. Und du hättest nebendran einen, der mit dummen Bratwurst und blöden Fischknusperli Klöder verdient ohne Ende. Also vielleicht nicht gerade ohne Ende, aber man verdient einfach Geld. Das gibt nicht. Das gibt Reibereien. Das ist Eifersucht. Weißt du, du verkaufst ja als Gastronom keine Bratwürste. Das ist eigentlich unter deiner Würde. Und Fischknusperli im Fall auch nicht. Das ist auch unter deiner Würde. Das ist völlig doof. Mach doch das nochmal. Was will denn der Kunde? Hey, ich meine, wir brauchen im Fisch, das Fritz, im Tag 80 Kilo Fischknusperli, oder?
1: Krass, ja.
0: Und musst du dir mal vorstellen, das ist dann so entstanden, dazu mal ist noch der Marco Perro bei mir gewesen, wo das Fisch, das Fritz, da hat gesagt, ich wollte die Fischknusperli. Dann haben sie angefangen zu motzen, und haben gesagt, ja, und sie wollen Rindsfilet. Weißt du, Rindsfilet will jeder kochen, weil das ist so ein bisschen, das ist einfach das, was man kocht. Und dann habe ich gesagt, ja, aber das Rindsfilet wird ein riesen Problem, ist es nachher auch gewesen, weil, weißt du, wenn du Rindsfilet in einem Laden hast, der so läuft, Du fragst, was ist Garstufe? Senior, Point, keine Ahnung was. Du bringst sie eh nie genau so an. Und dann kommt jeder dritte Teller zurück. Und das bringt die Küche so durcheinander, wenn es läuft, wenn das Zeug zurückkommt, oder? Weil das ist zu wenig durch, das ist zu viel durch, das ist zu wenig durch, das ist zu wenig. Ich habe gesagt, hey, nein, das ist nachher das grösste Problem geworden, gell? Das Rindsfilet. Haben wir nachher auf dem heissen Stein gemacht, dass er selber kocht, dass er selber die Schulden durchgebrötelt ist. Hat es nie mehr Diskussionen gegeben. Dann habe gesagt, wenn du das Rindsfilet bekommst, dann will ich Pulliflügeli. Und Pulliflügeli, das macht schon gar keinen Koch, weil das ist definitiv ein Abfallprodukt. Aber auch wieder da, es ist so einfach, geh doch ein bisschen schauen, wo sind die Leute reich geworden. Uri Prager, der erfolgreichste Gastronom auf der Welt, oder? Mit was hat er angefangen? Mit Bulle und Bulleflügeli. Und hat ein Mega-Imperium aufgebaut. Wieso soll ich es dann nicht machen? Weil mich andere Gastronomen auslachen. Und dann habe ich das Bulleflügeli und gesagt, wenn ihr Rindsfilet macht, wollte ich noch Bulleflügeli. Wir haben es dann gemacht und wir brauchen im Tag zwischen 50 und 70 Kilo Bulleflügel. Musst du das
1: mal sehen. Hoffentlich gute Qualität aus der Schweiz.
0: Nur Schweiz?
1: Gut.
0: Nein, nur. Also das ist ganz klar nur Schweiz, ja.
1: Mega, mega spannend. Und nur aus der Schweiz, das ist eben enorm wichtig, oder?
0: Wir haben, wenn es irgendwie geht, alles aus der Schweiz. Auch wirklich. Also da schauen wir sehr drauf. Ist jetzt auch ein Problem entstanden, eigentlich faszinierend. Fleisch, oder? Fleisch ist teuer, Fleisch kostet, Fleisch ist auch für uns im Einkauf teuer. Wir haben jetzt auch Fleisch, alles aus der Schweiz, und wir kommen nur Reklamationen über. Also, es ist
1: krass. Wieso?
0: Ja, weil
1: wegen dem Preis oder
0: Gummi,
1: wegen?
0: Nein, nicht Preis. Es ist einfach wirklich nicht gut, oder? Und jetzt habe ich da gerade letzte Woche mit meinem Metzger nachgegessen, dann habe ich gesagt, Kopf, sag mal, wenn wir argentinisches Fleisch nehmen, dann habe ich keine Reklamation. Und am Schweizer Ende haben wir nur Reklamation. Also, es ist wirklich krass, gell? Also, wirklich Wahnsinn. Und dann haben die Metzger, also, haben recht spannend gefunden und gesagt, ja, weisst, die Rinder, die wir in der Schweiz haben, die sind eigentlich für Milchproduktion da. Die sind gar nicht Fleischproduktion. Darum ist das Fleisch auch nicht so wahnsinnig gut. Und Argentinien, die haben einfach wirklich Fleischrinder, die für Fleisch da sind. Und, gell, wenn du jetzt, und jetzt sind wir einfach, ich meine, weißt du, das können wir einfach uns nicht leisten in einem Lulu, wo einfach jedes zweite Antrag zurückkommt, weil es einfach nicht gut ist. Also, weil es einfach kätschig ist. Yeah. Und ich weiss nicht was und so. Und ich verstehe es ja auch, wenn das so viel kostet, oder? Dass du das zurück ist, wenn es nicht gut ist. Und jetzt sind wir uns am Überlegen, also das tue ich gerade morgen so, dass wir eigentlich mit dem Dieter Meier, dann sagen wir halt ein Auslandschweizer, wo du aber auch sagst, hey, die Tiere haben so ein schönes Leben in Argentinien, wo in der Schweiz vielleicht nicht gegeben ist, so nicht. Die dürfen, die haben eine Tiermutterhaltung, wie wir das am Anfang gesagt haben, das Kalb ist ja immer wieder, weil die gehen ja nicht auf die Milch aus von dieser Mutter, oder? Also, das ist nicht ihnen ihr Ziel zum Milch machen. Die haben Gras von, jetzt habe ich mich ein bisschen angeschaut, eben, wir in der Schweiz, die Ökobilanz ist vielleicht gar nicht so viel schlechter, da bin ich gerade wirklich momentan dran mit der Familie Bianchi. Wir tun ja sehr viel Futter vom Ausland in die Schweiz bringen. Und ich meine, das Futter, das kommt von Ukraine, irgendwo von dort unten. Wahnsinnige Transportwege, Auto, Autobahnen, keine Ahnung was. Und ob das dann wirklich besser ist, wie wenn das Fleisch in grossen Schiff auf Europa kommt, das bin ich jetzt gerade ein bisschen am streiten. Und ich bin nicht immer sicher, was da rauskommt, oder? Und das Tierwohl ist natürlich dort unten schon auch sehr, also, ich meine, das ist ja extrem schön, wenn du als Tier auf die Welt kommst und du bist einfach in diesen Riesenwiesen drin, bis dann halt stirbst.
1: Ja, voll.
0: Aber eben, das sind so Diskussionen, die wir extrem haben. Aber eben wirklich, Grönwetter aus der Schweiz, wir probieren alles aus der Schweiz, wenn es irgendwie geht. Avocado geht leider nicht. Da schauen wir aber, dass wir Avocado wirklich nur von Orten haben, wo es viel Wasser hat, wo das nicht das Problem wird wegen Wasser und so. Wir schauen da wirklich drauf, weil wir eben auch nochmal, wir merken, dass der Gast interessiert. Der Gast will heute wissen, von wo das die Produkte kommen.
1: Und du hast vorhin gesagt, es ist ein bisschen wegen dem Neid, oder? Weil es so ein bisschen läuft, gut ist. Was ich mich auch noch gefragt habe, ist, hat es nicht letztes Mal, oder habe ich das irgendwann gerade zur Diskussion gegeben, wenn einmal so Ausschreibungen sind, wer die Pitches gönnt? Oder bist du dort irgendwo mal aufmüpfig geworden? Weil du nicht gewonnen hast, oder hast du gewonnen und hast dich irgendwie geüstert? Nicht. Ist das nicht irgendetwas gewesen? Es sind doch immer so die grossen Brands, die Ausschreibungen gönnen irgendwie in Zürich.
0: Nein, das finde ich einfach nicht.
1: Also ich ja seit entweder 16, du oder also Vindella, was auch also immer.
0: Ich habe seit 16 Jahren von der Stadt nichts mehr bekommen, was auch stimmt. Oder was auch okay ist, weil ich meine, die können ja nicht alles mir geben. Also das ist einfach wirklich wahr. Ich habe sicher schon 5 bis 10 Bewerbungen mitgemacht und ich komme es einfach nie über, was ich aber auch verstehe. Vielleicht würden wir es gut machen, aber ich meine, eine Stadt ist ja nicht da, irgendjemandem alles zu geben, oder? Also das ist im Fall überhaupt, also du sprichst wahrscheinlich an, wir haben uns für ein paar die Tiefenbrunnen beworben. Ich finde, ich habe eine extrem coole Bewerbung gemacht. Wirklich massivst. Und das haben dann so 3 Junge bekommen. Ich habe denen aber gratuliert, oder? Ich habe dann nur geschrieben, ich finde das schön. Ich finde den Mut von einer Stadt, so 3 Jungen etwas zu geben, mega. Es wird sich aber zeigen, ob sie, weißt du, das ist ein Riesenladen. Also, das ist dann massiv, was dort auf die zukommt, oder? Also, das sind dann im Sommer bis zu 10.000 Leute am Tag, oder? Und das musst du dann können, also, weißt du, das ist nicht so einfach, oder? Und das habe ich dort so ein bisschen, aber ich finde, die 3, ich kenne sie nicht. Ich habe schon gehört, was sie machen, und ich wünsche denen alles Glück von dieser Welt. Also, ich habe auch mal mit nichts angefangen, und ich habe mich durchbeissen, und am Anfang habe ich sicher auch Fehler gemacht, oder? Riese. Also, man macht ja heute noch Fehler, aber nicht haben grosse Fehler gemacht. Aber ich bin im Fall überhaupt nie verrückt, wenn wir nicht gewinnen. Also, das.
1: Okay.
0: Nein, ab und zu staune ich. Ich staune einmal schon auch ein bisschen, wie etwas vergeben wird, oder? Also, und da geht es meistens nicht um mich, aber es gibt so Betriebe, wo ich einfach sehe ich nicht, wieso, oder? Was ist denn? Ich weiss aber, wer sich alles beworben hat, und dann denke ich, ich würde jetzt völlig anders entscheiden. Und habe eigentlich der Stadt einmal gesagt, eigentlich solltet ihr ein Gremium haben von Leuten, die sich nicht beworben haben, von Gastronomen, die dann irgendwie euch sagen, wer sie würden aussuchen. Ich glaube, das könnten wir sehr gut, weil wir ja wissen, was es braucht für so etwas. Aber das will die Stadt anders.
1: Okay. Ja, ich habe gedacht, das ist irgendwie so ein bisschen... Oder was braucht es, dass man bei der Stadt durchkommt oder überhaupt gewinnt?
0: Also das weiß ich
1: ist auch nicht. Ist das ein gutes Netzwerk? Influencer, die Leute?
0: Es wird immer geschrieben, dass ich alles überkomme, was ich von der Stadt seit 16 Jahren
1: habe. Okay, gut.
0: Also ich habe ja nicht so... Ich habe drei Sachen von der Stadt, oder? Und eins ist Pumpi, wo meine Idee war, wo es gar nicht gibt ohne mich. Ja. Zweit ist der Kiosk, wo niemand hat wollen dazu mal, weil dort so viele Drogen verkauft worden sind, dort hat kein Mensch wollen dort hinten gehen. Also, das ist wirklich so gewesen, gell? Aus der Platzspitze gewinnt, ja, ist schon das heavy gewesen dort hinten. Und das dritte ist Fisch, das Fritz, wo wir, wo alle gesagt haben, hey, der hat so eine Schraube, so etwas zu übernehmen, der hat ja voll Knall. Und jetzt sagen, ja, ist ja einfach gewesen, ist natürlich immer einfach.
1: Ja,
0: finde ich noch schön in dem Buch hinein, wo einer schreibt, oder? Wo alle sagen, ja, das, was der Bäckler macht, ist ja schon einfach. Und dann schreibt Thomas Stärchi, ja, einfach. Aber die Betriebe hat es ja vorher vor ihm meistens auch schon gegeben. Und sie sind ja bei weitem nicht zugelaufen, oder? Also, ob das einfach ist, nicht. Ich habe einfach Spass dran.
1: Das ist das Wichtigste, ja, der Spass, oder? Ja, vielleicht ja. Abschliessend etwas habe ich noch, das fällt mir auf. Ich weiss nicht, wie du das wahrnimmst, ob das auch ein Rezept ist, das du vielleicht nutzt. Was man in Zürich sieht, oft, es ist alles immer, macht man so ein bisschen hipsterig, so ein bisschen hippie.
0: Völlig vorbei, gell?
1: Und dann aber ist der Kaffee 9 Stutz und dann denke ich, wo ist schon das Hipsterige?
0: Also, das Spannende finde ich eigentlich eben, das Hipster, finde ich eigentlich auch spannend, dass bei uns ein Gast reklamiert, wenn er 5 Stutz für einen Kaffee oder 5,50 muss zahlen, der gleiche Gast geht aber in Starbucks, kommt einen Plastikbecher über und zahlt 7 Stutz. Immer mit so Sachen tue ich mich auseinander, aber ich weiss ja das auch nicht wieso. Und eben,
1: ist das einfach gutes Marketing, was die machen, oder was ist es?
0: Ich weiss es auch nicht. Der Kaffee ist natürlich relativ gut und eben, du gehörst dazu, wenn du zu Starbucks gehst.
1: Also, die Dazugehörigkeit, die du vorhin schon mal erwähnt hast, ist so
0: ein bisschen... Es muss irgend so etwas sein, oder? Aber weißt, ich weiss es ja dann auch nicht. Oder? Was wir momentan merken, dass das Hipster-Zeug auch total am Abflachen ist, dass das Schäbischick, wo wir sehr lang mitgemacht haben, merken, dass die Menschen heute immer wieder auf schön und edel gehen, also okay. wo wieder ein Tisch durchwollt, wo wieder ein bisschen schönes Geschirr, wo ein bisschen schöne Sachen. Weißt, wir gehen ja jedes Jahr ab Möbelmesse auf Paris zweimal und ich gehe wirklich auch, weil ich einfach wissen wollte, wo geht die Welt an. Du siehst natürlich an dieser Möbelmelde, an dieser riesigen, was machen die für Möbel? Wie verändert sich? Wo gehen die an? Und mich dort sehr beeinflussen lassen. Oder, wir sehen es jetzt mit einem Lulu, oder? Wir arbeiten wieder mit Tischtüchern. Wir arbeiten mit edlen Stoffen. Wir arbeiten teuer, oder?
1: Mhm.
0: Und es ist ja unglaublich, wie das Ding eingeschlagen hat, oder? Und wie die Leute darüber reden. Und auch wieder, wenn du die Karten anschaust, der grösste Kampf war mit den Küchenchefen, weil sie gesagt haben, das kochen sie nicht, das ist zu einfach. Und ich mache ja nichts anderes, wie ich gehe auf Nizza, auf Saint-Tropez, das ist jetzt zum Beispiel das Projekt von dort unten. Und wenn du mit mir dort gehst, essen, gehe ich ab und zu zwischen 10 und 15 Mal aufs WC. Aber ich gehe gar nicht aufs WC, ich gehe einfach schauen, was die Leute essen. Ich schaue denen auf den Teller, ich schaue, was für Wein auf den Karten ist, ich schaue, was die Leute was sie konsumieren und bringe dann das in die Schweiz und probiere das umzusetzen. Und dann ist eigentlich der grösste Kampf eigentlich meine Leute, die das gelernt haben, dass man das eigentlich nicht so macht. Aber die unten essen sie also.
1: Also du lässt dich im Ausland inspirieren und probierst es da hinzuholen, ja. Und das funktioniert offenbar meistens.
0: Ja, massiv. Ich meine, die Lulu-Karten ist halt einfach wieder... Weißt du, kein Kohlenhydrat.
1: Nee.
0: Also du kannst eigentlich im Lulu essen und du nimmst nicht zu. Und das ist schon etwas, was viele unterschätzen. Eine Frau gibt es ja zu, dass sie schaut. Ein Mann gibt es nicht zu, aber er macht es. Und der macht doch eine Speiskarte.
1: Außer mir zwei.
0: Ja, ich gebe sofort zu. Und die Speiskarten sind dort so aufgebaut, dass du, ohne dass du auffallst, etwas kannst essen, wo du genau weißt, das ist jetzt okay.
1: Ja. Yeah. Also ich muss mehr ins Lulus essen, ich habe verstanden.
0: Nein, das probieren wir auch sonst. Also das ist nicht so dort.
1: Es ist einfach so etwas, was wir probieren. Wann bist du zuletzt in so einer Fastfood-Kette gewesen, bei McDonald's oder Burger King?
0: Hey, ist lustig. Ich bin ja jetzt gerade zu dir gefahren.
1: Ja, da hast du ja
0: gerade so einen Drive-Thru
1: rein. So
0: habe ich so gestaunet.
1: Den
0: habe ich schon so lange nicht mehr gesehen, weil in der Schweiz ist ja... ich gehe wirklich nie. Also das ist aber nicht, weil ich etwas dagegen habe. Ich... verstehe jetzt auch nicht gerade, dass die SBB, also was die im Moment machen, ist etwa gleich schlimm wie das, was Swiss macht. Ich meine, das Marketing von der Swiss finde ich ja Horror. Einfach Horror. Und ich bin so ein Fan von der Swiss, gell? Und ich bin nur Swiss geflogen, aber jetzt bin ich langsam schon auch bereit, dass ich nicht mehr Swiss fliege.
1: Weil
0: das einfach, ja, einfach weil die so Horror sind. Also jetzt musst du dir mal vorstellen, ich meine, ich stehe so hinter dieser Firma und bin wirklich, wenn es irgendwie gegangen ist. Und ja, dann haben wir das Problem gehabt. Ich habe 30 Leute eingeladen auf Miami, mein ganzes Kader. Und beim Rückflug haben sie uns degradiert. Also ich habe zwei einen Businessflug geschenkt, weil es einfach so... Dann haben sie die einfach an und haben sich nochmal entschuldigt. Nichts. Man hat sie dann einfach von der Business runter... Ja, sie haben jetzt keinen Platz da vorne. Und dann habe ich dann mal geschaut und gesagt, hey, habt ihr eigentlich, also, meine, so, habt ihr mal gesehen? Und da hat es ja sicher so Leute drin gehabt, wo mit Meilen sich upgraded haben und so. Und der Flug war im Verzahl gewesen. Und wie die reagiert haben, also viel Typen. Und jetzt habe ich gesagt, Swiss wirklich momentan so schlecht. Dann habe ich gesagt, hey, haben wir es überlegt im Lulu, was machen wir so im Januar? Das du, ein bisschen Ferienfeeling und so. Und, komm, wir machen irgendetwas. Und dann habe ich, das Palas Gstaad gefragt, kann ich von dir Zuckersätzli haben, ein Säckli haben? Einfach, dass du das Zuckersätzli denkst, was macht jetzt das im Lulu? Ah, oh, das ist das Palas. Und dann bist du ja gerade ein bisschen im Ferienmood, oder? Hey Michel, was muss ich dir zahlen, dass ich das darf? Weißt? Und bei der Swiss habe ich gesagt, hey, kann ich nicht eure Schöckli haben, die Kleinen, zum ich zahle sie euch. Ihr müsst mir das nicht schenken. Ich nehme eure kleinen Schöckli da und gebe die zum Kaffee. Und das ist ja für euch, ich meine, es ist das Opernhaus-Restaurant, das ist nicht irgendetwas, es ist nicht eine Pumpe, ich würde ja vielleicht noch verstehen, yeah, oder? Das geben wir ihnen ganz sicher nicht. Hey, fuck you. nein, also, lächerlich, die Firma, oder? Also ich finde es schon lächerlich. Ich finde es auch lächerlich, was du so in den Medien schaffst und wie sie mit dem umgehen. Einfach wirklich nicht. Wie der Migros, also das momentan, ich meine, hast du vielleicht den Fernsehdoc gesehen über den Migros. Ist krass. Es ist einfach so ein bisschen. Wenn du alles selber aufgebaut hast und so etwas siehst, dann findest du das, vor allem, weißt du, so Brands, wo du sagst, da stehe ich zu 1000% dahinter, weil ich bin ein Schweizer und ich habe das erlebt und das ist mein Ding. Und dann kommen irgendwelche so dumme Manager, also ich kann sie nicht anders sagen, und haben das Gefühl, wahrscheinlich noch nie selber Geld verdient. Und dann kommen sie sowieso über den Ende Monat ihren Lohn. Also da. Und dann siehst du wieder einen Ernst Tanner, wo ich das Glück hatte, vor einer Woche mit ihm zu Mittag essen, wo du einfach merkst, der ist seine Firma. Und ich meine, er hat ja massivsten Erfolg. Und wie der das macht, ich meine, wenn ich mit dem darf, gehe zu Mittag essen, dann motiviert mich das für einen Monat. Also das ist kreativ hoch 7. Also wenn der mir anruft und mich, ich muss wieder mal ein lustiges Mittagessen haben, dann tue ich alles auf die Seite, gell? Ich gehe einfach. Also, das ist möglich. Und dann stehe ich einmal den ganzen Nachmittag einfach, dass ich... Das kannst du dir gar nicht vorstellen. Aber darum läuft die Lente auch so wahnsinnig. Ja. Hast du heute schon mal gesagt, der Fisch stinkt immer am Kopf. Und wenn der nicht stimmt, dann ist es richtig schwierig. Und das behaupte ich momentan bei der Swiss. Und da stehe ich voll dazu, weil das ist ja so Horror. Ich weiss vielleicht auch nicht, ob das richtig ist.
1: Aber nicht nur wegen der Schöckeli, gell?
0: Jetzt. Nein, einfach sonst. Nein, ich meine auch sonst, was ich alles erlebe. Also, einfach wirklich auch jetzt. Ich habe einen Flug auf New York gebucht und jetzt wollte ich noch schnell auf Los Angeles. Und dann sagst du, es geht nicht. So ein Flug kostet viel Geld. Und wieso geht das nicht? Das sagen andere Zeitzonen. Ey, fuck you, oder? Also der Fisch, den du bei mir isst, ist vielleicht auch von einem anderen See, aber es ist einer von der Schweiz, ist okay. Und der kostet gleich viel. Und wenn der doch noch etwas dazu nimmt, dann kannst du doch einfach danke vielmals sagen. Es kostet 500 Stutz, verstehe ich auch, oder 1000, oder was es dann auch kostet. Aber einfach sagen, es geht nicht. Also, es geht nicht, gibt's nicht, oder?
1: Also, da haben wir das Bashing von diesen grossen Konzernen
0: auch gerade
1: durch. Ich freue mich schon auf die Schlagzeile, die es wieder gibt, Michel. Ich habe eigentlich nur noch eine letzte Frage, weil ich weiss, du hast ja auch noch ein Essen, das da kommt und schon spät unterwegs bist. Ich könnte noch stundenlang mit dir philosophieren und schwätzen, machen wir ein anderes Mal. Auf der Skala von 1 bis 10, wie fest bist du noch im Flow?
0: 11.
1: Jawohl! Jetzt darfst du gehen. Hey, vielen, vielen Dank, bist du da gewesen. Super cooler Typ, cooles
0: Interview. Ich finde schon, also für mein Alter bin ich glaube schon noch recht.
1: Du bist im Megaflow, für 65.
0: Hey! Und da hinten wird nicht lachen, geht's noch.
1: 45 und 65 in der Mitte, das stimmt. Genau. Danke, bist du da gewesen, alles, alles Gute und bleib bitte so positiv und im Flow, wie du bist.
0: Ja, würde ich. Also, danke vielmals.
2: Das war der Flowcast auf Radio Top. 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Feedback und Vorschläge für Gäste dürft ihr gerne via Kontaktformular auf flowcast.ch machen. 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Mein Name ist Fabio Gammelzind. Ich wünsche euch ganz eine gute Nacht.
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6: Mein heutiger Gast hat mit ihrem Mann den grössten Tempel der Lust geschaffen. Seit fast zwei Jahrzehnten führt sie den grössten Swingerclub der Schweiz. Heute steht sie bei mir im Studio. Herzlich willkommen, Verena Hug.
7: Salut Sarah, freut mich, dass ich hier bin und ein bisschen mit dir reden kann.
6: Freue mich auch. Jetzt habe ich gesagt, der grösste Swingerclub der Schweiz, fast 4'000 Quadratmeter gross. Kann man sich dort nicht verlaufen?
7: Am Anfang schon. Also, als ich das erste Mal dort rein war, habe ich gedacht, oh yes, es geht die Kilometer, die es da gibt. Aber ist gut fürs Fitness, Bewegung. Nein, man verläuft sich nicht. Vielleicht das erste Mal. Und wenn man ein bisschen aufgeregt ist, dann verläuft man sich sicher gerne. Aber das kommt dann schon.
6: Jetzt nehmen wir uns mal so ein bisschen auf den Rundgang. Also, wenn man jetzt eben reinkommt, beschreib uns mal, was sieht man oder wie sieht das dort aus? Wie kann man sich das jetzt eben vorstellen?
7: Man kommt auf den Parkplatz, es hat einen grossen Parkplatz, dann kommst du an den Eingang hin. Dort haben wir einen Bereich, wo eine Empfangsdame ist, so quasi, Carina. Die tut alles erklären. Dann kommt man ein Schlüssel über, wo man in die Garderobe gehen kann und dort seine Sachen versorgen. Dann weiter geht es den Keller, Dort hat Sauna, Wirrpool, Duschen natürlich, Darkroom mit speziellen Spielmöglichkeiten wie ein Kreuz, ein Gynostuhl aus dem Ostdeutschen, so ein uraltes Teil, aber ist cool. Was auch sehr viel Freude macht bei den Leuten ist der Sibian, also vor allem Frauen.
6: Was ist der Sibian? Sagt mir jetzt nicht.
7: Ja. Ich weiss gar nicht, ob ich jetzt das hier sagen soll. Es ist im Prinzip ein elektrischer Fibi, wo man drauf sitzen kann.
6: Okay.
7: Ich soll jetzt das nicht weiter erläutern. Genau. Und dort unten kann man auch gut duschen. Man kann massieren, in die Sauna gehen, in den Whirlpool. Dann geht man einen Steg weiter, dann kommt man in die Lounge, dann kann man sich treffen. Man kann den Bar etwas zu trinken holen. Die hinten schön pläuderle oder im Sommer draussen, sich kennenlernen. Dann haben wir ja auch ein Restaurant, wo man fein essen kann, wenn man Hunger hat.
6: Das ist oder auch später. Gross, oder? Also ja, Küche
7: ja,
6: ist bei euch.
7: Genau. Man kann also den ganzen Abend essen bis um 13:30. Also man hat da keinen Stress, wenn man kommt. Man hat wirklich viel Zeit für alles. Man kann alles geniessen. Dann haben wir noch eine Galerie. Da kann man sich als Bärli meistens zurückziehen. Je nachdem, was für ein Event ist. Dort, wo Bärli gerade oben sind, hat es weitere Zimmerli für Bärli oder Leute, die sich ein bisschen zurückziehen wollen. So, das ist ein bisschen grob das, was wir haben.
6: Also eigentlich ganz viele unterschiedliche Möglichkeiten und ganz viele verschiedene Räume. Jetzt, du bist ja nicht nur Besitzerin, oder? Du stehst auch als Gastgeberin eigentlich an erster Front. Wie kann man sich jetzt so einen Arbeitsalltag von dir vorstellen?
7: Ja, es ist nicht so der typische Geschäftsführer-Alltag, weil ich mache lieber von hinten arbeiten wie im Büro. Natürlich mache ich auch einen kleinen Teil im Büro. Aber das ist vieles bereit machen. Also, dass für die Gäste im Prinzip alles stimmt, alles super ist, alles bereit ist. Auch der Garten, den wir natürlich auch immer tiptop bereit sind. Im Winter ist natürlich auch Aussenbereich, dass niemand rumgeht. Dass in der Küche alles parat ist. Das gehört natürlich nicht alles in meine Funktion. Dort habe ich natürlich auch Mitarbeiter, die das machen. Dann das im Service, Einkäufe, ja, das ist so ein bisschen. Und dann vielleicht ein bisschen Zimmerstunde. Und dann am Abend geht es dann los für die Gäste. Da sind wir dann parat.
6: Und jetzt eben seit 20 Jahren führen wir gemeinsam den Club, du und dein Mann zusammen. Was gefällt dir jetzt an deinem Job am meisten?
7: Abwechslung. Also es ist sehr kreativ vom Innenbereich, von der Speisekarte. Wir haben verschiedene Events. Wir können immer wieder Events neu machen. Wir probieren das auch, dass wir nicht immer das Gleiche machen. Dieses Jahr haben wir zwar gesagt, es ist ein bisschen genug mit Events und den Leuten sagen, was sie machen sollen, obwohl es wichtig ist, dass sie wissen, wann sie kommen müssen, wenn das für sie die richtigen Leute da sind. Ja, also Kreativität, das ist das, was mich eigentlich am meisten begeistert, dass man sehr viele verschiedene Sparten kann erleben kann.
6: Und jetzt hast du ja vorher auch all die verschiedenen Räume ein bisschen angesprochen, oder vielleicht nicht alles ganz so detailliert, aber schaut ihr auch, schauen, dass ihr die Räume auch immer wieder so ein bisschen abwechselt und dort Abwechslung reinbringt?
7: Also in den Spielzimmern nicht. Dort schauen wir eigentlich, dass ziemlich einfach gehalten sind, weil dort drin geht es um Menschen. Dort drin geht es nicht um Dekoration. Mhm. Es ist wichtig, dass wenn du reinkommst, dass man sich wohlfühlt, dass es gut schmeckt. Und wenn man reinkommt, soll es nicht Angst machen, weil wenn man, vor allem für die Jungen, wenn die kommen, dann muss es ansprechend sein, dann darf es nicht Angst machen. Und das ist sehr wichtig, dass dort dann vom Ambiente her stimmt. Aber in den Zimmern gilt es natürlich, dort ist der Mensch das Wichtigste.
6: Also siehst du das eigentlich als die Aufgabe als Gastgeberin, dass sich jeder wohlfühlt? Eben jetzt vielleicht auch für Personen, die zum ersten Mal kommen. Spürt man da eine solche Unsicherheit oder eine Nervosität?
7: Sehr. Das ist absolut Priorität, dass die Leute sich wohlfühlen. Also dass sie reinkommen und so wie die Heim fühlen, wie geborgen fühlen. Und das tun sie effektiv. Und da ist wirklich das Ambiente wichtig. Und auch der Duft, wenn du reinkommst, wenn es gut schmeckt und wenn jemand dort steht und dich begrüßt und dir alles erklärt und auch die Zeit hat.
6: Weil eben, du kannst sie wie nicht an die Hand nehmen und dann eigentlich den ganzen Abend durch den Club begleiten, oder?
7: Nein, die Geschichte müsst ihr schon selber machen. Also, genau. Also, die Geschichte müsst ihr selber leben. Da können wir können ihnen die Infrastruktur zur Verfügung stellen. Genau.
6: Und jetzt bist du nur Gastgeberin oder bist du auch mal wie Gast in deinem eigenen Club?
7: Schon war. Ganz früher noch. Schon war. Also, da hat schon ganz spannende Storys gegeben. Also, zuerst kochen und dann sagen, stopp. Jetzt habe ich geschwind eine Stunde frei, dann könnt ihr essen. Ja, früher noch. Ja, es ist so, wenn man das Hobby zum Job macht, ist dann irgendwann nicht mehr das Gleiche. Also dann ist so der Ausgleich dann halt auf einmal etwas anderes. Jetzt ist es vielleicht gerade der Sport oder die Natur. Aber ja, die Zeiten hat es gegeben, wo ich in meinem eigenen Club Gast war. Ist aber auch ein komisches Gefühl geworden mit der Zeit, weil ja, man ist als Gast rein und dann auf die andere Seite wieder Chef und das passt irgendwie nicht mehr. Also wenn es heute so soll sein, dann würde ich nämlich anders hingehen.
6: Und jetzt aber hat es für dich ein den Reiz verloren, weil du sozusagen vielleicht eine Leidenschaft oder ein Hobby zu deinem Beruf gemacht hast?
7: Für den Gastgeber nicht, für mich selber vielleicht schon. Aber ich glaube, das ist bei jedem Menschen so, dass er sich verändert. Dass früher noch anders wichtiger war wie ein paar Jahre später, wie bei mir. Oder? Also das ist glaube ich bei jedem Menschen so, dass man sich verändert.
6: Und was haben wir denn eben, du hast ja vorhin gesagt, wir haben ganz viele verschiedene Veranstaltungen. Eben an diesen Veranstaltungen hat man ja zum Teil auch gewisse Dresscodes oder eben, ich glaube, wie heisst es, Herrenüberschuss, mehr Männer oder zum Teil mehr Frauen oder nur Bärli in dem Sinn. Mhm. Was haben wir eigentlich so, oder wie kann man euch das Klientel vorstellen? Sind es mehr junge Leute, alte Leute?
7: Wo wir angefangen haben, ist das Klientel älter gewesen im Gesamten und mehr Männer. Die Orangerie hat sich natürlich auch ein bisschen den Weg finden müssen. Und habe ich nicht gewusst, mit der Infrastruktur, die man hat, tut sich eigentlich von allein den richtigen Weg bahnen. Wir haben heute sehr viele Junge. Also wir sind wahrscheinlich der Club, wo die Jungen gehen. Müssen wir ja auch haben, sonst ja, gibt es irgendwann nicht mehr, wenn alle mit mir alt werden. Und auch weniger Männer. Weil wir sind halt immer drauf, um allen erklären und ja, wie sie es richtig machen. Weil es ist falsch, wenn sie kommen und das Gefühl haben, sie kommen eigentlich für Sex. Also nur für Sex. Logisch kommt man für Sex in einen Swingerclub, um etwas zu erleben. Aber kein Stress. Einfach schön entspannt, auf die Leute zugehen, ein bisschen reden und dann vielleicht hat man Glück. Dann gibt es Events, wie zum Beispiel Inkognito, das ist ganz ein schönes Event, da können wir auch den Dresscode durchsetzen. Dort ist man schön angelegt, man hat eine Maske an. Und das ist ganz ein spezieller Abend. Da kann man auch wirklich vielleicht mal etwas leben, wo man schon lange hat wollen, sich noch nie getraut hat. Und das sollte man sowieso machen im Swingerclub. Man sollte das machen, was man im Kopf hat. Und nicht das Gefühl haben, es macht es jemand anderes für dich. Sondern kommen und sich trauen und machen. Das ist absolut Priorität.
6: Ja, inkognito finde ich auch noch ein spannendes Wort, weil ich habe mir überlegt, ich bin selber noch nie gewesen, oder? Aber ich denke so, wenn ich es jetzt mal ausprobieren würde, es gäbe für mich, glaube ich, nichts komischer, zum Beispiel, du siehst deine Eltern oder vielleicht jemand vom Büro und so, da gibt es wahrscheinlich auch ganz viele kuriose Situationen. Also könnt ihr irgendwie sicherstellen, dass die Leute anonym bleiben?
7: Nein, das kann man nicht. Wenn du am Inkognito kommst, dann kannst du von mir aus der ganzen Abend deine Maske nehmen. Du kannst auch kommen und eine Maske nehmen. Du musst nicht nur am Inkognito kommen für eine Maske. Es gibt ab und zu, dass jemand da ist mit einer Maske. Verstehe ich, es gibt vielleicht Situationen, wo man nicht erkannt werden will, weil man einfach zu öffentlich ist, oder? Obwohl bei uns, ich habe noch nie gehört, dass etwas nach Hause gegangen ist.
6: Ich wollte fragen, was kommen da manchmal für Geschichten zu dir oder für Anekdoten? Gibt es da irgendwie die eine oder andere jetzt auch ein bisschen amüsante Story?
7: Ja, sicher ist es sehr, also für uns Mitarbeiter ist es oft amüsant. Also wir haben es oft lustig. Es ist sehr wichtig, dass auch wir lustig haben. Wir haben es auch mit den Gästen lustig. Das ist ganz wichtig. Ja, da passieren sicher Sachen, wo man darüber lachen und schmunzeln. Genau.
6: Und jetzt, oder, du hast ja gesagt, das hat sich auch so ein bisschen verändert, oder? Früher mehr ältere Leute, jetzt mehr junge Leute. Ist das also hat man ein bisschen mit den Vorurteilen, dass man nur Sex daten möchte, hat man ein bisschen aufräumen können? Oder würdest du sagen, haben wir fest mit so Vorurteilen oder Klischees noch zu kämpfen?
7: Wir haben den Beginn am ersten Sonntag im Monat. Und dort kommen wirklich sehr viele Jüngere. Das heisst, so zwischen 28 und 40. Und dort hört man sehr oft, dass das Denken, also ich sage es dann einmal gerade, es ist wirklich, die Denken, da drinnen hat es nur alte, grusige Säcke. Mhm. Genau.
6: Also so vielleicht auch als Frau vor allem, oder? Wo du denkst, noch wirst du nicht mehr angeschaut.
7: Ja,
6: oder so.
7: Genau. Also ich meine, logisch, wenn du so eine Art hingehst, du gehst ja wegen irgendetwas. Du gehst ja dort nicht nur zum Essen. Kann man ja sagen, weil man kann gut essen. Oder in die Sauna. Aber ich glaube, du gehst auch dort hin zum Gefallen, zum spannenden Abend haben, zum, ja, weil eine Beziehung ist, nach ein paar Jahren ist sie vielleicht auch mal ein bisschen langweilig. Und dann ist ja das cool, wenn man mal an einem sein kann und wieder ein bisschen begehrt zu werden und Freude zu haben. Und das ist so, dass wirklich die Jungen das Gefühl haben, bevor sie es kennen, dass es wirklich grusig ist. Und wir tun es eines Besseren belehren. Also die meisten haben wirklich sehr Freude dann.
6: Und dann ist es vielleicht auch noch Klischees, oder? Aber ich habe immer das Gefühl, wenn man so ein bisschen, die Schweizer haben doch auch ein bisschen den Ruf von Füdli-Bürger, ein bisschen verklemmt, ein bisschen Brüde und so. Was sind da so deine Erfahrungen damit?
7: Also ich bin froh, dass wir nicht nur einen Genossen haben, auch noch andere. Es ist ein bisschen spannender. Ich sage es jetzt extra so, weil wir haben wirklich viele coole Leute von anderen Ländern, wo es wirklich spannend macht. Weil ich sage immer, mit Schweizer gönnen wir nicht am Herrenüberschuss.
6: Ist das also wirklich? Also
7: den können wir nicht, weil ein Schweizer, der fragt zuerst 10 Mal. und andere wissen genau, wieso das da sind und was Spass macht und trauen sich. Ja.
6: Also merkst du da kulturelle Unterschiede wirklich? Also kann man da ein sagen, wenn du so ein Länder im Kopf hast, kannst du da wirklich sagen, okay, die von...
7: Er braucht gar nicht viel. Also ich meine, ich sage jetzt einfach, Südländer sind spannender. Also die sind auch quirliger, die sind aufgeweckter und die wissen, wieso das da sind. Die trauen sich. Es geht ja eigentlich auch um Sex. Wir müssen es gar nicht wegreden. Es will ja, die Frauen wollen heute auch können entscheiden, was sie gerne möchten. Und die machen es auch. Die geben heute auch zu, ich habe den Plausch an Sex. Es gibt Frauen, die kommen. Es gibt 70-jährige Frauen, die kommen. Und haben den Plausch den ganzen Abend mit 1, 2, 3, 10.
6: Warum?
7: Egal, nicht, ja, also. es ist wirklich mega spannend.
6: Also ist so, ich sage jetzt mal, also ab 18, man muss wahrscheinlich 18 sein, oder?
7: Macht es einfacher. Nein, ich dürfte ab 16, aber dann, nein, das hat keinen Sinn. Also ab 18.
6: Okay. Ab 18,
7: dann haben wir so gut ist.
6: Und was ist das die älteste Person, die wir bis jetzt mal gehabt haben, weißt du?
7: Ich weiss das nicht, aber es hat wirklich Leute, die seit dem Anfang kommen, natürlich jetzt älter werden. Und ich denke, da gibt es schon 80-Jährige. Es hat ganz ein herziges Bärli. Die kommen immer wieder einmal und die sind so Zucker. Und haben immer, und er ist froh, dass andere den Job machen. Ist so cool, ist so herzig.
6: Stammgäste sozusagen. Haben viele Stammgäste?
7: Ja, sicher, und auch sehr viele neue. Immer wieder sehr viel neu. Ja, ist mega spannend. Also.
6: Oder würdest du sagen, wie in dem Fall eigentlich, oder du hast es vorher schon kurz gesagt, eigentlich in einer langjährigen Beziehung, wenn so ein bisschen der Pfupf wie draussen ist, dann würdest du eigentlich sagen, hey, mal in einen Swingerclub wäre eigentlich mal lohnenswert. Das tut jedem mal gut. Oder jeder Beziehung mal gut vielleicht.
7: Ich glaube nicht, dass man sagt, in einer langjährigen Beziehung, sondern es macht es einfach spannender. Ich sage immer, es ist ganz wichtig, wenn du zusammen etwas aufbauen hast, Ich denke darüber gar nicht lange Jahre, sondern da kommt relativ schnell der Alltag. Und wenn du gewisse Zeit zusammen bist, hast du etwas aufgebaut, du hast ein Fundament und das tut man schützen. Und dann sollte man doch einfach das Leben noch ein bisschen geniessen. Wir gehören ja den anderen nicht, wir sind kein Eigentum. Und die Zeit muss man schützen, dass man weiss, was man miteinander aufgebaut hat. Das finde ich das Wichtigste eigentlich. Dann kann man auch den Alltag sonst ein bisschen geniessen.
6: Wie sind denn du und dein Mann überhaupt auf die Idee gekommen, um einen Swingerclub zu gründen und dann auch noch gerade so einen grossen?
7: Mein Mann hat das Kind von Genf. Der hat irgendwann einmal dort studiert und dann ist er da in die Ostschweiz gekommen.
6: Also Swingerclub, hat er da was gekannt?
7: Ja, Swingerclub. Und dann ist er in die Ostschweiz gekommen. Wir haben uns kennengelernt und dann hat er mich an so eine Sorte eingeschleicht. Und da in Zürich ist es so eher wie in einer, ja, ich bin immer so ein bisschen vorgekommen wie auf der Schlachtbank dort in dem Swingerclub.
6: Ist also das, nicht schön gewesen, das erste Mal für dich?
7: Du bist hier gekommen, etwas getrunken, ringsum gelaufen, hat Sofas gehabt, Tanzfläche, wenn du weitergelaufen bist, ist die Matte gekommen, nach der Dusche, dann bist du wieder an die Bauch, also so wie ein Rundlauf. Also für das erste Mal. Wäre ich lieber in die Orangerie, ist schöner.
6: Dann hat sich eigentlich alles entwickelt von dem Punkt.
7: Genau, und dann hat sich das ein bisschen entwickelt. Wir haben das genossen, in und Ausland. Und irgendwann haben wir angefangen zu diskutieren. Da ist schade, es gibt überall nur Convenience, einfache Getränke. Und da sollte man doch mehr können machen. Ich komme aus der Gastro, eher aus der Werbung. Super Kombi. Ab dann ist es dann noch ein paar Jahre gegangen, bis wir an dem Punkt gewesen sind. Wir haben zwei andere Projekte gerechnet. Und ja, so gross. Wir hätten es vielleicht auch kleiner gemacht, aber ist jetzt halt einfach das Objekt gewesen und es ist cool. Es ist wirklich ein schönes Ambiente, hat ein gutes Raumgefühl.
6: Also geht wahrscheinlich auch mega lang, um das alles einrichten und so neben mit der Planung, haben wahrscheinlich auch ein Zeit noch gebraucht nachher, ne?
7: Also es ist Konkurs gewesen, das Objekt. Wir haben es gekauft im August, November angefangen zu bauen, April aufzutun und wir mussten viel machen. Es ist auch, wenn man Fotos sieht, von dort zu heute ist es natürlich schon, sind Welten.
6: Das sind eigentlich deine Erfahrungen oder eure Erfahrungen, die eben nicht so positiv gewesen sind, haben ihr genutzt, um eben das in den eigenen Club einzufliessen lassen.
7: Dann oder nicht zu machen.
6: Und dann haben ihr ein bisschen Inspiration geholt eben da von Clubs in der Schweiz und auch im Ausland.
7: Also, wir haben ja das lange gar nicht gewusst, dass wir das machen wollen. Das hat überhaupt nichts mit dem zu tun, sondern irgendwann haben wir entschieden, das könnten wir. Und wir haben einfach immer gewusst, was wir nicht mehr wollen. Also es gibt Farben, die wichtig sind.
6: Zum Beispiel?
7: Keine kalte Farbe nehmen. Das ist klar gewesen. Denn eben Duft ist wichtig, Ambiente ist wichtig und was du im Fernsehen laufen lässt. Das finde ich auch wichtig. Also ich habe keinen Pornofilm, den ich laufen lasse.
6: Was lasst ihr jetzt laufen?
7: Nichts.
6: Also gar nicht aus Fernsehen?
7: Ich habe schon zwei Fernseher, aber nur wenn jetzt irgendetwas Wichtiges kommt oder so, dann lässt man vielleicht mal etwas laufen, weil ich will niemandem etwas zumuten, was ich selber auch nicht mache. Darum kein Pornofilm.
6: Wenn du jetzt eben Duft sagst, oder man sagt doch auch immer, es gibt doch so Düfte, die so aphrodisierend sind, dann ihr so etwas einbauen oder jetzt auf der Menükarte, man sagt doch zum Beispiel Austern, ist doch auch so etwas, das so ein bisschen anregt und so.
7: Ja, das ist gerade das gleiche Thema. Austern, ich muss immer schauen, dass wir halt Sachen anbieten vom Haltbar. Wir machen alles selber. Wir tun es eingefrieren, also die Sachen, die man kann. Wir tun immer schauen, dass man eingefrieren kann, gescheit regenerieren und eben haltbar. Wir haben 3 Tage offen. Darum muss man ein bisschen überlegen, was man macht. Und Düfte, Düfte, ja, wenn du die kommst und es schmeckt gut, ist doch fein. Also du hast ein anderes Gefühl im Herz, wenn du hier kommst und sagst, oh, schön, da schmeckt es gut, oh, schön, ich fühle mich wohl. Weder wenn du hier kommst, ja, macht schon einen riesen Unterschied.
6: Und jetzt eben so ein bisschen, du sagst 3 Tage offen, oder? Was machst du eigentlich all die restlichen Tage?
7: Das haben wir auch schon gefragt. Wir hatten am Anfang 5 Tage offen. Und ja, weil wir uns einfach nicht getraut haben. Aber es ist klar, dass so eine Grösse, so ein Club kannst du nicht 5 Tage füllen. Dann haben wir 4 Tage und nachher 3 Tage, kurz vor Corona, sind wir dann nochmal retour, weil einfach es macht keinen Sinn für niemanden. Wenn nichts läuft, die Leute, auch wenn kommen, die Mitarbeiter ist langweilig, es gibt einfach ein ungutes Gefühl. Und die anderen Tage, es ist sehr, wir haben über 5000 Quadratmeter, auch Aussenfläche. Die Bude ist sehr intensiv, arbeitsintensiv. Wir haben wahrscheinlich auch mehrfaches, um es zu unterhalten, wie das wir offen haben. Mitarbeiter, die fest angestellt sind, die helfen mir auch, also Aussenbereich. Also ganz einfach, zum Beispiel die nächste Woche werden wir mit Teleskopstangen alle Spinnennetze abholen oder zum Beispiel Fenster putzen oder Wärmetuscher putzen oder Fugen neu machen, malen, Garten, Deko, Lichtanlage, also einfach ringsum ist sehr viel, wenn man unterschätzt.
6: Das heisst, ja, Freitag bis Sonntag läuft bei euch Party in dem Sinn oder habt ihr Veranstaltungen und dann ist es Vorbereitung eigentlich. Also langweilig ist es schon. Ja.
7: Genau. Und es ist auch abwechslungsreicher, auch für die, die fest angestellt sind. Die machen das gerne mit, weil das ist eine Voraussetzung, weil sonst kannst du nicht 100% oder 80% arbeiten ohne das.
6: Und jetzt, oder, ihr führt das schon so lange, was ist so ein bisschen auch euer Erfolgsrezept? Also, wie haben sich jetzt zum Beispiel die Bedürfnisse in den letzten 20 Jahren so ein bisschen verändert?
7: Die Leute. Also, ich muss so sagen. Also, die Jungen haben auch Bock drauf. Die getrauen sich. Ich muss mal so sagen, es getraut sich. Auch die Frauen getrauen sich. Das hat sich sicher verändert. Was auch verändert hat, dass die Männer vielleicht nicht immer sich alles gefallen lassen. Das ist auch okay. Das hat sich verändert. Und dass sie jünger geworden ist und dass mehr sich mehr getrauen zu machen. Also sie getrauen sich, um an so einen Ort hinzugehen und das leben. Das hat sich verändert. Aber dass die Leute Sex wollen, das wird immer so sein. Aber sie getrauen sich, um dazu zu stehen, vielleicht immer mehr. Ja. Das hat sich verändert.
6: Und jetzt vielleicht ein bisschen weg vom Job. So, wie hat eigentlich dein Umfeld so reagiert, wo du gesagt hast, hey, wir machen jetzt einen Swingerclub auf?
7: Kein Thema.
6: Kein Thema gewesen? Nein. Und hast du das Gefühl, du wirst manchmal so oft eventuell so in eine Schublade reingesteckt? Oder so, dass eben die Leute denken, oder jetzt jemand, der vielleicht auch nicht so nahe steht und sagt, oh, die macht einen Swingerclub, die muss also eben, hat gern Sex oder was auch immer, dass du so ein bisschen sexualisiert wirst, vielleicht als Person?
7: Nein, ich habe keine schlechten Erfahrungen. Überhaupt nicht. Auch nicht mit den Nachbarn, nichts. Nein, könnte ich jetzt nicht sagen. Und wenn du auf die andere Seite wäre es mir auch noch gleich.
6: Wenn du dir jetzt so ein bisschen wünschen könntest, oder ich sage jetzt mal, eben ein paar Vorurteile und Klischees gibt es ja doch noch. Wenn du selber das müsstest, jemandem beschreiben, oder was würdest du für ein Bild wünschen, das die Leute haben, wenn sie eben Swingen oder Swingerclub hören?
7: Dass sie, bevor sie urteilen, sollen das anschauen. Weil die Chance besteht, um es anzuschauen, ohne dass man sich nur abziehen muss, umziehen. Diese Chance hat man. Und grosszügig sein gegenüber einem Partner. Beziehung ist um ein Vielfaches besser. Also das hört man von jedem, der in der zweiten Beziehung und nachher zu uns kommt. Das lohnt sich. Das gibt wirklich einen Punch. Und jeder sucht ja immer wieder das motivierend. Was gibt einem Energie? Verliebt sie. Aber das ist mir nicht das Leben lang. Also das braucht viel Energie, um das Leben lang in die gleiche Person immer verliebt zu sein. Und das suchen doch alle immer wieder, das Verliebtsein. Und das Gefühl, das sucht man immer und darum sollte man ein bisschen grosszügig sein und eben sein Fundament, das man miteinander hat, schützen, aber grosszügig sein und vor allem bei sich sein und sich getrauen, Ego und bei sich sein und nicht auf andere schauen, was die anderen machen oder die anderen anhaben, sondern sie sollen Ego, ihr Ding machen, Freude haben und nicht auf andere schauen. Es interessiert niemand. Es interessiert auch niemand, was sie machen, sondern soll jeder für sich sein Ding machen und dann ist es cool.
6: Also echt ganz ein offener Raum eigentlich, oder?
7: Ja,
6: also.
7: Ja. Es ist wirklich mega spannend und wir bekommen so viele Komplimente über für alles, was wir dort drin machen.
6: Und ich schaue dir auch, dass es nicht nur ein offener, sondern auch ein sicherer Raum ist.
7: Ja, es ist beschlossen. Es kommt niemand einfach hier und kann rumlaufen. Nein.
6: Und wenn jetzt, ich sage jetzt mal, doch vielleicht eine Person wieder drin ist, die sich nicht korrekt verhalten kann, also haben wir wie jemanden, der rumläuft, also Security oder...
7: Wir sind das Frauenteam, wir sind Security, wir schicken es heim, wenn es nicht geht.
6: Kommt das oft vor?
7: Nein. Man muss einfach immer... Es gibt manchmal Leute, die sagen, lass, mach das nicht. Und dann sagt man es nochmal. Und dann muss man sagen, du, jetzt müssen wir wieder mal jemanden heimschicken, dass wieder alle merken. Und dann klappt es wieder. Nein, ist nicht schlimm.
6: Ja, und jetzt eben, wir nähern uns langsam am Ende von unserem Gespräch. Und du hast uns ja noch ein kleines Geschenk mitgebracht. Kannst du vielleicht gerade selber erzählen, was du uns mitgebracht hast?
7: Ja, ich habe gedacht, dass sich vielleicht 1, 2, 3 mehr getrauen. Machen wir noch ein paar Gutscheine für einen Eintritt. Also... Die sich melden, ob es ein Bärli ist oder eine Frau oder ein Mann, das ist dann gleich. Die kommen von uns einen gratis Eintritt über.
6: Das ist doch super, das freue ich mich zum Verlosen. Das heisst, wenn jetzt du zuhörst und Interesse hast, dann kannst du einfach eine E-Mail machen an tophoch3@topmedien.ch und dann tun wir einfach die Verlosen an die glücklichen Gewinner. Danke vielmals.
7: Ja, das ist super, danke euch.
6: Danke dir auch für das tolle Gespräch, Verena. Und ich hoffe auch, euch daheim hat es gefallen. Und dass ihr dann nächstes Mal wieder mit dabei sind, dann mit dem Stefano Bullmann.
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4: Wunderschönen guten Tag miteinander. Schön sind wir auch heute wieder mit dabei. Wir machen es heute wie schon die alten Römer. Wir philosophierend über Wein. Und zum guten Glück gibt es Menschen, die in dieser Thematik tatsächlich draus kommen. Er ist 2019 zum Sommelier von der Welt, zum besten Sommelier von der Welt gehört worden. Und er ist heute mein Gast. Herzlich willkommen, Marc Almert.
8: Danke für die Einladung.
4: Marc, wie ist das eigentlich? 2019 zum besten Sommelier gehört worden und dann nachher ja wie nicht mehr, aber irgendwie ist man gleich noch der Beste, oder?
8: Genau, es ist ein Wettbewerb, der recht selten stattfindet, normalerweise alle 3 Jahre. Durch Corona war es jetzt 4, das heißt, erst dieses Jahr gab es die neue Weltmeisterschaft. Und anders als beim Sport darf man Gott sei Dank nicht mehr mitmachen, wenn man einmal gewonnen hat, sondern man behält dann einen Titel fürs Leben.
4: Also man ist eigentlich selber lang der Beste.
8: Man hat einmal Glück gehabt und darf davon lange zehren, ja.
4: Aber man muss schon dann dranbleiben, also man darf sich nicht auf dem ausruhen, auf dem Titel, oder? Einmal der Beste gewesen heisst, ist auch ein bisschen mit Druck verbunden, nehme ich an.
8: Absolut, aber ich glaube, beim Wein muss man eh immer dranbleiben. Also ich sage auch immer, eine Sommelier-Ausbildung ist wie ein Führerausweis. Man kann dann zwar ein Auto bedienen, aber ist noch kein guter Fahrer. Einfach weil die Weinwelt ja so enorm vielfältig ist, sich auch immer weiterentwickelt durch Klimawandel, durch neue Regionen, durch neue Jahrgänge. Und deswegen ist Wein eh ein Thema, wo einem nie langweilig mit wird. Aber Druck hilft.
4: Das ist wie mit einem guten Wein, oder? Der reift so vor sich her und das ist wahrscheinlich in der Kenntnis auch so, oder? Als Sommelier, man reift mit der Zeit und wird immer noch besser, hoffentlich.
8: Genau, absolut. Ich glaube, es ist wichtig, dass man da immer an seinem Geschmack weiterarbeitet, immer neugierig bleibt. Ich glaube, Neugier ist ein wirklich Kernteil unseres Berufs, zumal es ja nicht nur um Wein geht, sondern ein Sommelier sich ja um viel mehr noch kümmert. Also auch die anderen Getränke in einem Restaurant, wie Kaffee oder Spirituosen, können je nach Betrieb dazukommen. Natürlich die Zusammenarbeit mit der Küche und zu verstehen, welches Getränk mit welchem Gang besonders gut funktioniert. Und man gleichzeitig natürlich, wenn man dann schon selber etwas greift ist, wie du es genannt hast, auch sich daran engagieren sollte, junge Kolleginnen und Kollegen mit auszubilden.
4: Ich persönlich bin eine totale Weinbanause. Ich weiss zwar, dass es gute Wein gibt, schlechte Wein gibt. Es gibt junge Wein, alte Wein. Über gut ist oder über Zapfen kann ich allerdings nicht so beurteilen. Aber zum Glück bist auch du da und nimmst uns die nächsten paar Minuten mit auf den Weg und ein bisschen in die Welt. Eben Sommelier. Das ist ein Begriff, den kennen viele. Aber was macht ein Sommelier genau?
8: Klassisch gesehen ist ein Sommelier oder eine Sommelière jemand, der in einem gastronomischen Betrieb arbeitet, also in einem Restaurant, einer Weinbar oder ähnlichem oder einem Hotel wie bei mir und sich da um das Angebot der Weinkarte kümmert, also überlegt, was kaufe ich ein, wie platziere ich das auf die Karte, was tue ich vielleicht in Offenausschank, entsprechend sich darum kümmert, dass auch das Team darüber Bescheid weiß und dass das halt regelmäßig ändert, gerade wenn zum Beispiel Speisekarte sich ändert. Je nach Betrieb kommen dann noch andere Getränke oder auch Zigarren oder Käse hinzu. Oft ist es aber wirklich der Wein als Hauptrolle. So war lange das Verständnis für diesen Beruf. Inzwischen gibt es aber auch viele Sommeliers, die zum Beispiel im Handel tätig sind und in einem Weingeschäft, wie zum Beispiel bei uns, bei Bore Lacroix, die wir Kunden beraten, welcher Wein gut passt oder ihren Geschmack trifft. Es gibt natürlich schreibende und auch bloggende und influenzende Sommeliers inzwischen. Also im Prinzip, es hat sich ein bisschen jetzt vervielfältigt, dass viele Menschen über Wein oder andere Getränke sprechen und da andere mitnehmen und ihnen zeigen, dass Wein eben auch für, wie du es nanntest, Weinbanausen Spaß machen kann. Weil ich glaube, das Gefährliche ist immer, man denkt, ich verstehe nichts von Wein, dann bestelle ich mir lieber direkt was anderes. Aber ich glaube, jeder weiß, was ihm schmeckt oder nicht. Und das sollte man immer auf sich selber hören.
4: Also ich spüre raus, in der Gastronomie ist halt der Sommelier ganz ein wichtiger, zentraler Beruf. Also ein guter Sommelier verhilft dir zum Erfolg. Ein schlechter, den kannst du auch, blöd gesagt, ein bisschen ablösen.
8: Sowohl als Gastronom als auch als Gast, weil ich glaube, der Sommelier oder die Sommelier ist jemand, der im Laufe des Tages sehr, sehr oft am Tisch steht. Beispiel, wenn mein Menü im Pavillon im Borelac eine Weinbegleitung bestellt, gibt es bis zu 7 Weinen, die wir dann kurz einschenken, erklären. Und wenn das A, schon ein unsympathischer Mensch ist, dann wird es schwierig. B, wenn der die Weine völlig überteuert anbietet, hat der Gast keinen Spaß. Wenn sie unter Einkaufspreis verkauft werden, hat der Gastronom keinen Spaß. Und so muss man da die goldene Mitte finden und wirklich als Entertainer sowohl für die Gäste als auch fürs Team da sein.
4: Deprimiert dich das ein bisschen, wenn Konsumenten, Gäste im Restaurant, im Hotel, wie auch immer, dem Sommelier zu wenig Respekt zahlen? Also, wie gesagt, das ist eigentlich das A und O für ein gutes Nachtessen. Also das Essen kann noch so gut sein, wenn der Wein nicht schmeckt, dann war es auch Pech gewesen, oder?
8: Nee, eigentlich nicht, denn für mich ist wichtig, es geht immer um die Gäste. Wir haben einen dienenden Beruf, das heißt, wir sind für unsere Gäste da und wir können einen Teil dazu beitragen, dass die Gäste einen tollen Moment haben, sei es bei uns auf der Terrasse, sei es in der Weinboutique oder woanders. Und da geht es nicht um uns, weil ich sehe den Sommelier immer als Botschafter, weil ich mache ja den Wein nicht, anders als ein Barkeeper, der seinen Cocktail mixt oder einen Koch, der das Gericht erzeugt, sondern am Ende vom Tag mache ich den Zapfen aus der Flasche und schenke ein. Und ich glaube, da ist wichtig, dass man eben im Weingut, im Weinberg gut zuhört, was haben sich die Winzer und Winzerinnen dabei gedacht, als sie diesen Wein gemacht haben, was ist besonders an dieser Traube oder an diesem Ort und das dann seinen Gästen erzählt, unter Berücksichtigung davon, was die Gäste denn wünschen. Dass man am Anfang wirklich gute Fragen stellt, um rauszuhören, ist das jemand, der jetzt eher einen leichten Roséwein wünscht oder jemand, der einen wirklich kräftigen Rotwein mit viel Tannin wünscht. Und deswegen sehe ich uns eher so als Mittler und nicht als Protagonist.
4: Aber kann man schon ein bisschen sagen, ihr seid eigentlich der Marketing-Spezialist für das gute Ambiente, für das Wohlfühlklima. Du hast es vorher schon angesprochen, oder? Die Speisekarte spielt eine Rolle. Also du bist auch im engen Kontakt mit der Küche. Macht man sich aber auch Gedanken, was für ein Wein passt überhaupt ins Lokal, ins Restaurant? Oder sagt man einfach, ich finde das ein guter Wein? Aber doch sich auseinandersetzen auch mit der Positionierung vom Restaurant.
8: Absolut. Ich glaube, es ist wichtig, dass man so ein bisschen den Charakter eines Restaurants oder Hotels wahrnimmt. Wir sind zum Beispiel jetzt nächstes Jahr 180 Jahre schon an dem Ort. Entsprechend ist der Weinkeller sehr historisch und da richte ich mich natürlich ein bisschen nach bei der Weinkartengestaltung. Ist auch manchmal ganz komischer Gedanke, wenn man sich denkt, ich kaufe jetzt eine Flasche Wein ein und die werden dann meine Nachfolger in 40 oder 50 Jahren erst verkaufen. Aber das ist bei Wein manchmal so, gerade bei den ganz großen Namen. Und da spielt der eigene Geschmack schon eine Rolle, aber ich glaube, jeder Sommelier und jede Sommelier kennt das, wenn man Wein probiert und sagt, Mensch, das würde ich gerne auf die Karte nehmen, denkt man eigentlich direkt schon dran, das würde dem und dem Stammgast jetzt gut gefallen. Dass man so ein bisschen auch sich danach richtet, was die Stammgäste oft trinken.
4: Wie bist du eigentlich auf die Faszination gekommen, sich mit Wein tagtäglich auseinandersetzen?
8: Über Umwege. Ich komme aus Köln. Das ist eine Stadt, die eher für Bier als für Wein bekannt ist.
4: Und Kölsch.
8: Genau, die einzige Sprache, die man trinken kann. Und dann habe ich gemerkt, dass mich Hotellerie begeistert, weil ich schon immer gerne mit Menschen geschafft habe. Ich habe immer gerne viele Sprachen gesprochen, bin gerne viel gereist und dachte, ich fange mal eine klassische Hotelfachlehre an. Und dann war so ein fernes Traumziel, dass ich Hoteldirektor werden möchte. Und während dieser Ausbildung war das erste Mal, dass mir alkoholische Getränke geschmeckt haben. Ich war auf den ganzen Schul- und Naturafeten, immer der Uncoole mit der Cola im Glas und mochte kein Bier, mochte keinen Wein und habe dann gemerkt, es gibt doch Weine, die mir gefallen und hatte dann das Glück, dass ich mir ein paar Leute an die Hand genommen haben, mit in Weingüter genommen haben, mit zur Weinlese genommen haben und ich wirklich merken konnte, wow, das ist total vielfältig und dann habe ich nochmal kurz gedacht, das bleibt ein Hobby, aber dann merke ich, der Wunsch nach diesem Hobby ist so groß, dass ich dann in eine Weingegend gezogen bin, meine erste Jungsfamilienstelle hatte und dann ab da ging es wirklich los, dass Wein täglicher Bestandteil des Lebens wird.
4: Also hast du eigentlich Köln auch müssen verlassen, weil du kein Bier trinkst?
8: Ja, ab und zu ist es auch mal Bier, aber Wein gibt es doch hier in Zürich zum Beispiel schöneren. Ja,
4: ja, wunderbar. Eben, jetzt 2019 bist du zum Weltmeister gekürt worden von den Sommeliers. Was sind das für Kriterien, die man dort alles muss erfüllen?

0: und im besten Fall erkennen, was es ist. Und bei einem Jungsommelier-Wettbewerb sind das dann oft eher einfache oder gängige Weine. Bei der Weltmeisterschaft war es zum Beispiel dann Rotwein aus China und ein gereifter Rotwein aus Australien aus den 90ern. Bei jetzt der letzten Weltmeisterschaft in Paris hatten die Kollegen dann zwei verschiedene Jahrgänge Petrus im Glas, was die meisten davon wahrscheinlich auch vorher noch nie probieren konnten. Und so unterscheidet sich es dann. Die zweite Säule ist die schwierigste und braucht auch am meisten Vorbereitung. Das ist das Thema Theorie. Es kann ein alles Mögliche zur Weinwelt gefragt werden. Wo kommt die Rebsorte her? Wo ist dieses Weingut? Welcher Jahrgang war besonders gut? Aber eben auch wirklich zur ganzen Welt, also auch zu indischem Wein oder anderen ungewöhnlichen Anbaugebieten. Und zu allen anderen Getränken und zu Speisen und zu Käse und zu Zigarren. Also wirklich ein enzyklopädisches Wissen, das da abgefragt wird und man eigentlich gar nicht im Kopf haben kann. Und das dritte ist das Schönste, das ist auch das, was alle Gäste aus dem Restaurant kennen. Man darf einen Rotwein öffnen und dekantieren, man darf einen Champagner einschenken, man darf Gäste beraten. Aber bei so einem Wettbewerb werden dann oft Fallen eingebaut. Also dass ein gefälschter Wein bestellt wird oder dass das Glas kaputt ist oder dass zu einem absolut klassischen Rotweingericht Gäste unbedingt jetzt was ganz anderes trinken möchten. Und so muss man dann da reagieren und das alles vor großem Publikum. Da sitzen dann einige tausend Leute, die einem auf die Finger schauen und vor einem sitzen wirklich die Koryphäen unserer Branche. Deswegen ist das Schwierigste eigentlich nicht die Aufgabe, sondern die Nerven zu behalten.
1: Sehr anspruchsvoll.
0: Hat Spaß
1: wirklich
0: gemacht,
1: sehr anspruchsvoll, so wie es klingt. Wie hat sich der Beruf in den letzten Jahren ein bisschen verändert? Ich habe so das Gefühl, gerade in der Bierbranche, um nur schnell den Link machen, boomt ja der Sommelierberuf. Also jetzt kommen die ja überall her. Wie ist das beim Wein? Ist der immer noch so ein Magnet? So ein zieht der? Oder spüren die dort ein bisschen, wo steht der Wein heute im Vergleich zum Bier zum Beispiel?
0: Also ich glaube, dass Sommeliers immer mehr nicht nur über Wein sprechen, sondern eben auch über Bier, über Cider oder auch über alkoholfreie Begleitung. Das ist ein Riesentrend im Moment. Innerhalb des Gebietes Wein sind, glaube ich, wichtige Trends das Thema Rosé. Gerade wenn jetzt das Wetter schön wird, trinken viele gerne Rosés. Auch bei uns auf der Terrasse ist das eines der meistverkauften Weine. Und die zweiten großen Trends sind eigentlich Bio und Nachhaltigkeit, oft gepaart mit Regionalität. Also wir arbeiten zum Beispiel mit einem biodynamischen Weingut aus dem Thurgau, dem Weingut Lenz. Und da merken wir, dass da jetzt eine immer stärkere Nachfrage ist, Mensch, haben Sie auch was Regionales, haben Sie was Bio, haben Sie was biodynamisch Angebautes? Und das ist wirklich, finde ich, eine spannende Bewegung, die wir als Botschafter gerne mittragen.
1: Was ich gemerkt habe in den letzten Jahren, es kommen immer mehr, wo so wenn es nur ein kleiner Rebberg ist, wo sie haben, plötzlich anfangen mit Wein produzieren. Also es gibt viele kleine Weinproduzenten, die immer mehr kommen. Oder täuscht der Eindruck?
0: Nee, das ist definitiv richtig. Ich glaube, das ist zum einen auch die Nachfrage der Weinliebhaber, weil man möchte vielleicht eher bei einem kleinen, familiengeführten Weingut kaufen als bei einer riesen Worldwide Corporation. Und ich glaube, es ist auch so, dass ganz viele Menschen sich ins Thema Wein verlieben. Und das ist eigentlich spannend, weil seit Jahren wird weniger Wein getrunken. Und das ist relativ kontinuierlich der Trend, weil es ein höheres Bewusstsein für Alkohol gibt. Aber das, was getrunken wird, hat eine höhere Qualität. Und ich glaube, die Leute trinken bewusster dadurch und setzen sich eben stärker mit dem Thema auseinander.
1: Apropos Konsum, ich glaube, der Weltmeister im Weintrinken ist, das muss ich da schnell nachschauen, ist ja ein Spanier gewesen, der hat innerhalb 59 Minuten hat irgendwie 18,9 Liter Wein getrunken. Das ist ja dann auch schade, oder? Das ist ja schade fürs Produkt.
0: Ja, Wahnsinn. Also das, glaube ich, man nimmt es dann nicht wahr. Also der Alkohol ist, glaube ich, beim Thema Wein eher störend, weil man genießt Wein ja eher wirklich aus Genussgründen oder aus Neugier. Das ist bei uns in der Ausbildung zum Beispiel auch ganz wichtig. Und wenn man auch auf Weingütern ist, dann verkostet man oft morgens um 9 oder 10 die Weine, weil man da am besten probieren kann. Und wenn man da nicht spucken würde, sondern eben die 18 Liter in sich reinschüttet, dann will ich nicht wissen, wie es einem danach geht.
1: Jetzt kommen wir gerade zu einem Punkt, wo ich mich tatsächlich als Banause muss outen, wo jeder jetzt merkt, der hat keine Ahnung. Du hast jetzt gesagt, eher am Morgen, weil der Geschmackssinn und Gaumen und so ja dann am besten ist. Ich bin mal an einem Wein-Tasting gewesen, vor viele Jahre her im Belgien. Die haben ja auch sehr guten Wein. Und was wir falsch gemacht haben, ist, wir haben jedes Glas getrunken. Ja, und das ist ein lustiger Nachmittag gewesen nachher, tatsächlich. Aber das ist falsch, gell? Man trinkt beim Verkosten den Wein eigentlich nicht wirklich.
0: Also wenn man klassisch verkostet, dann nicht, weil ich sag mal, wenn wir auf eine Weinmesse fahren, dann sind es teilweise 60, 80 Weine am Tag. Und wenn ich da morgens alles schlucken würde, würde ich die letzten 40 wahrscheinlich nicht mehr merken können. Heißt, da verkostet man eher kleinere Schlücke und spuckt sie dann aus und trinkt auch viel Wasser dabei. Wenn man aber, ich sag mal, sich zu einem lockeren Apéro trifft, dann steht eher das Trinken als das Spucken im Vordergrund.
1: Und es hat wahrscheinlich auch mit dem Gaumen etwas zu tun, oder? Den muss man ja auch schonen.

0: Also man muss ja zum Wein testen, das ist wie beim Essen ja auch. Die Köche brauchen einfach einen guten Gaumen. Der Sinn im Mund rein, der muss funktionieren. Wie tun die Gewerkstelligen, dass der nicht nachlässt?
1: Ich glaube, viele, die sich mit Sensorik beschäftigen, egal ob es ein Parfümeur ist oder ein Koch oder ein Barkeeper oder ein Sommelier, gehen bewusster durchs Leben und nehmen was wahr. Also Beispiel, man liest oft, der Wein riecht nach Waldboden. Wenn ich nie im Wald gestanden habe und darüber nachgedacht habe, was ich da gerade rieche und versuche, mir diesen Geruch zu merken, dann kann ich das ja im Wein auch nie erkennen. Und ich glaube, da ist ganz wichtig, dass man wirklich Dinge bewusst wahrnimmt. Also eine klassische Bewegung von Sommeliers ist, wenn sie einen Teller hingestellt bekommen, dass sie erstmal dran riechen. Und das machen, glaube ich, manche unbewusst, aber man muss es sich eben bewusst machen, damit man möglichst viele Aromen sich abspeichern kann.
0: Ich will sagen, also man muss sich das ja irgendwo einmal abspeichern, eben halt dann mal in den Wald stehen und das einfach aufnehmen oder am Strand oder wo auch immer der Wein. Also eigentlich ein guter Sommelier ist auf der ganzen Welt schon mal gewesen und hat überall die Gerüche, die dort sind, schon mal irgendwo aufnehmen können. Oder? Weil der Geruchssinn, das ist ja spannend, der speichert sich ja sehr gut ab. Oder wenn man irgend so etwas schmeckt, hat man gerade eine Assoziation.
1: Genau, und ich glaube, viele kennen das, dass man an was riecht, auch an einer Blume oder so, und sagt, Mensch, das kenne ich, aber man kriegt die Worte nicht raus, was es jetzt ist. Und das hilft eben, wenn man das regelmäßig bewusst macht. Und das ist zum Beispiel auch bei der Ausbildung von Sommeliers ganz wichtig, dass sie regelmäßig klassische Weine probieren und dann eben auch unter Anleitung merken, so riecht Schwarzkirsche, so riecht Leder, so riecht Brombeere etc., dass man das wirklich differenzieren kann.
0: Ich weiss, es gibt weiße Trauben, rote Trauben, mit und ohne Kerne und dann ist mein Wissen schon weg. Was muss man als Sommelier jetzt über den Wein raus auch viel allgemein Wissen um den Wein herum haben?
1: Definitiv, also es hilft auch, wenn man regelmäßig mit Winzern und Winzerinnen im Kontakt steht, um zum Beispiel zu verstehen, wenn das Wetter sich verändert, warum sind die nervös? Also beispielsweise gab jetzt lange ja eine Dürre in vielen Teilen Europas, auch bei uns in der Schweiz. Das ist was, wo Winzer dann wirklich Stress bekommen. Die freuen sich dann über den Regen, wo unsere Gäste auf der Terrasse eher sagen, Mensch, doof, dass es regnet. Also merkt man, wie unterschiedlich die Wahrnehmung ist. Man sollte so ein Grundverständnis dafür haben, wie ein Wein gemacht wird. Und auch sonst einfach sich drüber informieren, was sind Trends in der Gastronomie, was gibt's sonst noch für Getränke, was gibt's jetzt für neue Gerichte und da offen sein. Aber die meisten, die ich kenne in dem Beruf, reisen auch gerne, genießen und trinken und essen selber gerne. Und ich glaube, das ist wichtig, weil sobald was Spaß macht, ist es dann keine Arbeit mehr, sich damit zu beschäftigen, sondern es ist ein Hobby, für das man netterweise auch arbeiten darf.
0: Dann würde ich vorschlagen, wir testen mal dein Allgemeinwissen rund ums Thema Wein. Ich habe vier Behauptungen mir notiert und bin ganz gespannt. Behauptung Nummer 1. Ich behaupte, an einer Auktion in Hongkong 2010 ist ein 1869er Lafite Rothschild für unglaubliche 230.000 US-Dollar verkauft worden.
1: Die genaue Zahl wüsste ich jetzt nicht, aber es kommt hin, weil gerade die Weine des vorletzten Jahrhunderts ja jetzt schon sind so rar und gerade auf den Auktionen schaukelt sich das dann manchmal gegenseitig hoch. Kann ich mir gut vorstellen, dass es stimmt.
0: Es stimmt tatsächlich und noch ein Fun Fact dazu, der gleiche Wein mit dem Jahrgang 2015 kriegt man aber schon für 10 Franken.
1: Das würde mich tatsächlich überraschen, das klingt dann fast nach einer Fälschung, weil Lafite Rothschild kostet leider, muss man sagen, oft ein paar hundert Franken, wenn nicht ein paar tausend. Aber es gibt zum Beispiel Lafite Rothschild mit 2 T statt einem T. Ja. Der kann dann gut um die 10 Franken sein, aber das sind eben diese bösen Menschen, die dann mit Weinfälschungen Geld verdienen.
0: Okay, das könnte durchaus sein in dem Fall. Also, zweite Behauptung. Die grösste Weinflasche der Welt ist 4,30 Meter hoch und 3,77 Meter breit und sie steht im Museum in London.
1: Ich dachte immer, es gibt eine in Österreich, die noch größer ist, aber es kann sein, dass die sich jetzt bewegt hat oder jemand noch eine größere gemacht hat. Kann gut sein.
0: Ja, laut meiner Recherche ist das die grösste Flasche der Welt, genau mit dieser Masse, steht aber nicht in London, sondern sie steht hier in der Schweiz, in einem Autohaus im Parterre.
1: Ah, wow, okay. Ja,
0: also man muss gar nicht so weit fahren, um die mal anschauen. Behauptung Nummer 3, das grösste Weinfass der Welt hat Platz für 1,7 Millionen Liter Wein.
1: Als Fass würde es mich überraschen, als Stahltank wäre das möglich, weil es gibt sehr, sehr große Stahltanks, wo industrielle Weine produziert werden. Als Fass kann es sein, das wäre dann aber sehr bruchanfällig.
0: Ja, das Fass gibt es tatsächlich, es ist in Deutschland. Aber ein Fun Fact auch zu dem, es ist zwar das grösste Weinfass, aber es ist noch nie ein Wein drin gewesen.
1: Ah, okay, das macht Sinn.
0: Also, und jetzt kommen wir zu der letzten Behauptung, oder ist auch ein bisschen eine Frage. Welche Nation trinkt den meisten Wein?
1: Je nachdem, welche Statistik man nimmt, der Vatikan. weil es da eben keine Kinder oder Ähnliches gibt, die Statistik verfälschen. Sonst sind es meistens je nach Jahr entweder Spanien oder Frankreich, die sehr weit oben sind.
0: Also wir nehmen die Statistik und du hast es richtig gesagt, das ist der Vatikan. Viele denken ja wahrscheinlich Frankreich oder Italien, weil das am naheliegendsten wäre. Nur schnell zur Erklärung, wir reden vom Pro-Kopf-Verbrauch. Dort ist es im Vatikan bei 74 Liter pro Jahr. Wenn man das abrechnet auf den Tag, dann sind es aber nur noch 0,2 Liter. Aber man sagt ja, ein Gläschen Wein pro Tag sei gesund.
1: Und ich glaube, was spannend ist, wenn man die Statistik sich weiter anschaut, die Schweiz pendelt in der Regel zwischen Platz 4 und 5 in der Welt. Und das zeigt, wie wichtig hier der Weinkonsum ist. Und ich glaube auch, wie du sagtest, der Austausch mit vielen Kleinwinzern hier vor Ort, wenn ein Tag der offenen Weinkeller oder Ähnliches ist. Und das zeigt, wie welchen Stellenwert Wein hierzulande in den Restaurants, aber auch daheim hat.
0: Wie steht es eigentlich um den Weinkonsum?
1: Da muss man differenzieren zwischen dem, was geschluckt und gespuckt wird. Das, was gespuckt wird, also das, was wir auch auf der Arbeit verkosten, wenn wir überlegen, ob wir ein neues Weingut listen, dann ist es ja kein Konsum, sondern nur was kurz im Mund ist. Ansonsten ist es so, dass wenn wir zu Hause was kochen oder ich mich mit Freunden treffe, schon gerne Wein dabei sein darf. Aber es ist für mich wichtig, dass dann auch immer Wasser dabei ist und dass man da eine gute Balance hat. Da muss man gut auf sich aufpassen.
0: Dann schauen wir doch jetzt mal, ob du mich kannst überzeugen kannst, um meinen Weinkonsum ein bisschen zu erhöhen. Du hast nämlich tatsächlich einen Wein mitgebracht. Du noch den mal eben, jetzt mal so wirklich klassisch erklären, kann man eine Weinflasche falsch öffnen?
1: Wenn sie kaputt geht, dann war's falsch. So die Kurzfassung. Und sonst, in der Regel ist einfach wichtig, dass man oben das Staniol oder das Plastik abmacht und dann den Zapfen möglichst sanft rauszieht, damit er möglichst nicht bricht. Desto jünger der Wein ist, desto einfacher geht das. Bei den reiferen Weinen gibt es dann manchmal noch Spezialwerkzeug, was zum Einsatz kommen kann. Noch praktischer ist es da natürlich, wenn der Wein einen Schraubverschluss hat, dann geht es relativ leicht, den zu öffnen oder auch wieder zu verschließen.
0: Man sagt ja heute, der Schraubverschluss hätte qualitativ nicht mehr grossen Einfluss auf den Wein. Also, er hat sich schon auch gemacht.
1: Genau, und ich glaube gerade streiten sich noch die Geister, wenn ich jetzt Wein wirklich 20, 30 Jahre weglege, ob dann Schraubverschluss wirklich gut ist. Die ersten Studien zeigen ja, aber man ist sich noch nicht ganz sicher. Aber gerade für Weine, die in den ersten 3, 4 Jahren getrunken werden, finde ich einen Schraubverschluss meistens praktischer als einen Zapfen, weil dann auch die Chance, dass er einen Fehler hat, logischerweise viel, viel geringer ist.
0: Und jetzt entweder habe ich es verpasst oder ich habe es nicht gehört, den Wein hat nicht gemacht.
1: Ganz leise, ja.
0: Ja, genau. Ja.
1: Ich reiche dir das mal drüber, nicht, dass ich dir quer über den Bildschirm einschenke. Oh. Ja, was haben wir da mitgebracht?
0: Ja, genau.
1: Ich finde, eines der spannendsten Weinländer ist Spanien, weil wir kennen bis jetzt nur ganz wenige Regionen wie Rioja oder Ribera del Duero. Aber es gibt dort etliche Regionen, die wirklich schon lange tolle Weine machen. Das ist jetzt aus dem Nordwesten eine Region, die Bierzo heißt. Die finde ich jetzt sehr stark im Kommen ist. Wir haben es auch ab und zu im Menü bei uns. Und die Rebsorte da ist Mencia. Das heißt nicht Tempranillo, wie die meisten spanischen Rotweine, die man hierzulande sieht, sondern wirklich eine ungewöhnliche Traube Mencia. 2018 von der Familie Palacios. Ist eine Familie, die in mehreren Gegenden in Spanien Wein macht. Hier ein biodynamisches Projekt hat. Und der Wein heißt Petalos, weil nicht nur Blüten, was Petalos heißt, auf dem Label sind, sondern eben auch, man sagt, der hat sowas schön Florales. Deswegen finde ich, ist das so ein angenehmer, noch halbwegs leichter Rotwein für den Frühling, wo man viel Florales sieht, was Florales im Glas hat, aber auch nicht völlig erschlagen wird vom Wein.
0: Also, cheers, wir probieren jetzt mal. Und eben, wir zeichnen auf, es ist Vormittag, die beste Zeit zum Weintrinken, weil da Geschmackssinn noch mitmachen. Oder man sieht ja immer die dann das Glas so ein bisschen so was. Und jetzt hast du ihn erst gerade geöffnet oder ein bisschen dekantieren, wäre theoretisch auch immer ein bisschen von Vorteil, oder?
1: Ja.
0: So, was mache ich jetzt eigentlich? Einfach mal einen Schluck nehmen und.
1: Genau, ich glaube, man kann es sich ganz gut merken, ist, wie das Gesicht aufgebaut ist. Also man schaut es sich erstmal an, man fängt oben im Gesicht an, am besten vor einer weißen Oberfläche und schaut, was ist das für eine Farbe. Wenn ich den schwenke, zieht der viele Schlieren oder nicht? Also diese kleinen Tränen, die da runterlaufen, da kriegt man schon mal ein Gefühl dafür, wird das ein leichterer oder ein kräftiger Wein sein oder hat vielleicht eine Idee zu der Rebsorte, wenn es jetzt eine Prüfung wäre. Dann geht man von Augen runter zur Nase, riecht. Da hilft es, wenn man kurz schwenkt, einfach, dass ein bisschen der Wein sich öffnen kann und man mehr von den Aromen mitbekommt. Das kennt jeder auch, wenn er in der Parfümerie steht und das kleine Stäbchen hin und her wedelt, dann merkt man mehr vom Parfüm, als wenn man einfach an dem statischen Stäbchen dreht.
0: Und der Nase voll, hä?
1: Genau, das ist wirklich eine kräftige Rebsorte. Ich sage immer so wie so ein Blauburgunder mit Würze. So beschreibe ich im Mencia. Also viel dunkelrote Früchte, aber auch sowas sehr Pfeffriges, Kräutriges und dann eben dieses Florale.
0: Okay.
1: Dann geht's zum schönsten Teil, zum Probieren, also zum Mund.
0: Ich
1: Auch da hilft es, wenn man ein bisschen Luft dazu nimmt. Das ja. kennen wir alle auch, wenn wir erkältet sind und die Nase zu haben, dann schmeckt selbst ein Curry eher mild. Deswegen auch beim Wein Mund dazu nehmen, möglichst den Wein dabei im Mund lassen. Und dann mit dieser Luft und Wein im Mund, dann klappt es ganz gut. Und dann schaut man einmal, riecht's oder schmeckt's so, wie es gerochen hat.
0: Ja.
1: Und dann schaut man sich die Struktur an. Also wird der Mund ganz trocken, weil es bitter ist? Kriege ich auf einmal viel Speichel, weil es eine hohe Säure hat? Und ist es insgesamt harmonisch oder so, dass man das Gesicht verzieht und sagt, oh mein Gott, wie könnt ihr sowas denn trinken? Wie findest du es denn?
0: Sehr fein. Jetzt weiß ich nicht, ich habe mal ein Whisky-Tasting gemacht und da hat man mir gesagt, so auf der Gaumen und dann so, so ein bisschen auch so über das Platzen lassen, oder damit sich die Geschmackskönnte entfalten, ist das wie eigentlich, müssen wir das auch so ein bisschen auf den Gaumen, Zunge und so ein bisschen ploppen lassen?
1: Ja, weil wir auch unterschiedliche Dinge an unterschiedlichen Stellen im Mund unterschiedlich stark wahrnehmen. Da gab es früher noch so Zungendiagramme, die hat man inzwischen widerlegt. Aber es ist schon so, dass manche Teile der Zunge empfindlicher sind als andere. Und da hilft es eben, wenn man es einmal durch den Mund spülen lässt und dann runterschluckt oder spuckt.
0: Es schmeckt sehr fein, ja.
1: Und das für dich als Nicht-Weintrinker?
0: Ja, das jetzt für mich als nicht. Jetzt ein bisschen süßlich, gell?
1: Ja.
0: Ja, nicht so süß. Jetzt eigentlich fürs schöne Wetter eigentlich wirklich ideal. Wunderbar. Wir nähern uns schon am Ende von unserer Zeit. Jetzt haben wir schon, du hast mir viele Tipps und so gegeben, aber wenn jetzt du so den Tipp hast für Menschen wie mich, die ganz am Anfang stehen vom Weinkonsum, wie tastet man sich am besten so ein bisschen dran her, was ist so der Türöffner?
1: Also Sommeliers können helfen, ist die eine Antwort, dass man zum Beispiel zu uns ins Borelack kommt und auf der Terrasse einfach mal sich beraten lässt oder auch bei Borelack war im Shop, weil wir können ganz gut dann abklopfen, was trinkst du gerne, und da muss man gar nicht über Wein sprechen, man kann auch sagen, wenn man gerne Bier oder Whisky trinkt oder Säfte, dann kriegen wir auch eine Idee, weil jemand, der einen Ananassaft mag, wird wahrscheinlich einen anderen Wein mögen als jemand, der einen Orangensaft mag, und das ist, glaube ich, was uns dann schon hilft. Und einfach die Weine, die einem besonders gut oder besonders schlecht gefallen haben, merken. Da helfen heute die Nahtests, dass man einfach schnell ein Foto schießt und sagt, Mensch, ich habe jetzt gelernt, Bierzo ist eine Region, die mir gefällt, das merke ich mir. Oder ich hatte letztens Champagner, das mag ich gar nicht, aber Prosecco liebe ich. Dass man sich so ein paar Schlagwörter zu Rebsorten oder Regionen merkt, das hilft dann jedem, der einem dann was Schönes aus dem Regal oder aus der Karte aussuchen darf.
0: Also dann empfehle ich, dann meldet euch bei Marco Almert, wenn ihr Fragen habt, rund zum Wein und den Zugang wollt zum Wein. Und ich schlage vor, wir stoßen nochmal an. Ich bedanke mich für deine Zeit.
1: Danke dir.
0: Und für das spannende Gespräch. Danke, mal bist du da gewesen.
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0: Bis dahin.
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0: Wenn man so gross ist wie mein heutiger Gast, liegt es quasi auf der Hand, dass man sich einen Job sucht, wo man den Überblick hat. Und genau das hat er gemacht, weil er ist nämlich der Stadtpräsident von Frauenfeld, Anders Stockholm. Herzlich willkommen bei uns im Top 3.
3: Ja, grüezi, Herr Bollmann.
0: Ist die Katze aus dem Haus, tanzen die Mäuse? Haben Sie jetzt keine Angst, wenn Sie zurückgehen auf Frauenfeld, dass das Chaos herrscht?
3: Nein, überhaupt nicht. Also meine sehr gut aufgestellte Verwaltung. Meine Stadtratskolleginnen und Kollegen sind im Nebenamt Stadtrats und Stadträtin, und von dem her muss die Verwaltung funktionieren, und das tut sie auch hervorragend.
0: Sie sind seit 2015 Stadtpräsident von Frauenfeld, und es scheint jetzt auch nicht so, als hätten Sie vor, das Amt wieder abzugeben in nächster Zeit. Oder täuscht der Eindruck?
3: Oh, also ich würde es mal so sagen, ich bin jetzt für weitere 4 Jahre gewählt, und das nehme ich sehr gerne an. Und dann schauen wir, was dann in 4 Jahren sein wird.
0: Eben, das ist ja spannend. Man wird ja gewählt und unter Umständen eben nicht mehr gewählt. Also man kann eigentlich gar nicht aus freien Stück entscheiden, wie lange man den Job macht. Aber haben Sie sich irgendwo eine Deadline gesetzt und sagen, mehr wie so viele Jahre mache ich es nicht? Oder?
3: Nein, das habe ich nicht. Ich habe mir eine Deadline gesetzt, was mein Berufsleben betrifft. Da habe ich gesagt, ich arbeite bis ich 69 bin, in welchem Beruf auch immer. Aber ich habe mir einfach gesagt, so 44 Jahre arbeiten, mit 25 Jahren ich darf anfangen nach dem Studium. Und das ist so die Standardkarriere von der AHV, ist 44. Und da habe ich gefunden, gut, also bei mir wird es bis 69 sein.
0: Eben, egal was es ist, und genau. Können wir da noch darauf sprechen im Verlauf der nächsten paar Minuten, was Sie schon alles gemacht haben. Politik ist etwas, was Sie jetzt nicht in erster Linie gewählt haben, damals in jungen Jahren. Aber was treibt Sie an?
3: Also ich komme aus einer Familie, wo die Politik immer ein bisschen eine Rolle gespielt hat, wo man diskutiert hat, sich austauscht hat. Meine Eltern sind damals in Dänemark politisch tätig gewesen, haben eine Partei gegründet, sogar in den 60er Jahren. Eine liberale Partei, also von ganz von ungefähr kommt es nicht, dass ich auch in der FDP bin. Und so hat man es immer diskutiert. Aber ich bin damals, als ich anfange an mich politisch interessieren, vor allem ja in der Schweiz gewesen, als Ausländer, dort noch nicht eingebürgert. Und darum war Politik etwas gewesen, was ich über Leserbriefe vor allem können ausüben konnte, zu der Freude oder grösseren oder kleineren Freude, sehr wahrscheinlich von denen, die ich dann jeweils aufgenommen habe in den Leserbriefen.
0: In Form von Kritik?
3: Selbstverständlich, man muss ja irgendeinen Antrieb haben, wenn man einen Leserbrief schreibt, oder? Und da ist etwas, was aufpoppt ist, oder? Es ist ein politisches Thema gewesen, wie zum Beispiel UNO-Beitrittsfrage oder EWR oder solche Geschichten, wo ich dann gefunden habe, also da kann ich auch nicht gerade aufs Maul hocken.
0: Aber es ist ja eigentlich noch etwas anderes, ob man einfach einen Leser, also ob man Politik als Außenstehende betrachtet oder ob man dann selber effektiv in der Politik ist und merkt, ja, es ist vielleicht doch nicht alles Ganze so.
3: Das sind zwei Paar Schuhe. Also da muss ich gestehen, das habe ich wirklich im Laufe von meinem Berufsleben und Erfahrungen, Lebenserfahrung gelernt, dass man wirklich erst weiss, was ist, wie es ist, was mit einem tut, wenn man in den Schuhen drinsteckt. Von außen an, ich werde immer leisliger, was Kritik anderen betrifft, dafür umso kritischer, was mich selber betrifft.
0: Die Mühlen verstehen, oder, was alles daran zusammenhängt. Und wenn man nicht in der Politik ist, hat man immer das Gefühl, es geht so langsam. Ist jetzt aus Ihrer Perspektive das immer noch so? Ist Politik in vielen Fällen immer noch zu langsam?
3: Ich glaube, Prozesse werden nicht einfacher, werden umständlicher. Es gibt mehr Leute, die sich auch einbringen wollen, was auch richtig ist. Es muss breiter abgestützt sein und darum wird es umständlicher, würde ich mal sagen. Mehr Anspruchsgruppen, individueller. Der Individualisierungstrend ist natürlich gross und alles oder möglichst viel können einbeziehen und mitnehmen auf den Weg. Das macht es, wie gesagt, umständlicher und darum wird es auch der ein oder andere Entscheid geht länger, aber wir haben in der Corona-Zeit auch gemerkt, dass man innerhalb von Stunden muss entscheiden muss, sagen, okay, die Maskenpflicht setzen wir in Frauenfelden so um, als Beispiel. Mittwochnachmittag sagt der Bundesrat, ja, man sollte es so und so machen und dann schaut man, was man daraus machen kann.
0: Ja. Eben, es zeigt auch, dass es auch schnell wird gehen. Aber ich höre oft oder von vielen, und ich habe auch politische Familienmitglieder, die wollen die Politik, weil sie sagen, sie wollen etwas bewirken. Und die Erkenntnis relativ schon in kurzer Zeit ist, dass man auch da wieder nur ein Zahnrädchen ist und eigentlich aus gar nicht so viel kann bewirken, weil das, ich sage jetzt mal, unsere Stärke in der Schweiz, die Demokratie, aber eben auch eine Schwäche kann sein.
3: Ja und nein. Also ich kenne ja zwei Systeme, also in Dänemark und Schweiz. Oder? Und ich muss sagen, es stimmt, dass in Dänemark vielleicht Prozesse danach schneller sind, weil es ein bisschen weniger direkt demokratisch läuft. Dafür ist der Zickzackkurs umso grösser. Und das Vorwärtskommen, würde ich jetzt mal behaupten, ist in der Schweiz schneller wie in solchen Ländern, die mehrheitsdemokratisch und nicht so direkt demokratisch geführt sind wie die Schweiz.
0: Wobei, es gibt viele Comedians, die das gerne auch zum Anlass nehmen, zum Witz machen. Also sie bewundern zwar unser politisches System, aber der Kaya Janar zum Beispiel hat eine schöne Nummer, wo er sagt, es ist grossartig, man entscheidet, kommt die Tafel hierher, dann wird abgestimmt, ja, die Tafel kommt hierher, drei Monate später wird kommt wieder einer und sagt, die Tafel muss weg, dann gibt es eine Unterschriftensammlung und dann wird entschieden, die Tafel kommt wieder weg. Also es ist auch, also eben wie gesagt, da reden wir jetzt vom schwächelnden System, oder?
3: Ja, aber also wenn man es auf die ganze Rechnung nimmt, über das Ganze hin, würde ich sagen, es hat mehr Stärken wie Schwächen. So aus meiner Perspektive mindestens. Aber ich kann schon nachvollziehen, dass es für Außenstehende oder nicht Beteiligte, aber durchaus Betroffene, umständlicher wirken und auch mühsam kann sein, dass es lang geht. Also irgendein Pumptrack zum Beispiel, wenn ein paar Jugendliche finden, es sollte einen Pumptrack geben. Ja, also der ist erst fertiggestellt, wenn die wahrscheinlich schon fast wieder Kinder haben.
0: Ja, das ist eben, das sind die Mühlen, die dann eben länger gehen.
3: Genau.
0: Stadtpräsident sein ist ja dann auch nochmal etwas anderes, als einfach irgendwo im Gemeindevorstand oder so zu sein. Was ist so Ihre Ihr grösster Aha-Moment war in Ihrer ersten Legislatur, wo Sie gemerkt haben, ah, jetzt hat es gescheitert?
3: Also ich bin ja schon mal Gemeindamme gewesen, oder? In Eschenz, das ist zwar eine viel kleinere Gemeinde, aber nichtsdestotrotz, als Exekutivpolitiker und dann noch derjenige, der das Gremium leiten sollte, viel repräsentative Pflichten hat, da ist man sehr nah am Puls. Ich bin einer, der zu Fuss unterwegs ist, also merke ich das auch. Die Leute grüssen einem oder grüssen einem nicht mehr oder was auch immer. Also die Geschichten, die habe ich gekannt und das hat mich nicht überrascht. Auch die Dimension von Frauenfeld ist nicht überraschend gewesen. Aha-Moment hat es hinterher in dem Sinn gegeben, Parlament. Das war neu gewesen, mit einem Parlament diskutieren, nicht an einer Gemeindeversammlung. Die Gemeindeversammlung habe ich persönlich sehr gern, weil da steht man ran und steht Rede und Antwort für allerlei Fragen und kann ein bisschen zeigen, wie man mit dem umgeht. In einem Parlament gibt es so einen fixen Ablauf und an den Teil habe ich mich schon ein bisschen gewöhnen. Also ich sage jetzt mal, ich bin eher ein bisschen unruhig in Natur. Sie sehen es auch an dem, wie ich da stand, also so ein bisschen in Bewegung. Und so dreistündige Debatten aushalten und erst am Schluss dann etwas sagen, das braucht ein bisschen Geduld. Also der Teil von Geduld lernen, das habe ich schon müssen.
0: Das ist ja das immer mit dem Zuhören, oder? Wenn man elendlang nicht mehr auch in der Schule war und etwas hätte lernen, das in den Raum hineinsitzen und stundenlang Leute zuhören, das ist unglaublich ermüdend, finde ich.
3: Kann ermüdend sein. Es ist eher so, dass ich dann fast ein bisschen auf Nadeln hocke, oder? Weil ich dann auch noch etwas einbringen will. Aber ich gewöhne mir an, Notizen zu machen und dann nachher von diesen Notizen dann irgendein Statement können geben zu dem, was diskutiert worden ist.
0: Sie sind ja jetzt, das kann man sagen, eigentlich eine öffentliche Person, oder? Mhm. Haben Sie noch ein Privatleben, das Frauenfeld? Also können Sie einfach mit Familie einen Abend geniessen, irgendwo auswärts, oder müssen Sie dann flüchten?
3: Also, das kann ich nicht nur mit Frauenfeld nicht, das kann ich auch anderswo nicht. Also, wenn ich auf Berlin gehe und im KDW kommt jemand, geht's Herr Stockhahn? Das ist das, was meine Familie so wahnsinnig freut. Also, auf der einen Seite ist es ja schön, grüßt zu werden, auf der anderen Seite, ja, eben der Teil von Privatsphäre, der ist an einem kleinen Ort, das ist ja so. Also, auch Freizeit ist an einem kleinen Ort. Da wissen wir, eben, das ist auch als Pfarrer im Fall so. Also auch als Pfarrer ist man eine öffentliche Person, wird fast noch stärker beobachtet, weil dann ist man auch noch so eine kleine moralisch-ethische Instanz und da muss man dann ganz vieles auf die Waagschale legen. Als Politiker hat man ein bisschen mehr Freiraum diesbezüglich. Also darum, ungewohnt ist es nicht für mich.
0: Aber stellen wir jetzt noch, wenn Sie es gerade ansprechen, wir kommen dann nachher noch auf den Pfarrer zu reden. Aber der Unterschied ist, kann ich mir vorstellen, beim Pfarrer, als Pfarrer laden die Leute eher persönliche Beschwerden ab. Und als Politiker kommt man eher mit allgemeinen Problemen, wo man findet, das haben sie schlecht gemacht, da haben sie das nicht gemacht. Also ich kann mir vorstellen, das passiert noch oft, oder? Ich meine, nicht alles, wenn Sie ins Büro laufen, oder genau darum laufen Sie wahrscheinlich auch früh ins Büro, weil es noch nicht so viele Leute unterwegs hat. Aber wie ist das und wie gehen Sie mit dem um?
3: Also am Mittag kann ich ja wieder retour, dann sind auch wieder viele unterwegs und kommen wieder. Also darum, ich weiche nicht aus. Ich habe mal einen Gemeinderatskollegen in Eschenz, der hat nach einem Monat gesagt, er laufe nicht mehr durchs Dorf, er fahre nur noch mit dem Auto. Er war der Bauvorsteher gewesen, oder? Er fahre mit dem Auto, er hat nicht weiter weg gewohnt, aber er war es leid gewesen, um immer unterwegs auf irgendwelche Probleme, die gerade irgendwie in einem Bauverfahren waren, angesprochen zu werden. Also, es wird schon sehr konkret nach, auch als Stadtpräsident. Sehr konkret gestern hat mich auch jemand angesprochen, da steht immer ein Tisch im Weg und ich bin mir gewöhnt, da so durchzulaufen, kann man nicht schauen und so. Also, es wird sehr konkret, sehr operativ, ist vielleicht nicht ganz meine Ebene, aber lassen wir da. Und als Pfarrer ist es persönlicher. Aber, und das habe ich immer auch gesagt, wenn ich als Pfarrer habe ich tendenziell in das Sonntagsgesicht der Leute kennengelernt und als Politiker das Wächtigsgesicht. Und manchmal ist das 180 Grad unterschiedlich.
0: Das kann ich mir durchaus vorstellen. die Erkenntnis habe ich auch schon mal gehabt in der Kirche. Und ich habe vor allem gemerkt, in der Kirche wird ein Geschäft abgeschlossen. Man trifft sich in der Kirche auch, um Deals zu machen. Oder zumindest war es eine Zeit lang so.
3: Aber informellen Austausch findet natürlich dort statt. Man hat Zeit, man ist ein bisschen entspannter, kann vielleicht einmal etwas ansprechen. Aber man muss auch der Typ sein, der sagt, oh ja, da habe ich noch auf meiner Traktandenliste To-Do-Listen und da will ich, den sehe ich heute sicher in der Kirche. Wenn man natürlich mit dieser Motivation in die Kirche kommt, okay, ist auch eine. Der Pfarrer freut es, dass jemand da ist. Vielleicht nützt ja das, was man in der Predigt dann gesagt hat.
0: Nur noch schnell, um das politische Thema abschliessen. Es gibt auch eine gewisse Nähe aber zu den Leuten. Ein bisschen die Basis als spüren, wo drückt effektiv der Schuh. Ich habe manchmal nämlich das Gefühl, dass Politiker, die vor allem dann auch, ich sage jetzt mal, im Nationalrat sitzen, wo sie auch mal wollen, reinsitzen, dass die sich in eine Bubble rein, zurückziehen und nicht mehr so wirklich mitkriegen, was wirklich in der Basis läuft. Und wenn man so nahbar ist wie sie, dann zeigt einem doch das auch wieder, man merkt, man spürt, wo wie pfeift der Wind, oder?
3: Das ist ja so, man muss aber auch können mit dem umgehen. Also es gibt auch Grenzen, weil es gibt Leute, die mit dieser Nähe nicht gleich gut umgehen können. Und das sage ich nicht einmal als jetzt selber, sondern von anderen aus zu einem. Also wo irgendwann einmal die Distanz verlieren, den Anstand, Respekt. Und da muss man sich dann auch selber schützen. Also ja, also so die virtuellen Stammtisch von heute, ja, sozialen Medien, dort bin ich manchmal wirklich versucht zu sagen, okay, da brauche ich nicht mehr.
0: Über soziale Medien oder man kann auch asoziale Medien sagen, genau. Wir verlassen jetzt das politische Parkett und gehen 2-3 Tage zurück. Wir haben es schon angesprochen, Sie sind ja auch mal Pfarrer gewesen. Sie sind studierter Theologe und Sie haben auch ein paar Jahre auf dem Beruf gearbeitet. Mhm. Und ich habe jetzt im Vorgespräch gemerkt, Sie haben vieles von Ihrem Vater. Also Ihr Vater ist auch politisch aktiv gewesen, Ihr Vater ist auch Journalist gewesen, Ihr Vater ist auch Pfarrer gewesen.
3: Genau.
0: Hat er so fest abgefärbt?
3: Oder er hat schon fest abgefärbt, definitiv. Also es hat mal einen Auftrag gegeben. In Dänemark hat man so Jahresprüfungen im Gimmi, weil da hocken da irgendwie 300 Leute im Turnsaal rein und schreiben die Aufsätze. Und einer der Aufsatzthemen war, beschreibe über dein Vorbild und wieso das Vorbild ist. Und ich damals als 16-Jähriger habe über meinen Vater geschrieben, oder was er für mich bedeutet und wie ein Vorbild das er ist. Und da muss ich sagen, ja, da hat mir wirklich viel mitgegeben, also nicht nur er, auch meine Mutter, andere Sachen, andere Seiten. Aber ist auch schön. Ich persönlich finde es schön, dass ich so ein Vorbild habe. Mein Lehrer hat es nicht so schön, hat ein bisschen Abzug gegeben, in der Not, hat gefunden, das ist jetzt also ein bisschen bubig, ein bisschen unreif. Ich muss heute sagen, auch mit 57 ist schon noch ein Vorbild für mich. Also, ja, vielleicht bin ich immer noch unreif, weiss es nicht. Aber ich bin gerne in die Fussstab vertreten, habe sie aber auch anders gefühlt, meinte ich. Oder? Also, ich bin dann wirklich in ein politisches Exekutivamt drin, sind meine Eltern nie. So kommt man seinen eigenen Weg mit über.
0: Zieht einer von Ihren Kindern gleich wie Sie? Also, kommt
3: also Sie sind ja gleich wie ich ja auf eine Art schon, oder? Also mindestens auch gross, noch ein bisschen breiter. Ja, der eine hat mich überholt.
0: In der Größe,
3: genau.
0: Ah, okay.
3: Also die haben durchaus auch das eine oder andere Handball zum Beispiel, haben sie auch beide mitbekommen, vor der Winterthur Kadetten schon raus. So gut bin ich nie gewesen, aber wirklich, ja, die haben in gewissen Teilen haben sie mitbekommen. Der jüngere Sohn hat eine sehr gute sprachliche Affinität. Der ältere Sohn ist eher der so ein bisschen ausgleichend wirkt. Aber beide sind in der Betriebswirtschaft unterwegs, zurzeit mindestens, Bankenwesen und am Studieren. Und habe ich auch gemacht. Ich habe auch noch Betriebswirtschaft, also einen Nachdiplomkurs besucht. Ist auch so von Sinn, also sinnvoll gewesen für mich. Darum einiges ja, anderes nicht. Oder noch nicht.
0: Und jetzt sind Sie aber, glaube nur etwa 7 Jahre effektiv Pfarrer gewesen, oder?
3: Jein.
0: Also Sie sind es immer noch, Sie haben mir das mal vor Jahren gesagt, Sie mal einmal im so Jahr in Stein am Rhein, oder?
3: Stehen mindestens Sie immer noch einmal im Jahr, einmal. Genau, das ist so. Und Pfarrer, also wenn man ordinierter Pfarrer ist, so wie ich, dann ist man das bis Lebensende. Also es gibt, in dem Sinn kann man aufhören als Gemeindepfarrer arbeiten, oder? Aber die Ordination, die wird einem nur dann anerkannt, wenn man irgendwie eine ganz grobe Verletzung von was auch immer, also vom Gesetz vor allem macht oder jemand umbringt oder was auch immer. Also die Kadenz, dann verliert man die Ordination und die Wahlberechtigung vor allem. Aber die habe ich noch, also ich bin ordiniert, ich wäre wahlberechtigt. Man kann mich wählen als Pfarrer und ich tue auch noch praktizieren, wenn man so darf sagen. Also eben, ich bin das ja zweimal im Einsatz als predigender Pfarrer am Sonntag und ich habe demnächst auch eine Hochzeit. Zweisprachig.
0: Ja, wirklich spannend. aber jetzt muss ich gleich fragen, wie ist denn Ihr Verhältnis zu der Kirche?
3: Ich habe ein gutes Verhältnis zur Kirche. Also ich bin habe nicht aufgehört als Pfarrer, weil ich gefunden habe, sagt man nichts, überhaupt nicht. Also ich gehe gern in die Kirche, ich arbeite gern, ich würde auch gern wieder dort arbeiten, aber es ist mir, wie soll ich sagen, zu eng geworden, nicht im Kopf, sondern von den Betätigungsfeldern her. Ich habe gemerkt, es muss breiter sein. Ich bin Begleiter als Pfarrer und ich will eigentlich mehr auch wirklich Einfluss nehmen. Oder? Und darum ist das Politische reingekommen. Und ich finde, das ist so ein bisschen eine Diskussion, die man innerhalb von der Kirche hat. Wie sehr kann man politisch tätig sein in einer Kirche als Pfarrer, wenn man praktizierender Gemeindepfarrer ist. Da bin ich tendenziell selber in der zurückhaltend, finde, würde ich trennen voneinander, was nicht heisst, dass man nicht eine politische Haltung kann haben als Pfarrperson, aber ich habe das jetzt als etwas empfunden, was ich voneinander will trennen und darum nacheinander und nicht miteinander. Aber da habe ich immer gesagt, ich schließe nicht aus, dass ich vielleicht irgendwann mal wieder als Pfarrer arbeite. Bis 69.
0: Sie reden von Haltung, das ist wie im Journalismus. Keine Meinung, aber eine Haltung. Das finde ich wichtig, oder?
3: Ja, also Meinungen sind für mich sowieso eher schwierig. Man hat sie natürlich, logischerweise. Aber Haltung ist ganz wichtig. Und dann, wenn man sich zu etwas äußert, sollte man auch Wissen dazu bringen.
0: Und jetzt, um die Brücke zu schlagen in die Politik als Stadtpräsident, und man muss vor Leuten herstehen, man muss reden, gibt es da Synergien, wo Sie voneinander können profitieren können, von diesen zwei Tätigkeiten?
3: Also das gibt's. Klar, Sie haben den Auftritt angesprochen. Also ich habe gelernt, anstehen vor Leuten und nicht vor Lampenfieber nichts mehr über die Lippen zu bringen. Auch einen geraden Satz spontan anzubringen, frei können reden. Eine von meinen Stärken würde ich sagen, dass ich relativ gut frei, ohne irgendeinen Notizblock in der Nähe, kann 10, 15 Minuten reden und das gleiche Anfang und ein Ende hat und nicht einfach irgendetwas dahergeschwaffelt. Das sind sicher die einen Kompetenzen. Für mich die wichtigste Kompetenz, die man in beiden innen braucht, ist die ethische Komponente. Ethik heisst nicht Moral, sondern das sind wir wieder bei der Haltung. Es geht um eine Haltung zu haben und die auch in Situationen können abschätzen, was ist jetzt das richtige Verhalten. Oft sind Zielkonflikte. Im politischen Sinne hat man fast nur mit Zielkonflikten zu tun. Und dort dann eine Abschätzung machen, ja, in welche Richtung soll es jetzt gehen? Auf was liege ich jetzt mehr Wert? Nehmen wir mal Tempo 30, oder? Bin ich berühmt berüchtigt worden. Ist jetzt Mobilität mehr wert oder ist das Bedürfnis der Menschen, weniger Lärm in der Nacht zum Beispiel zu haben, das Größere? Also meine Wahl ist klar, ich setze da wirklich das menschliche Bedürfnis im Vordergrund nach Ruhe und Erholungsmöglichkeiten, Sicherheit auch. Und das menschliche Bedürfnis Mobilität ist gut und in Ehre, aber das geht auch langsamer.
0: Sie haben jetzt gerade gesagt, Sie sind ja aus der Kirche raus ins Politische reingekommen. Sie haben aber dazwischen sind Sie noch journalistisch tätig. Genau. Sie sind ja auch diplomierter Journalist. Ja. Das dürfen wir an dieser Stelle ja auch noch sagen. wieder Ihren Vater gleichgezogen. Aber warum haben Sie sich gefunden? Warum haben Sie gefunden, das muss ich jetzt auch noch haben?
3: Es ist damals im 98 ist es so eine Möglichkeit gewesen, die sich aufgetan hat für mich, dass ich quasi wie einen Jobwechsel kann machen. Ich erlebe viel Pfarrerinnen und Pfarrer, die ein Studium machen, dass sie irgendwann einmal einen Weg in eine andere Richtung suchen oder dann bleiben sie drin und werden mit der Zeit, wenn es sie nicht ganz ausfüllt, nur dann werden sie ein bisschen zufrieden. Und das merkt man dann an der Predigt und an der Art und Weise, wie es auftritt. Und dann habe ich gemerkt, nein, ich will eben mehr noch in die Gesellschaft rein, wenn man so will. Und die Möglichkeit geben, reformierte Presse als nicht ausgebildet und nicht studierte Schreiberling quasi, dort einzusteigen und berufsbegleitend noch eine Ausbildung zu machen zum Diplomjournalist. Und da habe ich gefunden, das ist eine super Gelegenheit, nur schon auch zum Handwerk kennenlernen und ein bisschen wissen, wie, wo, was.
0: Wenn ich Ihnen so zuhöre, kriege ich immer mehr das Gefühl, Ihr Leben ist total kalkuliert. Sie sind wie, als wären Sie irgendwo mal Anfang mit 20 oder Ende Jugendzeit gestanden gefunden. Dort will ich her und für das brauche ich das, das und das.
3: Also ist es schon nicht. Also ich bin der situative Mensch. Ich merke dann nach gewisser Zeit, meistens ist es so irgendwo zwischen 4 und 12 Jahren, merke ich, werde ich unruhig und merke, da braucht es eine Ergänzung, da braucht es etwas Neues, da braucht es, aber meine Frau sagt es immer, wundert mich eigentlich, dass du jetzt noch nicht wieder am Schauen bist und so, oder? Sie kennt das von mir. Und dann weiss ich, jetzt braucht es einen Mosaikstein dazu. Ja, wenn man von lebenslangem Lernen redet, dann ist es etwas, wo man nicht nur darüber redet, ich versuche da wirklich, also ich merke auch, es ist ein Bedürfnis von mir, nicht stehen zu bleiben und weiterentwickeln.
0: Aber zum Schluss kann man zusammenfassen, der Anders Stockholm steht gern vor Menschen, schafft gern mit Menschen, weil alle die drei Berufe, die wir jetzt besprochen haben, geht es um den Menschen.
3: Ja, das ist schon so. Ohne anthropozentrisch zu werden, also sprich, der Mensch über alles und Natur und alles andere kann gleich sein, oder? Das dann schon nicht. Der Mensch in seiner Umwelt, sage ich amigs. Das ist mir wichtig, ja.
0: Gut, wir sind am Schluss angekommen und jetzt möchte ich nur den Bogen, den Kreis noch schliessen und kommen schnell zurück auf Frauenfeld. Erklären Sie mir in 3 Sätzen, warum Frauenfeld die beste Stadt in der Ostschweiz ist.
3: Frauen, also nur schon vom Namen her, oder? Frauenfeld, also das ist eine wichtige Komponenten im Leben auch von mir, dann ist es eine vielfältige Stadt, fast 100 Nationen, bunt, vielfältig. Wir haben es jetzt auch die Fassaden angetragen, nur schon das ist reiswert auf Frauenfeld, Streetart vom Feinsten.
0: Ich bin sie übrigens, und apropos Frauenfeld, ein Künstler hat eine Frau gemalt auf dem Ring und er hat gesagt, das ist die Frau, die fehlt.
3: In einem Stadtrat, der jetzt mehrheitlich von Frauen dominiert wird.
0: Oh, wunderbares Schlusswort. Anders Stockholm, danke Ihnen vielmals für Ihre Zeit. Viel Erfolg für die laufende Legislatur. Und wir sind gespannt, wo man Sie vielleicht in Zukunft mal noch antrifft. Gibt es einen Job, wo Sie jetzt finden, das würde mich anreizen?
3: Oh, da bin ich wirklich jetzt nicht unterwegs und am Umschauen. Also politisches Mandat hätte mich schon mal noch interessiert in Bern. Da muss ich gestehen. Ständerat, wenn schon.
0: Kann man ja noch mal
3: probieren. Aber da ist jetzt momentan nicht angesagt und darum...
0: Und sonst der Radio machen wäre auch etwas, weil Sie haben gesagt, Ihre Brüder hätten mal bei uns geschafft.
3: Genau.
0: Tatsächlich vor
3: ja.
0: 20 Jahren.
3: Ganz genau.
0: Ja, also so ist, haben wir den Kreis geschlossen. Danke vielmals.
3: Danke Ihnen.
0: Und auch euch zuhause, danke vielmals fürs Zuschauen, fürs Zuhören. Und nächste Woche ist dann meine Kollegin Sarah Zollinger wieder da für euch. Bis dahin, macht's gut. Ciao zusammen.
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4: Man isst zu fast jeder Gelegenheit, egal ob Apero, Hochzeiten, beim Grillieren oder eben auch bei unserem Top hoch 3 Chips. Mein Lieblingssnack und mein heutiger Gast ist der, der die beliebtesten Chips von der Schweiz herstellt. Sein Name verratet es eigentlich schon. Herzlich willkommen, Christoph Zweifel.
5: Danke vielmals für die Einladung. Hoi Sarah.
4: Hoi Christoph. Jetzt, wie oft ist als Kind oder vielleicht auch noch heute vorgekommen, dass du dich vorstellst mit dem Namen Christoph Zweifel und die Leute nachher sagen, hey, wie Chips?
5: Sehr häufig. Also, ich tue es nie an die grosse Glocke hängen, wenn es niemand über mich fragt. Aber die Frage kommt natürlich. Der Name ist zwar noch relativ häufig, ist ursprünglich ein klarer Geschlecht. Aber wenn ich gefragt werde, dann sage ich ja, ich gehöre zu der Familie. Und dann kommt es am meisten so überraschend, so, was wirklich? Und dann kommt man so automatisch ins Gespräch hinein.
4: Und ich wollte ja zuerst eigentlich ein Tasting machen. Aber dann habe ich gedacht, hey, das ist einfach viel zu einfach. Weil ich finde einfach, Zweifelchips sind unverkennbar vom Aussehen und vom Geschmack. Ja. Und jetzt, ich habe da mal wieder genommen. Jetzt kannst du mal schauen, wenn du jetzt denkst, ich habe vielleicht eine kurze Kamera. Wenn du jetzt so schaust, welche denkst, sind Zweifel, sind beide
5: rechts. Zwei.
4: Die da?
5: Ja.
4: Und die da? Das kannst du nicht sagen.
5: Mitstreiter.
4: Eben, du siehst, unverkennbar. Jetzt, und du kannst sagen, eben, hey, meine Familie hat es erfunden. Macht einem das stolz?
5: Ja, absolut. Also wir zählen uns zu Pionieren, wenn es um die Kategorie geht. Man muss sich vorstellen, die Geschichte, die da 1958 anfängt, die Schweizerinnen und Schweizer haben das Produkt schlichtweg nicht gekannt. Und das war eigentlich die grösste Herausforderung von meinem Daddy, das in der Schweiz bekannt zu machen. Da hat man noch von Reklame geredet, also das wirklich auch zu erklären, was das überhaupt ist. Klar, das ist ein Herdöpfelprodukt, das veredelt ist, aber für was kann man das brauchen, zu welcher Occasion? Und der Anfang ist eigentlich wirklich so gewesen, dass man gesagt hat, man ist eine Beilage. Also man hat gesagt, nimm die Naturchips, das war ja der Start, du die allenfalls im Ofen aufwärmen und nimm die zu einem Bulle. Also das Snacking, das hat es da natürlich gar noch nicht gegeben. Und ja, die Leute haben das wirklich dann eigentlich so erst kennengelernt, dass das etwas sehr Feines ist, wo sehr viel Lebensfreude beinhaltet und wo man zu jeder Zeit kann geniessen kann.
4: Du sagst es, dein Daddy, der Hans-Heinrich Zweifel, der hat das Ganze eigentlich mitgegründet oder eben erfunden. Es ist ein Familienunternehmen. Dann nachher, er hat es als Erster auch geleitet, als Erster Zweifel. Dann lang hat es jemand, ich sage jetzt mal externs, die Firma übernommen und geleitet, bis du dann 2020 das Amt vom CEO übernommen hast und wieder ein Zweifel an der Führung warst. Wieso?
5: Ja, also eben, wenn du sagst, übernommen, wir haben, es war immer ein Familienbetrieb gewesen, wir gehen das Jahr ins 65. Jahr rein, also wir haben da rechte Tradition, aber wie es in vielen anderen Familienbetrieben ist, es muss nicht zwingend ein Zweifel als Geschäftsführer sein. Die Firma hat während dieser Zeit, wo vier andere externe CEO bei uns Geschäftsleitung übernommen haben, ist die genauso erfolgreich unterwegs gewesen. Und jetzt hat sie sich einfach so ergeben, dass ich seit 2015 wieder also in die Firma eingestiegen bin und somit irgendwo die 27 Jahre eigentlich nach meinem Vater wieder ein Zweifel an der Führung ist.
4: Und wenn man deinen Werdegang anschaut, das finde ich auch noch spannend, oder? Du hast zuerst an der ETH Lebensmittelwissenschaften studiert, dann hast du eigentlich lange in der Lebensmittelindustrie gearbeitet, bei verschiedenen Firmen, eben Unilever und dann auch Hiestand, du hast dort verschiedene Managerpositionen gehabt. Ja. Bis dann eben, wie du sagst, 2015 das erste Mal dann wieder zurück zu Zweifel gekommen bist.
5: Genau.
4: Ist dann eigentlich für dich als Familienunternehmen nicht von Anfang an wie eine Priorität gewesen?
5: Ja, das ist eine gute Frage, wo ich auch viel darauf angesprochen werde. Im Sinne von, ja, ist eigentlich klar, wo du hingehörst. Und lustigerweise hat man es meinen Vater genauso auch gefunden. Also, er hat mich wirklich nach dem Studium schon ein bisschen fast dazu wollen drängen, in Familienbetriebe einzusteigen. Und ich habe wirklich fast mehr mich dagegen gewehrt und ihm das auch begründet, dass ich alles andere als jetzt in Familienbetrieb einsteigen will. Und das klingt mir im ersten Moment so, wieso das? Mir persönlich ist es schon früher extrem wichtig gewesen, dass wenn die Zeit mal kommen sollte, die ich auch nicht gewusst habe, dass ich nicht nur wegen dem Namen, sondern wirklich mit einem gewissen Werdegang, mit gewissen Erfolgsstories allenfalls mal in Familienbetriebe reinkomme. Und nicht nur eben wegen dem Namen, jetzt hat man das plötzlich gemacht. Und das hat dann mein Vater eigentlich auch viel später akzeptiert und auch verstanden, dass ich eigentlich den Weg eingeschlagen habe. Ja.
4: Aber jetzt trotzdem der Name Zweifel oder jetzt deine Familie, hat das deinen Werdegang trotzdem sehr stark geprägt? Also nur schon, dass du jetzt das Studium zum Beispiel auch angefangen hast?
5: Ja, also in der Wahl vom Studium ist es schon so gewesen, natürlich in der Lebensmittelbranche auch Diskussionen immer am Familientisch, wenn es um Lebensmittel geht, das hat mich selbstverständlich ein bisschen geprägt. Und hier die Wahl für Lebensmittelingenieur, wie es hier geheißen, zu wählen, ist auch ein Grund gewesen, weil es ein sehr breites Studium ist. Und ja, ich fühle mich oder bin immer schon in der Foodbranche gewesen und habe mich um Lebensmittel, das ist immer so meine Passion gewesen. Und von dem her ist da sicher eine gewisse väterliche Prägung drin. Auch wenn mein Vater hat Agrarwissenschaften studiert, also er hat immer gesagt, er sei ein studierter Bauer. Nicht, dass er selber Gehörnöpfel ausgraben, aber er hat Agrarwissenschaften studiert. Und erst später hat es dann das Studium Lebensmittelwissenschaft eigentlich dann gegeben, das ich dann gemacht habe, ja.
4: Und dann hast du doch wohlgefunden und gefunden, hey, weisst du was, ich gehe zurück zum Familienbetrieb. Das hat ja sicher einen Vorteil, man kann eigentlich, ich sage jetzt mal, wie so ein bisschen in ein gemachtes Nest hocken. Aber gleichzeitig ist das wahrscheinlich auch ein riesen Druck, der auf einem lastet, nicht? Also zum einen, oder, man will ja das Andenken von der Familie weiterführen oder in Ehren behalten. Plus noch eben, haben ja über 400 Mitarbeiter ja auch, oder? Wie ist das so?
5: Also eben der mit dem vorgewärmten Nest, den lasse ich eben dann so nicht stehen. Das ist eben das, was ich vorher gesagt habe, dass wir sehr, sehr persönlich sind. Wir haben das auch so in unserer Family Governance eigentlich drin, dass wir auch, ob sie zu mir oder jemand anders geht, nicht einfach ein Plätzchen machen. Nur weil es ein Zweifel ist, es geht bei uns um Kompetenzen und um die bestmögliche Besetzung von einer Funktion, von einer Stelle. Wenn das jemand aus der Familie ist, gern, aber das muss nicht zwingend sein, weil wir es ja vorher auch über 2 Jahrzehnte bewiesen haben. Und ich glaube, das ist schon auch einer von unseren Erfolgsfaktoren, dass wir eben die richtigen Mitarbeiter an der richtigen Position haben und eben nicht einfach vorgewärmte Nestchen für irgendwelche Leute, sei es aus der Familie oder extern, machen. Insofern, ja, bin ich so reingekommen und habe mir das auch dann so nie müssen anhören, im Sinne von, ja, der ist jetzt ja nur da, weil er muss ja oder er darf ja. Sondern ich habe Leistungen ja schon vorher in diesen genannten Firmen, die du vorher gesagt hast, erbracht. Und das war mir einfach immer persönlich wichtig gewesen. Und das geben wir auch jetzt in die 5. Generation rein. Also ich habe 2 Söhne und auch bei ihnen sage ich, hey, holt Erfahrungen rein. Es kann sein, dass ihr mal, wenn ihr Kompetenzen habt, wenn ihr auch Begeisterung zeigt, dass ihr mal irgendwann im Familienbetrieb sind. Es muss aber nicht zwingend sein. Macht einfach das, was euch Spass macht. Aber eben nicht zwingend gerade von Anfang an in Familienbetrieb einsteigen.
4: Wie sieht es denn jetzt bei deinen Söhnen zum Beispiel aus? Also wo stehen die jetzt im Leben? Also sieht es aus, als würden sie mal in deine Fußstapfen treten?
5: Nein, also ich habe meinen ältesten Sohn, der ist 22, der ist jetzt mehr in der Hotelbranche tätig. Der hat dort seine Ausbildung jetzt gemacht, macht allenfalls in diesem Bereich eine Weiterbildung. Mein jüngerer Sohn, der Robin, der ist 20, der ist jetzt gerade im Abschluss als Applikationsentwickler bei der Swiss Re, mehr im IT-Bereich. Die machen ihren Gang und was ich einfach immer stolz mache bei meinen Söhnen ist, die wissen einfach schon, wo ihre Reise hingeht. Ganz ehrlich, ich mit 20 hatte keinen Plan. Ich dachte, ja, ich gehe mal studieren, hat man ein schönes Leben und ich habe noch nicht gewusst, wo meine Reise dann wirklich wieder hingeht. Und bei meinen Söhnen merke ich, dass die machen das mit voller Begeisterung und die haben irgendwo eine Vision und ich finde das schlussendlich das Wichtigste. Ich glaube, dann hat man es wahrscheinlich als Eltern irgendwo auch gut gemacht, sage ich mal. Selbstlob, ich weiss. Aber grundsätzlich, ja, ich mache mich einfach stolz, wenn sie einen klaren Plan haben. Und wie gesagt, es muss nicht, aber kann sein, dass sie mal einsteigen. Im Moment ist es überhaupt kein Thema.
4: Ja, und dein Weg hat dich jetzt, ich sage jetzt mal, an die Spitze vom Chips-Imperium geführt. Seit 3 Jahren bist du CEO. Wenn jetzt so ein bisschen die letzten 3 Jahre würdest du Revue passieren lassen oder ein Fazit ziehen, wie war es gewesen?
5: Ich habe unglaublich schlechten Zeitpunkt verwünscht, um Geschäftsführer zu werden. Oder? Wir haben alles im 2019 sauber geplant, die Stabsübergabe bei meinem Vorgänger, vom Roger Harlacher, wie wir das machen. Und dann ist die Covid-Zeit gekommen. Wir sind alle ins Homeoffice geschickt worden. Und wir haben wirklich eine Kultur von, ja, let's celebrate und zusammenstehen, Apero-Kultur, das ein bisschen feiern, hat alles nicht stattgefunden. Und von dem her, ich bin ins Unternehmen in dieser Funktion reingekommen und habe auf Anfang an eigentlich ein Krisenmanagement betreiben. Und das ist jetzt also rückblickend nicht gerade der tollste Einstieg, den man sich vorstellen kann. Ultimative Challenge. Es war extrem cool gewesen, einfach das Team zu spüren, wie man zusammenarbeitet, wie man lösungsorientiert die Probleme angeht, die ganz divers waren. Und von dem her ultimativ spannende Phase als solches, aber rückblickend, wenn ich es mir anders zusammenstellen hätte ich sicher nicht so gemacht.
4: Ja, und ich glaube, du hast ja die Krise gut gemeistert, sage ich jetzt mal, auch im Hinblick auf deine Mitarbeitenden. Wir haben jetzt die letzten 2 Jahre den Preis gewonnen als bester Arbeitgeber von der Schweiz.
5: Ja.
4: Hättest du das gedacht?
5: Ja, nein, das macht uns wirklich mega stolz. Es ist eine Auszeichnung. Also, wir dürfen die jetzt auch nicht völlig überbewerten. Aber ich glaube, die Auszeichnung als bester Arbeitgeber zeigt, dass wir vieles richtig machen. Es gibt ganz viele Bereiche, wo wir noch wollen, uns verbessern. Also, wir sind nicht irgendwie fertig im Optimieren. Aber es ist ein schönes Zeichen. Und ich denke auch hinsichtlich so ein bisschen, ja, der eher Gefahr, sage ich mal, dass es zu wenig Arbeit nicht mehr gibt, ist es gut, wenn man als Firma kann sagen, ja, wir haben ein gutes System, wir kümmern uns um die Mitarbeiter, die fühlen sich wohl in unserer Kultur, die können sich irgendwo durch auch frei entfalten, bewegen, Work-Life-Balance als Wort, und das ist meine Hoffnung, dass das dann eher Leute anzieht, als, sage ich, im Negativen abschreckt, wenn man irgendwo schlechte Reputation irgendwo von einer Firma hört.
4: Vielleicht haben wir den Preis oder die Auszeichnung auch bekommen, weil wir dann Aperos machen mit viel Wein und Chips.
5: Vielleicht, ja. Ist tatsächlich etwas, wo wir geniessen, es gehört zu unserem Business. Zum das Beispiel geben, ich habe wirklich auch fast als einer von meinen ersten Akten als Geschäftsführer gefunden, neue Mitarbeiterinnen und Mitarbeiter, die sollen irgendwo einen Einstand organisieren. Und das ist ein mittlerweile etablierter Event bei uns. Wenn also jemand Neues kommt, tun sich vielleicht zwei neue Mitarbeiterinnen und Mitarbeiter zusammen, organisieren den Apero. Und dann hat man ganz andere Gespräche, nicht nur über Business, über persönlich. Und das dort die Leute dann so also richtig auch in die Wertekultur einfügen. Und da geht's wirklich nicht einfach nur ums Trinken oder um Fun zu haben, sondern es ist in dem Sinne ein Tool, um den Leuten auch irgendwo das Welcome zu geben, die Plattform auch zu geben.
4: Und apropos, ich sage jetzt mal Mitarbeiter oder Zusammenarbeit, eben du CEO, im Verwaltungsrat hocken dein Brüder, deine Schwester und Cousins. Mhm. Also Geschäft und Privatleben ist bei dir sehr nah beieinander. Wie geht jetzt die Familie oder deine Familie mit dieser Konstellation um?
5: Das ist tatsächlich, ich glaube, generell für Familienunternehmen ein Challenge. Ja. Also die, wie du sagst, so ein bisschen die Vermischung von Privat und Geschäft. Und wir haben für das auch eine Art unsere Family Governance. Also ich sage jetzt eigentlich unsere Spielregeln, wie wir miteinander wollen umgehen im Verwaltungsrat. Und ganz, ganz ein wichtiger Grundsatz, dass man sich da nicht verkracht, was das Schlimmste wäre für ein Familienunternehmen, ist, es geht immer um die Sache. Wir tun das immer, wenn wir einen Konflikt haben, immer sagen, wir wollen ja eigentlich alles Gleiche, wir wollen den Erfolg vom Unternehmen. Und was müssen wir machen, dass das Unternehmen erfolgreich bleibt? Und dann kommt man auf einmal weg vielleicht von einer persönlichen Ebene, wo nicht in einen Verwaltungsrat beispielsweise gehört, sondern man kommt wieder auf die sachliche Ebene. Und wir haben auch Plattformen, wo man sich aber auch wieder mal als Familienversammlung trifft, geht man zusammen grillieren, eben Aperos, das gehört natürlich auch dazu, aber wo man sich einfach trifft und wo man eben auch als Mensch sich trifft und nicht nur ums Business. Und bis jetzt fahren wir mit dem sehr, sehr gut. Wir haben aber auch einen externen Verwaltungsratspräsident. Es sind ja wie zwei Pool, ich sage so die flüssigen und die knusprigen, also die zwei Stammbäume, wie wir so sagen, von meinem Vater und von meinem Onkel. Und wenn es da allenfalls zwischen diesen beiden Pool ein Problem gibt, dann haben wir den externen Verwaltungsratspräsidenten, der auch ein bisschen in der Rolle vom Mentor ist. Hat er jetzt noch nie müssen zücken, und ich hoffe, es bleibt auch so. Wir haben es wirklich gut untereinander und es funktioniert.
4: Und ich stelle mir so vor, dass du in dieser Firma ein bisschen wie aufgewachsen bist. Du kennst die Produkte wahrscheinlich in- und auswendig. Wie ist das so als Kind gewesen? Ich weiss jetzt nicht, ob du den Film kennst, Charlie und die Schokoladenfabrik.
5: Ja, ja, doch.
4: So ein bisschen wie ein Schlaraffenland für Kinder. So stelle ich mir das vor, wenn man in einer Zweifelfamilie aufwächst.
5: Ja, ist noch lustig, oder? Wir haben ja ganz ursprünglich die Chips dann auch in Hönk, wo ich aufgewachsen bin, produziert. Aber das war noch in der Zeit gewesen, wo ich noch nicht geboren bin. Also ich bin eigentlich nachher erst in einem Umfeld mehr von Most und Wein aufgewachsen. Und das war so meine grosse Spielwiese gewesen, weil das war in Hönk gewesen. In Spreitenbach sind wir ja seit 1970. Und ja, mein Vater hat mich immer wieder mal mitgenommen, wenn es etwas zu schauen gegeben hätte, aber ich bin als Kind nicht so in dem Schlaraffenland-Welt gewesen von Chips, sondern vielleicht eher von Most. Ich habe heute noch den Duft von frisch gepresstem Öpfelsaft in mir rein. Wenn es den gegeben hat, haben wir als Kind können dort vorbeigehen und gerade frisch ab der Presse ein Glas anheben. Das sind Sachen, die ich jetzt lustigerweise mehr in mir rein habe als der Geschmack von frisch frittierten Chips. Aber es hat es natürlich selbstverständlich immer bei uns gegeben. Also von dem her, wir sind nie irgendwie da, haben wir Mangel gehabt an Chips daheim. Also das, von dem her schon ein bisschen Schlaraffenland.
4: Das wollte ich schon noch fragen. Gibt es bei euch jetzt, bei dir persönlich oder vielleicht allgemein bei Familientreffen, bei jeder Gelegenheit Chips? Also egal.
5: Selbstverständlich. Das ist ein Must. Nein, also nicht nur, aber bei uns ist es schon, das ist ein Teil von uns und wir tun das immer auch ein bisschen zelebrieren, wenn wir jetzt wieder Neuheiten auf den Markt bringen, dass man auch, wenn man auch zu Freunden geht, dass ich immer etwas dabei habe. Ich habe auch euch heute da wieder etwas mitgebracht, dass ihr da noch könnt unsere Innovationen und Produkte probieren. Mein Vater hat immer gesagt, ein Biss sagt mehr als 1000 Worte. Reinbeissen und sagen, wow, das ist ein cooler Snack, ein cooles Chips. Und das ist extrem wichtig. Und darum gehört es schon einfach immer auf den Tisch, wenn es Aperitif gibt.
4: Und du sagst es ja, oder? Wenn ich jetzt aber dahinter schaue, was du alles mitgebracht hast, oder? Ich glaube, die beliebtesten mit Abstand sind ja Paprika. Richtig, oder? Dann haben wir da Weihe Roots, halt Balsamico, Peasnack, Wasabi Cream, Oriental Spices. Wie viele Geschmackssorten haben wir insgesamt? Weißt du, es geht?
5: Ja, also wir reden immer etwa von 60 Chips- und Snacksorten, die wir in Spreitenbach produzieren. Das gibt natürlich immer wieder einen Wandel. Man probiert schnell aus. Man versucht da, den Pioniergeist auch in der Produktentwicklung zu leben, schnell etwas auf den Markt bringen. Nicht alles ist ein Blockbuster. Es gibt auch viele Flops. Und da muss man immer wieder auch umtauschen, abtauschen. Aber das Sortiment doch stetig eigentlich immer ein bisschen verbreitern. Und vor allem ganz wichtig in diesem Bereich, einfach die

0: Also grundsätzlich mal über Studien. Es hat viel mit der Forschung zu tun. Wir testen ab, ob die Geschmacksrichtung wirklich auch entsprechend ankommt, ob sie in dem Sortiment überhaupt noch Platz hat, sich auch genügend differenzieren zu schon bestehenden Snacks. Da geht es also in die Entwicklung rein. Und vielfach werden wir das auch mit externen Panel abtesten. Also das sind Konsumentinnen und Konsumenten, die dann in so eine Degustation reinkommen und sagen Yes or No.
1: Kann man sich da melden?
0: Kann man sich immer melden als Chips-Testerin oder Chips-Tester, auf jeden Fall. Also da gibt es so gewisse Benchmarks, wo man so ein Produkt muss erreichen muss. Und natürlich braucht es dann auch Kunden, Migros, den Erfolg, die auch sagen, doch, wir nehmen das Produkt auf, weil sonst können wir nicht allzu viel machen, wenn wir das dort nicht listen können. Also es sind komplexe Abläufe, aber man kann sagen, etwa bei einem Baby 9 Monate braucht es, bis so eine Entwicklung von A bis Marktreife eigentlich Entwicklungsschritt durchlaufen tut, ja.
1: Schon noch crazy eigentlich. Aber ich glaube, Paprika oder ist mit Abstand die meistgekaufteste Sorte, mit fast irgendwie 40% oder so, wenn das richtig?
0: Ja, also jetzt das Original und das Gewürz ist fast 60%. Also wir sind in der Schweiz so ein Paprikaland, definitiv. Ja. Das ist sehr eine beliebte Geschmacksrichtung. Ja.
1: Wenn du sagst, in der Schweiz, also ich weiss eben, im neuen Ausland jetzt, da haben wir ja auch ein bisschen angefangen, eure Chipsorten in die Regale hineinzustellen. Ja. Wie sieht es denn im Ausland aus?
0: Im Ausland sind wir hauptsächlich in Deutschland gut unterwegs. In Österreich haben wir gute Listungen, in Frankreich, das ist so eine Reihenfolge von der Grösse her, und seit jetzt anderthalb Jahren auch in Finnland, wo wir unsere Vaja-Linie gelistet haben. Also wir sind hauptsächlich in Europa tätig und versuchen uns von dort klein, aber fein versuchen zu vergrössern und erfolgreich zu sein. Ich muss sich so vorstellen, im Ausland sind wir völlig unbekannt. Je weiter in Deutschland, in den Norden raufgehst, Richtung Hamburg, da kennt kein S-Punkt, kennt das Produkt. Das geht nicht mehr über den Brand, sondern es geht nur noch über den Geschmack und das Konzept und nicht über eine Markenstärke. Und das ist dann völlig unterschiedlich zu dem, wie wir natürlich hier in der Schweiz sind. Da kennen fast 99% den Brand und kaufen vielleicht auch wegen dem Produkt. Und im Ausland ist es gerade umgekehrt.
1: Du sagst jetzt, ich probiere es in Europa. Wie sieht es denn aus zum Beispiel mit Amerika?
0: Nein, das ist in Amerika muss ich es vorstellen. Das Produkt, das ist sehr leicht. Das hat auch Luft in der Verpackung drin, um es auch können schützen vor Bruch. Und braucht entsprechend sehr viel Volumen, wenn wir es dort transportieren. Und wenn man nicht jetzt in Amerika direkt vor Ort Produktionsstätte ist, dann rechnet sich so Sachen nicht. Also die da über Container mit Schiffen von Spreitenbach aus Richtung Amerika, das würde sich nicht rechnen. Und ist von dem her überhaupt kein Prio für uns, in den Markt hineinzugehen. Das ist auch ein brutales Haifischbecken dort. Dort gibt es dann ganz, ganz grosse Player und dort wäre das Marktvolumen für uns dann eigentlich zu klein als klein. Zweifel.
1: Darum immer die viele Luft. Ich sage auch als Kunde, oder? Ich denke immer so enttäuschend, man hätte gerne ganz voll, aber es hat einen Sinn und Zweck.
0: Absolut, du wärst, Sarah, du wärst viel mehr enttäuscht, wenn du den Sack würdest auftun und nur noch kleinste Brösel drin wirst finden. Also es ist ein sehr fragiles Produkt und darum ist wirklich die Luft auch, um das Produkt vor Bruch zu schützen. Wir haben einen Qualitätsanspruch und wir wollen, dass möglichst die Chips ganz bleiben. Es sieht halt einfach auch schöner aus. Das Auge ist mit. Und von dem her hat die Luft definitiv ihre Funktion und wir schreiben ja hinten drauf, wie viel Gramm effektiv drinnen ist. Also es ist schon noch wichtig, dass wir da nicht irgendeine Konsumententäuschung machen. Ja.
1: Was sind eigentlich deine Lieblingschips oder Geschmackssorten?
0: Ich habe vorher, bevor wir mit dem Interview angefangen haben, habe ich fast schon ein bisschen geschwärmt. Also der Vaja Roots, den du da hinten hast, das ist jetzt unsere neueste Entwicklung. Den habe ich mich also gerade frisch verliebt und den habe ich also fast jeden Tag irgendwo mal auf dem Tisch. Den finde ich jetzt absolut Hammer. Allgemein die Vaja-Linie ist jetzt etwas, was ich sehr gerne selber auch privat bei mir Hand zum Aperitif. Aber selbstverständlich ist auch einfach ein normales Originalpaprika. Mit dem kann man einfach auch nie falsch gehen.
1: Ja. Ist das vielleicht, oder haben die Linie auch gemacht, oder ich sage jetzt mal als Snackproduzent, oder ich meine, der Trend ist ja immer mehr auch in gesunde Ernährung, frische Ernährung, oder? Und jetzt Chips, also sind ja nicht gerade die gesündesten Snacks immer, oder sage ich jetzt mal. Ist das jetzt auch ein Mittel gewesen, jetzt für euch eigentlich, um euer Sortiment erweitern und eben so ein bisschen auch auf die Trends zu reagieren?
0: Also zuerst

0: vielleicht in der Schweiz werden keine ungesunden Lebensmittel produziert, auch ein Chips oder ein Snacks ist selbstverständlich nicht ungesund. Es ist wie bei vielen, es geht darum um die Menge und um die Ausgewogenheit, vielleicht auch noch um die Bewegung, die man hat. Und dann dürfen wir diese Produkte auch ohne irgendwelches schlechtes Gewissen geniessen. Und zu der anderen Frage, die du gesagt hast, ja, das ist ganz ein wichtiger Punkt. Wir sehen, wie die Leute sich immer bewusster ernähren wollen und wir wollen die Trends aufnehmen. Und gerade Weihe, wo sehr wenig Fett hat, sehr ballaststoffreich ist, ist etwas, wo eine ganz neue Kundschaft angesprochen hat. Also, das sind Leute, die Snacks teilweise kaufen, die vorher bei dem Chips- und Snacksregal weggelaufen sind. Also, die haben nicht ein Produkt genommen. Und das ist eigentlich das, was man so versucht als Firma zu erreichen, wirklich die Breite der Zielgruppen anzusprechen und darum dann auch so Konzept, wir sagen der so in dieser Better-for-You-Welt rein, wo ein Sveja oder rechts davon eben der Joy, der voll vegan ist, dort drin reinzahlt. Ja.
1: Und wo holt ihr euch eigentlich die ganze Inspiration für die verschiedenen Geschmäcker? Und was mich auch noch wundern nimmt, ist, wie fest bist du jetzt eigentlich als CEO noch in dieser ganzen Herstellung, dem Prozess involviert? Also tust du ja wirklich jedes Produkt, das potenziell in das Sortiment kommen, selber essen, probieren, schmücken?
0: Also zu der ersten Frage, Ideen, das ist Marktbeobachtung, also ganz wichtig, also nicht nur im stillen Kämmerli. Wir gehen viel am Essen, auch teilweise Übersee. Amerika ist extrem ein innovativer Markt, der weit voraus ist zu dem Markt, wie wir ihn da in der Schweiz haben. So als Ideen, Inspiration, das sind Storechecks auch in verschiedenen Ländern, aber logischerweise auch eigene kreative Ideen weiterentwickeln, die dann so zu einem Produkt bis zur Marktreife im besten Fall kommen. Und zu deiner Frage 2, ja, ich nehme mir das, ich finde das extrem wichtig, auch zum Nähe haben, an was wir am Entwickeln sind. Also wir sagen, an dem ganzen Innovationsprozess, da gibt es so verschiedene Milestones mal und dort bin ich auch eher am Ende vom Prozess involviert, wo auch noch in dem Sinn kann sagen, doch, das ist eine tolle Entwicklung und die geben wir so frei. Also da haben wir schon eine breite Abdeckung in der Firma und selbstverständlich will ich dort auch dabei sein.
1: Und wir sind leider schon fast am Ende von unserem Interview. Darum habe ich jetzt noch eine letzte Frage. Du hast am Anfang gesagt, mit 20 hast du noch nicht genau gewusst, wie dein Werdegang wird, wo es dich anführt. Jetzt, im Moment, bist du CEO von der Firma. Ist das sozusagen deine Endstation oder könnte es sogar sein, dass du irgendwann noch eine neue Herausforderung suchst?
0: Ja, das ist genau das Wort Endstation, das habe ich für mich selber auch immer gebraucht. Es ist lustig, dass jetzt du das sagst. Das hat mir genau so ein bisschen den Hals zugeschnürt, früher. Und ich denke, wenn ich zu früh oder im Familienbetrieb reingehe, dann ist das, kannst du ja nicht mehr weg, weil dann bist du ja dort. Und im Moment habe ich da keinen Plan. Ich plane immer so in einem 5-Jahres-Zyklus. Und jetzt in den nächsten 5 Jahren haben wir so grosse Projekte noch vor uns, wo ich gerne mit der Firma so die Firma in die nächste Dekade begleiten, dass ich da noch nicht einen Plan habe, um die Firma wieder zu verlassen. Aber ich will das Wort Endbahnhof auch nicht gerade nutzen bei mir. Aber nein, von dem her kann ich sagen, ich bleibe jetzt da sicher noch ein paar Jahre, wenn es mir wollen und wenn wir weiter erfolgreich sind. Ja.
1: Also dein Ende bei Zweifel ist noch offen. Wir sind aber am Ende von unserem Interview. Danke dir viel mal für das tolle Gespräch, Christoph.
0: Bitte, Sarah.
1: Und ich würde sagen, jetzt bevor wir uns verabschieden, würde ich sagen, gehen wir in Apro und nehmen nochmal ein Chipsli, oder?
0: Immer dabei.
1: Ich hoffe, auch euch daheim hat es gefallen und dass ihr nächste Woche auch wieder mit dabei sind, dann mit dem Stefano Bullmann.
0: Danke. Okay.
1: Danke dir.
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3: Heute ist einer von diesen Tagen, wo ich wieder mal ein bisschen angespannt bin, so eine leichte Nervosität bei mir habe. Kennst du das eigentlich auch noch?
4: Ich mache jedes Mal vor einer Sendung oder vor einem Auftritt fast in die Hose. Also interessanterweise ist Lampenfieber im Laufe der Jahre immer stärker geworden.
3: Ah gut, das beruhigt mich. Ja. Aber ich freue mich wahnsinnig, dass du da bist, Kurt Erschbacher. Herzlich willkommen im Top 3.
4: Mir macht ein bisschen Angst, wenn ich anderen Leuten Schrecken einjagen, dass sie nachher einen Schiss haben. Ich hoffe, das ist bei dir nicht der Fall.
3: Nein, nicht Schiss, aber es ist so, oder wenn man die Erfahrung mitbringt, die du mitbringst, und über, ich weiß nicht, also allein in deiner letzten Sendung über 3000 Gäste, wir im Top 3 sind jetzt mit dir beim 150. Also da ist schon ein bisschen der Bammel davor, aber ich hoffe, ich kann auch ein bisschen von dir profitieren in der nächsten halben Stunde. Für alle die jetzt nicht wissen, wer ist der Kurt Eschbacher, ich mache eine kurze Zusammenfassung. 1948 zu Bern geboren, hat Volkswirtschaft studiert, ist Moderator geworden lang, bevor ich auf die Welt gekommen bin, nämlich 1981, und hat 40 Jahre die Schweizer Fernsehlandschaft prägt wie kein anderer. Und er hat sie, eigentlich kann man sagen, alle gehabt. Von Schweizer Prominenz, kurlige Zeitgenossen, bis Weltstars, zum Beispiel Tina Turner, wo du, glaube ich, zweimal sogar in einer Sendung gehabt hast. Und bin ganz sicher, wir haben noch ganz vieles vergessen, aber für das bist du ja jetzt da. Da können wir ein bisschen aufräumen und ein bisschen schauen, was du für ein Leben gehabt hast, auch aus beruflicher Sicht. Einverstanden.
4: Danke für die Einladung. Ja.
3: Als ich mich auf das Gespräch vorbereitet habe, habe ich mich logischerweise ein bisschen ins Archiv eingebuddelt und habe mir andere alte Sendungen von dir angeschaut. Da ist Karussell drunter, Casa Nostra, Grel Pastel, Eschbacher, wo wahrscheinlich die meisten auch noch kennen. Und dann ist mir etwas aufgefallen, und zwar, bei dir ist kein Tabuthema jemals tabu gewesen.
4: Ja, das hat etwas mit mir eine Einstellung zu tun, was Unterhaltung anbelangt. Ich glaube einfach, man hat immer so ein bisschen daran gedacht, Unterhaltung muss lustig sein, oberflächlich sein, aber ich bin der Überzeugung gewesen, dass Unterhaltung auch wichtige gesellschaftliche Themen muss oder darf angehen und dass es inspirierend ist für Zuhörer oder Zuschauer, wenn man auch Tabuthemen offen diskutiert. Das ist früher so ein bisschen überraschender gewesen, als es vielleicht heute ist.
3: Also Unterhaltung mit Haltung, wie heute viele Sender ja gerne propagieren damit, hast du schon vor 40 Jahren gemacht.
4: Ich hoffe es, ja.
3: du hast zwar mal in der Begrüssung von Casa Nostra, in der ersten Sendung, glaub, gesagt, du redest über all die Themen nur wegen der Einschaltquote, aber so war es ja dann eben wirklich nicht gewesen, oder?
4: Nein, natürlich ist in einem Massenmedium die Einschaltquote nicht ganz unwesentlich, aber jetzt nicht zum eigenen Raum zu maximieren, sondern sehr viel mehr, um möglichst viel Freiheiten können zu behalten. Eine Sendung, die erfolgreich ist, kann sich mehr leisten als eine, die so irgendwo am Rand stattfindet. Und darum ist für mich die Einschaltquote immer dann ein Argument gewesen, wenn man vielleicht intern zusammengeschissen worden ist, wenn man Sachen gemacht hat, die man nicht hätte dürfen. Und dann habe ich können sagen, ja, aber die Leute haben es ja geschaut und haben es gerne geschaut.
3: Du hast ja beim Schweizer Fernsehen angefangen, damals mit Karussell, und hast dann nachher mit jetzt habe ich gerade da, Grel Pastel ein eigenes Format entwickelt. Mhm. Und dort hast du, anders als bei Karussell, hat man da ein bisschen offener geredet über gewisse Themen, über Sex, über Homosexualität, über da sind wir beim Tabuthema, das nie ein Tabu war bei dir. Das braucht aber, zumindest zu dieser Zeit, schon auch noch wahnsinnig Mut, einen Schritt zu machen, oder nicht?
4: Ich habe eigentlich nicht das Gefühl gehabt, ich brauche Mut, sondern ich probiere einfach die Sachen umzusetzen, die mich interessieren. Zum Beispiel, wenn es um Pelze gegangen ist, wo leider heute immer noch gedreht werden, habe ich gefunden, das ist einfach eine Sauerei, dass man mit näher zueinander läuft und da nicht sich klar wird, was für Leiden bei den Tieren damit verbunden ist. Und so bin ich jeweils auf die einzelnen Themen gekommen. Oder auch die Frage von Macht. Was haben Medien für eine Macht? Und mich selber nachher mit dieser Macht auseinanderzusetzen. Also es ist immer so aus mir raus entstanden. Und ich habe eigentlich nur noch einen Kollegen, der mitgearbeitet hat. Und habe das nachher probiert, halt möglichst augenfällig umzusetzen. Aber ich glaube, man muss als Journalist immer auch eine persönliche Agenda haben. Aber die darf nicht politisch sein, sondern die soll gesellschaftlich verankert sein und die zur Diskussion stellen. Das macht das Leben so spannend in diesem Beruf.
3: Wenn du das 40 Jahre lang hast du das gemacht, hat sich das Arbeiten verändert in diesen 40 Jahren? Ist es einfacher geworden, so Themen anzusprechen, oder ist es schwieriger geworden?
4: Also ich bin der festen Überzeugung, es ist massiv schwieriger geworden. Und zwar, weil wir in der Zwischenzeit in einer Gesellschaft leben, wo es unendlich viele Untergruppen gibt, die immer die Betroffenheitsklausel anwenden. Und man darf eigentlich fast nicht mehr kritisch sagen, und irgendjemand ist immer betroffen und irgendjemand, die Gruppe, meldet sich nachher möglichst über soziale Medien und probiert mit einem Shitstorm die Tatsache, dass man das überhaupt in Frage gestellt hat, was sie vertreten, desavouieren. Und mir denkt, das ist eine gewisse Gefahr, dass demokratische Entwicklungen eigentlich von unten abgefurkt werden, weil man eigentlich die offene und in dem Sinne auch wissenschaftliche Diskussion nicht mehr zulässt. Und das denkt mir ganz eine gefährliche Entwicklung.
3: Ist das ein Grund, warum du gesagt hast, nach 40 Jahren ist für mich Zeit zum Aufhören? Oder hast du einfach gefunden, jetzt habe ich es 40 Jahre gemacht, das ist gut?
4: Ich glaube, es war eher das Umgekehrte gewesen. Also die Tatsache, so lange das gemacht zu haben, ich war Anfang 70 gewesen, als ich aufgehört habe. Und da ist es dann, glaube ich, auch der Zeit, dass man sagt, jetzt ist der Platz da für andere. Und dass man da ohne jetzt böse Bedenken kann zurückschauen kann und kann sagen, es war für einen toll gewesen und jetzt kommt ein anderer Lebensabschnitt, wo man sich auch wieder damit befassen kann.
3: Du hast mir im Vorgespräch gesagt, du vermisst es auch nicht wirklich. Zumindest vor der Kamera stehen, aber das sich auseinandersetzen mit dem Mensch, das fehlt dir ein bisschen.
4: Ja, das ist genau das. Also, ich habe den Fernseher nie als Selbstzweck gesehen. Es war ein Mittel zum Zweck gewesen. In dem Sinn, spannende Möglichkeit, die Idee, die man hatte, umzusetzen. Aber per se, im Rampenlicht stehen, ist eigentlich für mich nie im Vordergrund gestanden. Ich bin ein schücher Mensch. viele glauben mir das nicht. Ich bin lieber im Hintergrund, aber habe einfach durch den Beruf natürlich auch ein bisschen im Rampenlicht stehen. Was ich vermisse, ist die Inspiration, jede Woche mit vier neuen Lebensgeschichten konfrontiert zu sein und können in eine Biografie hineinzuschauen, ohne Vorurteile, und sehen, dass man ein Leben völlig anders kann leben, als ich das selber mache. Und das ist, denke ich mir, so eine wichtige auch Erziehung für Verhältnismäßigkeit vom eigenen Denken immer wieder in Frage zu stellen.
3: Jetzt hast du etwas mega Spannendes gesagt, ohne Vorurteil. Das finde ich schwierig, oder? Weil ich behaupte jetzt zum Beispiel von mir selber, ich bin ein Mensch ohne Vorurteil und verwünsche mich trotzdem immer wieder, wie ich irgendwo Schubladen öffne. Und mich, wenn ich mich dann mit dem Menschen auseinandersetze, merke, es ist dann doch nicht so. Aber der erste Eindruck und auch wie laden wir Gäste an für diese Sendung oder wie immer, eine gewisse Art von Vorurteil ist schon gleich da.
4: Ja, genau. Und darum ist die beste Therapie ist, in der direkten Konfrontation mit dem Mensch, der jetzt das Vorurteil versinnbildlicht. Also die Bereitschaft, sich einzulassen, nicht in dieser Blase zu leben, wo jetzt überall mit den Social Media für so viele Leute der Alltag ist, sondern aus dieser Blase rauszukommen und bereit zu sein, zu sagen, ui, der lebt ganz anders. Und ich finde das jetzt ganz komisch mit dieser religiösen Wahnvorstellung. Aber was steckt da dahinter? Was ist das für ein Mensch? Wieso ist er so weit gekommen? Das finde ich erstens für einen selber ganz egoistisch. Das ist eine wichtige Erkenntnis, aber nachher, wenn man in den Medien arbeitet, den Beitrag, eine offene Gesellschaft können zu unterstützen.
3: Und wie war das mit den Gästen suchen und finden? Sind die alle immer auf deiner Liste gestanden, wo du gesagt hast, ich will die, oder hat man dir irgendwann einmal einfach Gäste vor die Nase gesetzt?
4: Also ich habe immer gesagt, ich kann, glaube schlecht mit jemandem kommunizieren, den ich grundsätzlich nicht mag. Also, wir haben eine Gruppe von Kolleginnen und Kollegen, weil oder jede Woche vier neue Gäste haben, ist nicht ganz ohne, haben wir Gäste gesucht. Aber wir haben das gemeinsam gemacht. Und ich habe immer eine lange Liste gehabt von Wunschgästen. Und zwar hauptsächlich auch, weil ich immer wieder im Alltag Leute habe lernen kennen, die auf mich zukommen, im Tram oder irgendwo in der Stadt, wo jemand hat angefangen mit mir reden und ich gefunden habe, wow, das ist eine interessante Geschichte, das schreibe ich mir auf und gehe dem nachher nach und habe so meine Listen immer wieder können erneuern und in dem Sinne auch Leute, die man vielleicht nicht kennt, die aber etwas Tolles erzählen haben, können einladen.
3: Aber wenn du sagst, Gäste, wo du könntest kein Gespräch führen mit jemandem, wo du einfach nicht magst, wenn der Funke nicht überspringt, bei Tausenden von Gästen, die du in deiner Karriere als Gesprächspartner gehabt hast, es hat eigentlich niemand gegeben, den du nicht hast mögen.
4: Nein, aber es hat viel gegeben, wo ich vielleicht nicht gleicher Meinung war. Und genau das hat auch den Reiz ausgemacht von diesen Einladungen und von der Auseinandersetzung mit diesen Biografien.
3: Eben, ich habe es gesagt, allein in Eschbach hast du über 3000 Gäste Besuch gehabt, hier im Top 3. Ich habe es auch gesagt, bist du jetzt, glaube ich, der 150. Also wir sind noch weit weg von der Liste, die du hast können abarbeiten. Und trotzdem frage ich mich jetzt schon ab und zu, bei 150 Gästen, wer gibt's denn noch da draussen? Wer hat noch eine spannende Geschichte? Wer ein spannender Gast, wo man könnte einladen? Und du hast eben, wie gesagt, tausende von Gästen. Wo hast du die alle gefunden?
4: Aber ich glaube, es braucht die Neugier. Es braucht auch die Offenheit, auf Leute zuzugehen und zuzuladen, dass sie dir etwas erzählen. Also, mit Bücher lesen, Zeitung lesen, wegzugehen mit irgendwelche Einladungen oder so, bringt so manche Geschichte plötzlich aufs Tapet. Es braucht aber eine gewisse Disziplin. Wenn ich jeweils von einer Geschichte gehört habe, habe ich mir das wirklich aufgeschrieben und bei dem nachgegangen. Und daraus raus ist sehr oft nachher eine ganze Kaskade von neuen Möglichkeiten entstanden. Also man muss auch diesen Sachen hinten nachgehen. Sie werden einem nicht serviert, aber Journalist sein heisst ja auch, bereit sie zu recherchieren und bereit sie einen Schritt weiter zu gehen, als jetzt vielleicht Frau Meier, die gerade vom Meritstand noch jemanden trifft.
3: Und welche sind die spannenderen Gäste gewesen? Die Prominenz, die etwas zu erzählen hatten? Oder die, wo man überrascht worden ist, die man nicht kennt?
4: Also ganz klar nicht Prominenz. Jetzt muss ich so ein Coming-out machen, dass ich sage, gewisse Prominente haben wir genommen für Quoten. Und aber das waren immer die uninteressantesten. Die haben einen Lebenslauf, den sie tausendmal schon geschönt haben, wo alle schon gekannt haben, wo man eigentlich nie hat können, wirklich oder ganz selten ins Private gehen. Und die spannendsten waren die völlig unbekannten Menschen, die irgendein Schicksal hatten und bereit waren, in die Abgründe zu schauen, gemeinsam. Und die hat man manchmal schon vor ihrem eigenen Mut schützen, dass sie alles so offenbart haben, ohne dass sie jetzt einen Skandal regen wollte. Habe ich manchmal sagen, so, jetzt ist gut. Wir haben jetzt nicht das Ziel, möglichst viele Tränen zu sehen, sondern eine Geschichte lernen zu kennen. Und darum waren es nie die prominenten Leute gewesen.
3: Ich kenne das Problem. Ich denke mir sehr oft, man kann sich ja zu viel informieren über eine Person, man kann sich zu wenig informieren. Und bei Prominenz den Anspruch zu haben, etwas zu fragen, in eine Geschichte hineinzugehen, die vielleicht noch niemand kennt. Und sehr oft klingt das nicht, weil sie sind einfach auch schon so geformt für Medien, wo du damals weisst, ja, das gibt jetzt ein Interview von vielen und man verlässt das Studio miteinander und ja, das war es dann gewesen, oder? Zu anderen habe ich heute wir haben schon Menschen hier im Studio gehabt, die mich wirklich inspiriert haben. Hast du das auch schon gehabt? Ich meine, eben, inspirierende Gäste, überraschende Gäste, schöne Geschichten, traurige Geschichten. Und wie du sagst, die, die man nicht kennt hat, das sind die, die auch in Erinnerung bleiben.
4: Ja, und die, die einem auch fürs Leben geprägt haben. Ich kann mich erinnern an einen Bauer, der beim Heuen beide Arme verloren hat, weil die so in eine Pressmaschine reingekommen sind. Und er lebt wirklich immer noch als Bauer und hat einen unglaublichen Optimismus behalten. Und hat so erzählt, der erste Gedanke, als er die beiden Arme verloren hat, war, jetzt müssen wir, glaube ich, Kuhli weggeben. Und als ich ihm zugelassen habe, ist mir so klar geworden, uns fehlt die Dankbarkeit, die tägliche Dankbarkeit. Und gerade heute auch wieder Dankbarkeit, dass wir nicht müssen Angst haben, bombardiert zu werden, dass wir genug zum Essen haben, dass es eine Organisation und einen Staat gibt, wo wir immer noch unsere Meinung können sagen und nicht eingeschränkt werden. Also all diese Sachen, finde ich, muss man vielleicht manchmal sich am Morgen wieder klar werden, was das für eine Chance ist, in dieser Umgebung können zu leben. Und das habe ich auch gelernt über die Begegnungen mit Leuten, die ein anderes Schicksal hatten.
3: Aber ich finde es noch schwierig, oder? Wenn man gerade in dem Rhythmus, wo du Sendungen produziert hast, jede Woche vier neue Gäste, sie kommen und sie gehen. Das sind wenig Geschichten, die einem bleiben oder inspirieren oder prägen. Was nimmt man mit, aus 40 Jahren so viele Menschen kennenlernen?
4: Also sicher kann man nicht mit jedem Menschen, der bei einem zu Gast ist, eine Freundschaft pflegen. Das ist, man muss sich in dem Sinne auch ganz professionell abgrenzen können. Was aber nicht bedeutet, dass man nicht ein echtes und wahres Interesse hat an dieser Geschichte. Aber was ich immer wieder wichtig habe gefunden, und auch heute, ich bin ja jetzt nicht einer, der auf dem Bänkchen hockt und in die Landschaft stiert und schaut, wie das Gras wächst, bis ich selber Gras werde, sondern bin ja immer noch aktiv, sich zu erinnern, was die einzelnen Leute einem mitgegeben haben fürs eigene Leben. Und da, glaube ich, könnte man noch viel lernen und offen genug sein, zuzuhören. Fragen zu stellen, wenn ich manchmal so beobachte, wie die Leute miteinander umgehen, sie stellen sich keine Fragen mehr und sie hören einander nicht mehr zu. Ich glaube, die Aufmerksamkeit geht zusammen nach irgendwie 10 Sekunden. So nach der Frage, wie geht es? Es geht mir schlecht, also ich wünsche dir noch einen schönen Tag. Und damit ist es erledigt. Also ich glaube, da habe ich gelernt, die Bereitschaft zu haben, zuzuhören und Fragen zu stellen.
3: Oft ist es ja der, der fragt, wie geht's, und der kommt, es geht mir nicht gut. Gleich Gedanken, warum habe ich gefragt?
4: Ja.
3: Genau.
4: Mhm.
3: Das ist eben schade.
4: Möglichst schnell sich befreien.
3: Wir haben da beim Teletop und beim Radio mal einen Gast in einer Sendung, der Erik Standop. Das ist eigentlich der Gesichtsleser auf dieser Welt. Und der ist auch mal bei dir zu Gast in deiner Sendung und hat dich analysiert.
4: Mhm, das habe ich gehasst.
3: Das kann ich mir gut vorstellen. Das ist wirklich, ich will nur schnell sagen, was er gesagt hat. Du sagst einen Widerspruch. Nämlich, du sagst zwar ein Individualist, willst aber unbedingt für die Allgemeinheit dienen. Du sagst einen Menschenfreund, einen Sensiblen, einen, der alles kann, respektive jemand mit Durchsetzungsvermögen, und du neigst tendenziell immer ins Extreme. Und er hat das in deiner Sendung zu dir gesagt.
4: Mhm.
3: Das heisst, du kehrst als Moderator jetzt einmal die Rolle und plötzlich stehst du im Rampenlicht.
4: Ja, und hat die Hose dunten.
3: Genau, ja.
4: Und
3: genau,
4: man sieht, wie gross das Pfeifli ist oder wie klein. Das ist eine interessante Erfahrung, aber ich glaube einfach, wenn man auf der einen Seite immer wieder Leute bei sich eingeladen hat, die auch sich müssen offenbaren, weil man die Fragen stellt, braucht es von Zeit zu Zeit auch die Bereitschaft, sich selber dem auszusetzen. Aber ich muss jetzt ehrlich gestehen, ich finde das nicht toll. Ich bin lieber der, auch heute, der Fragen stellt und nicht, der muss Antwort geben.
3: Ich sage immer, ein guter Moderator steht sehr gerne im Rampenlicht, aber nur, solange es nicht um ihn geht.
4: Ja, genau.
3: Oder? Und dann eben, dort war so ein harter Hosen-Abelon-Moment da gewesen, und man darf sich ja auch nichts anmerken lassen. Man muss ja irgendwie cool bleiben und so. Aber was ist dir dort durch den Kopf gegangen, wo er dir das so ins Gesicht sagt?
4: Ja gut, es ist auf der einen Seite mir durch den Kopf gegangen, dass er nicht Unrecht hat und dass das weitestgehend stimmt und offensichtlich das Gesicht so viel verratet, was ja wunderbar ist. Das gilt ja nicht nur für ihn selber, sondern auch für die Gesichter, die man betrachtet. Und nachher habe ich gedacht, ja, hoffentlich kommt er nicht noch auf den Punkt, wo eigentlich mein Leben extrem dominiert hat, nämlich meine Ansprüche an eine möglichst Vollständigkeit und mein Anspruch an Gutsein und Angst, die konstante Angst zu versagen. Das ist zum Beispiel einfach ein Teil gewesen von mir und von meiner Jugend, schon in der Schule, die Angst zu versagen. Rot zu werden, wenn man gefragt wird. Also, all die Hindernisse, die man hat, sich selber können, zu entwickeln. Und das ist eigentlich meine, in dem Sinn, Lebensfrage, die ich immer noch nicht richtig gelöst habe. Und ich bin froh gewesen, hat er die nicht angesprochen.
3: Ich wollte sagen, und das hat sich nicht abgeleitet. Das hast du bis heute.
4: Immer noch. Also, die Angst vor einem Versagen ist ein Bestandteil von meinem Dasein. Wenn ich irgendetwas am Vorbereiten bin, habe ich immer Angst, nicht zu genügen, zu wenig gut zu sein, nicht alles bedacht zu haben, im richtigen Moment die falsche Abzweigung zu sehen. Und das ist eigentlich ein dauernder Widerstreit mit dem eigenen Inneren, ob man jetzt seinen persönlichen Ansprüchen, die man hat, genügt. Vielleicht ist so in dem Sinn, ja, so ein Push, dass man immer wieder weiterarbeitet, dass man nicht selbstzufrieden wird, aber es kann auch sehr vernichtend sein. Also da bin ich immer noch so am Ausjonglieren.
3: Aber ich glaube, das sind Menschen im Generellen, oder? Wenn man aufhört, besser zu werden, dann hat man eigentlich verloren. Aber wir können ja noch besser werden.
4: Ja.
3: Das ist schon, man sagt ja, es gibt ja den Ausdruck Sesselfurzer. Das sind genau die, die irgendwann stehen bleiben, oder?
4: Klar, aber es kann auch lähmend sein, indem dass man irgendwie zu fest Angst hat, nicht zu genügen und darum gar nicht probiert zu kumpen, rauszukumpen ins Nichts.
3: Machersyndrom hilft einem da zum Weitergehen. Jetzt haben wir viel in der Vergangenheit sind wir gewesen. Jetzt kehren wir mal um und schauen mal, was jetzt so ist und was beim Kurt Eschbacher eigentlich noch so ein bisschen ansteht. Was hast du eine Bucketlist?
4: Nein, habe ich nie gehabt. Ich probiere immer das, was mir wichtig scheint, gerade so schnell wie möglich zu lösen, ohne dass ich da lange Listen habe. In 10 Jahren tue ich das machen oder selbst. Ich bin immer noch sehr aktiv und das finde ich auch wichtig. Also ich moderiere relativ viel, auch gerade so medizinische Kongresse. Ich habe jetzt gerade über die Frage vom gesund älter werden einen Podcast lanciert, zusammen mit Nina Ruge, wo wir jetzt auch die Fortsetzung werden machen in ein paar Wochen. Ich gebe ein Heft raus, 50 plus, also da bin ich jetzt schon zu sagen, der alte Mann, der auf 50 zurückgeschaut. Aber dort möchte ich auch journalistisch ein bisschen etwas, was das Älterwerden den Leuten näher bringen. Und bin so beschäftigt. Und nicht jetzt als Therapie, sondern als Interesse, das mich jeden Tag wieder zum Bett ausholt.
3: Und ich merke, Älterwerden ist für dich kein Problem?
4: Nein.
3: Im Gegenteil.
4: Das war nie eins gewesen. Auch über den Tod nachzudenken, ist kein Problem. Er wird kommen, die Sicherheit die haben wir alle. Und sich darauf vorzubereiten, dass das Ereignis irgendwann, im besten Fall, unerwartet wird passieren und das auch mit seinen Partnerschaften oder auch engsten Familienmitgliedern zu diskutieren, finde ich etwas ganz Wichtiges.
3: Ich habe gerade letztens etwas Spannendes gelesen, nämlich, dass das Alter auf dem Papier immer unwichtiger wird, sondern man fokussiert sich immer mehr aufs Mindset. Man ist so alt, wie man sich fühlt.
4: Ja, und das hat natürlich sehr viel mit der Lebensweise zu tun. Also, ich glaube, nichts macht so schnell dement wie Einsamkeit. Und sich immer bewusst sein, dass man als Mensch ein Wesen ist, wo in dem Sinn Begegnungen braucht und Gesellschaft braucht, ist etwas ganz Wichtiges. Aber das kann man nicht nach der Pensionierung lernen. Freunde muss man pflegen, ein Leben lang. Dann hat man sie auch, wenn man älter wird. Und ich glaube, das ist eines der wichtigsten Phänomene für jetzt gut alt zu werden. Neben Bewegung, neben Essen. Ich könnte dir jetzt einen Vortrag halten, was alles nötig ist, aber du bist so ein junger Spanifler, wo das alles noch nicht so interessiert.
3: Ja, du könntest dich täuschen. Bei mir hat man gerade vor kurzem Diabetes diagnostiziert, also mit 35 fängt es an schwierig werden. Ich möchte nur noch zum Schluss noch auf das Thema eingehen. Du engagierst dich ja schon lange auch sozial und für gesellschaftliche Themen. Du bist der erste UNICEF-Botschafter von der Schweiz. Hast dich immer wieder eingesetzt eben für gesellschaftlich relevante Themen. Sind das heute immer noch die gleichen Themen wie vor 20, 30 Jahren? Oder sind wir einen Schritt weiter?
4: Erschreckenderweise sind es immer noch die gleichen. Also ich gehe jetzt gerade Anfang August nach Bangladesch, wo es um die Frage geht von Frauen. Es geht um die Frage von Flüchtlingen. Es geht um die Frage von den Chancen, die Kinder haben. Und das ist alles leider nicht besser geworden. Ich bin mehrmals in Kongo und habe hinter Fassaden gesehen, die erschütternd sind. Und jetzt auch gerade mit dem Krieg in der Ukraine sieht man, wie dünn die Schicht von der Zivilisation ist. nämlich anständig miteinander umzugehen, sogar dann, wenn man in Konflikt steht. Es ist, ich lese jetzt gerade eine Biografie von Ludwig XIV., also dem Sonnenkönig, oder? Und der hat einen Krieg nach dem anderen geführt und es waren genau die gleichen Kriege gewesen, zerstören, möglichst eine verbrannte Erde zu hinterlassen, wie das heutzutage in der Ukraine, aber in all diesen lokalen Kriegen noch 300, 500 Jahre später immer noch passiert. Also irgendwie ist es erschütternd, dass die Menschheit nicht etwas gelernt hat.
3: Das ist jetzt fast ein trauriger Moment, um die Sendung aufzuhören. Komm, wir hören noch wieder etwas Positives auf. Wenn du jetzt mit deiner Erfahrung und deinem Einblick ins Leben hast, was gibst du den Menschen Positives mit auf den Weg?
4: Also, ich bin nicht einer, der gerne Ratschläge gibt, weil ich finde immer, Ratschläge, das ist wie jemand zu schlagen. Aber ja, halt wirklich Interesse aneinander zu haben. Dort, wo man sieht, dass jemand anders Hilfe braucht, nicht wegzuschauen, sondern die Hilfe zu geben. Man kann nicht alles verändern, aber im Moment, wo man spürt, da braucht jetzt jemand eine Unterstützung, die auch zu geben und in dem Sinn am Morgen aufzustehen und besonders die Menschen, die in unserem Land leben, dankbar zu sein, dass man das so machen darf.
3: Ich bin auch dankbar. Da ich nie Gast haben können in deiner Sendung, freut es mich umso mehr, dass du Gast bist in meiner Sendung, hier im Top 3. Und das wär's gewesen. Danke vielmals für deinen Besuch.
4: Danke dir für die Einladung.
3: Ja, und heute in der Woche ist meine geschätzte Kollegin Sarah Jolinger wieder an dieser Stelle und sie begrüßt den Herbstlist Martin Dürrematt. Ich hoffe, ihr schaut
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1: Die Schweiz hat nicht nur die weltbesten Schwinger oder Tennisspieler, nein, wir haben auch den weltbesten Figaro-Coiffeur. Er ist 8-mal Weltmeister geworden im Frisieren. Herzlich willkommen, Martin Dürrematt.
5: Hallo Sarah, hoi. Schön, dass ich da bin.
1: Wenn ich schon mal einen Weltmeister bei mir im Studio habe, was würdest du an meiner Frisur anders machen?
5: Das ist natürlich eine sehr beliebte Frage. Ich muss immer sagen, ich kann das nicht beantworten. Weil wenn eine Frau zu mir kommt oder wenn ich einer Frau einen Haarschnitt mache, dann muss ich sie spüren. Es geht bei mir sehr viel über Energie, über Gefühl. Und das heisst, ich muss sie spüren. Ich muss mit ihr ins Gespräch kommen. Sie muss zu mir ansitzen. Ich muss ihr in die Haare legen. Ein ganz wichtiger Faktor. Und erst dann kommt bei mir so eine Information an. Dann weiss ich, was dir passt, weil sonst wären meine Sensoren immer offen und dann zack, zack, zack, zack, zack. Das geht nicht. Und darum ist bei mir, das läuft sehr, sehr viel über Gefühl.
1: Ich frage dich am Ende des Gesprächs, ist noch mal, ist
5: super,
1: gut.
5: Super, super.
1: Jetzt hat mich noch Wunder genommen, ich als Journalistin, wenn ich so durchs Leben durchlaufe, ich habe mega viele Situationen, wo ich denke, hey, das könnte eigentlich ein gutes Thema sein zum Nagern, das könnte eine Geschichte sein. Oder ich lerne eben Menschen kennen und denke, hey, die Person würde ich mega gerne zu mir ins Studio einladen. Dann hast du das in dem Fall nicht, dass wenn du Menschen triffst, sie anschaust und gerade irgendwie eine Vision hast, hey, das könnte er mega gut stehen oder uff, das würde ich ein bisschen anders machen.
5: Es gibt es natürlich auch, dass ich irgendeine Person anschaue und dann zack, kommt mir gerade eine Idee, aber ich muss mich wie schützen. Ich bin ein hochsensibler Mensch und darum muss ich wie schauen, dass ich nicht immer eben mit offenen Fühlern rumlaufe, weil sonst bin ich dann auch wie ein bisschen überstimuliert und dann wird das wie schwierig. Darum probiere ich mich so immer zu schützen, dass ich einfach ein bisschen bei mir bleibe und ruhig bleibe und darum kommt das eigentlich nur in wenigen Situationen vor, dass ich eine Person anschaue und gerade finde, das würde dir gut stehen.
1: Und du sagst gerade hypersensibel. Also ich meine, das Gesicht oder das Haar ist etwas vom Ersten, was man ja sieht bei einem Menschen. Wie tust du dich da schützen? Oder wie kannst du das so ein bisschen wie auch abgrenzen?
5: Das ist schwierig, wie, das in Wort zu fassen, wenn ich mich abgrenze. Ich eben schaue natürlich, dass ich jetzt mit der Person nicht gerade... Ja, das klingt doof, wenn ich jetzt sage, ich komme mit ihr nicht gerade zu nahe. Ich finde es schwierig, in Wort zu fassen, wenn ich mich wirklich genau abgrenze. Ich kann das ehrlich gesagt gar nicht beantworten. Das ist eine gute Frage. Ich muss mir mal genau Gedanken machen, will ich mich abgrenzen.
1: Aber du tust dich ja nicht nur abgrenzen, du bist erfolgreicher Coiffeur. Ich habe das Gefühl, Coiffeur oder eben auch Friseur ist sehr ein harter Beruf. Ich habe das Gefühl, wenn ich durch die Stadt durchlaufe, es gibt mega viele Coiffeur, leider, also eigentlich fast ein bisschen wie Sand am Meer. Wieso hast du dich doch für den Beruf entschieden? Oder was ist so das, was dich jetzt so lange auch packt und fasziniert?
5: Also ich glaube, der Coiffeurberuf ist mir in die Wiege gelegt worden. Es gibt ein Video, da bin ich 2,5-jährig und da habe ich schon meine Mami, mein Papi und meine Schwester die Haare frisiert mit so einer Plastikschere, Plastikkamm. Also ist mir wirklich in die Wiege gelegt worden. Ha, aber auch immer gesagt, ich möchte nicht der normale, klassische Coiffeur sein. Ich möchte mehr machen. Ich möchte verschiedene Sachen können machen auf dem Beruf selber. Also musst du dahin gehen, wohin die anderen einem nicht folgen können. Ist eigentlich so ein bisschen mein Motto geworden. Und ich liebe einfach die Haare. Ich spüre Haare mega gut. Gerade durch meine Hochsensibilität spüre ich Personen auch sehr gut. Und darum weiss ich eigentlich ganz genau, was denn der Person passt, was die braucht und ja, wie ich mich muss verhalten oder was ich einfach muss machen, dass sie sich gut fühlt.
1: Du hast jetzt gerade irgendwie gesagt, du hast nicht wie ein normaler Coiffeur werden, du hast wie mehr sein. Wenn du das definieren oder dir Wort fassen eigentlich, was ist denn für dich jetzt ein normaler Coiffeur und was heisst für dich eben, ich möchte mehr als das sein?
5: Es ist definitiv eine gute Frage. Ich meine, was ist normal? Normal ist Definitionssache. Wie richtig ist immer das, was in der eigenen Wahrnehmung stimmt? Also für mich bedeutet ein normaler Coiffeur, der im Salon schafft, in einem Atelier schafft, in einem Coiffeurstudio und halt klassisch von Dienstag bis Samstag Kundinnen oder Kunden dort bedienen. Ich finde es spannend, verschiedene Sachen zu machen. Ich gebe Seminare, ich mache Hairshows, Präsentationen, Shootings, bin mit Stas und Sternli unterwegs, bin aber auch an der Person vom Alltag und ich finde, diese Abwechslung macht es mega spannend. Fernsehshows, eben Hairshows, das sind so viele verschiedene Geschichten und wenn mich jemand fragt, was ich am liebsten mache, muss ich immer sagen, die Abwechslung mache ich am liebsten. Wenn ich, egal was ich mache von diesen Sachen, wenn ich nur etwas von dem immer machen müsste, ich glaube, egal was es denn wäre, es würde mich langweilen. Und darum ist das mega spannend, dass ich heute da darf sein und morgen gebe ich ein Seminar und dann mache ich eine Hairshow und dann muss ich eine Kollektion vorbereiten und fliege auf Köln und mache das Shooting und dann habe ich wieder eine bekannte Person bei mir, bin mit denen unterwegs und dann muss ich eher wieder so ein bisschen Dienstleistungen bringen, dann geht es wieder um mich, dann muss ich wieder performen auf der Bühne. Und das ist mega schön.
1: Das ist das, was ich an meinem Beruf liebe. Darum bin ich Journalistin geworden, weil ich gefunden habe, ich tue zwar jeden Tag eigentlich, muss ich recherchieren oder eben Themen aufarbeiten, aber der Inhalt ist eben immer etwas anderes. Darum komplett nachvollziehbar. Du hast gerade gesagt, Stars und Sterne, du hast ja ein eigenes Haaratelier in Opfiken. Genau. Und an der Eröffnung sind mega viele Schweizer Stars dort gewesen, habe ich gesehen. Wirklich so ein bisschen von Fabienne Louwes, Jennifer Bosshardt, Baschi, Martina Hingas, Juli Tommy. Macht denn das ein bisschen stolz?
5: Hey, das ist wirklich crazy gewesen. Also ich meine, ich kenne ja die Leute schon vorher kennt, logisch, darum sind sie ja zu mir an der Eröffnung gekommen. Mir ist aber nie ganz so bewusst gewesen, wie viele das eigentlich wirklich sind. Und denen, wo die alle so zu mir an der Eröffnung gekommen sind, und vor allem, als ich dann das nachher den Artikel gelesen habe, habe ich gedacht so, wow. Okay, krass. Das hat mich schon ein bisschen selber stolz gemacht. Ich dachte so, das ist schon cool, dass die alle gekommen sind. Die sind alle wegen mir als Mensch gekommen. Und das habe ich mega schön gefunden.
1: Und du hast ja eigentlich auch nebst all diesen Schweizer Stars hast du auch internationale Stars gehabt. Du hast auch sehr viele Supermodels gehabt, habe ich gesehen. Mhm. Also wirklich von Irina Scheik, Alessandra Ambrosio oder auch Sängerinnen und Schauspielerinnen. Genau. Ist man eigentlich bei internationalen Stars dann auch ein bisschen nervöser nochmal? Oder macht das gar keinen Unterschied jetzt für dich?
5: Es ist lustig. Am Anfang natürlich ist das schon sehr speziell, wenn man mit bekannten Menschen zusammenarbeitet. Aber wie jeder Job wird es irgendwann ein bisschen normal und mit dem Normal, das will ich jetzt gar nicht werten, ob jetzt das positiv oder negativ ist, aber man gewöhnt sich natürlich, mit bekannten Leuten zusammen zu arbeiten und ja, natürlich, umso bekannter sie ist, dann denkst du manchmal schon, okay, wow, das ist jetzt wirklich sie, die sitzt jetzt so von mir gerade auf dem Stuhl, aber nein, ich bin ehrlich gesagt nicht mehr so nervös, wenn irgendjemand Bekanntes bei mir auf dem Stuhl sitzt, im Gegenteil, ich freue mich eigentlich mega fest, die Person kennenzulernen, aber nicht als Fan, einfach als Mensch, weil ich so viele verschiedene Menschen kenne, die in der Öffentlichkeit stehen und dann finde ich es immer total spannend, wie die Person denn so drauf ist.
1: Du hast schon so viele Leute gehabt auf deinem Coiffeurstuhl. Du kannst sicher das eine oder andere Geschichte erzählen. Ich kenne das von mir selber. Wenn ich beim Coiffeur bin und ich gucke auf dem Stuhl, dann ist man immer ein bisschen gesprächig und irgendwie, ich habe das Gefühl, die meisten Leute haben irgendwie auch ein gutes Feeling. Ich glaube, das lernt man ja auch in diesem Beruf. Oder ich sage jetzt mal Smalltalk führen oder eben auch auf die Person, die da bei einem hockt, darauf einzugehen. Gibt es das eine oder andere Geschichte, die du darfst, kannst auspacken?
5: Also zuerst muss ich mal sagen, ich schwätze sehr gerne. Ich tue auch gerne Smalltalk führen, gar kein Problem. Aber was ich auch sehr gerne mache, ruhig sein. Und ich finde, das ist manchmal gar nicht so einfach, die Ruhe auszuhalten. Auf dem Waffenstuhl, aber auch privat, wenn man in die Ferien geht, wie auch immer. Ich finde es etwas sehr Schönes und Wichtiges und vor allem auch, wenn die Kundin das kann aushalten. Ich kann es sehr gut aushalten. Auch wenn es die Kundin kann aushalten, finde ich das eigentlich sehr etwas Schönes. Weil schlussendlich muss ich immer sagen, wenn eine Frau bei mir auf dem Stuhl sitzt, beziehungsweise wenn ich meine Arbeit mache, dann ist meine Arbeit. Also das heisst, wenn ein Buchhalter seine Excel-Tabellen ausfüllen, dann kann er nebenan auch nicht nur über Ferien reden und noch psychologische Betreuung irgendwie machen oder irgendwie Sachen erzählen. Also ich muss mich je nachdem sehr stark konzentrieren. Auch, wenn
1: das lenkt
5: mich
1: eigentlich fast ab, oder
5: das
1: was?
5: Das lenkt mich ab und darum, ein bisschen mehr, manchmal ein bisschen weniger, beziehungsweise manchmal brauche ich ein bisschen mehr Konzentration und manchmal geht etwas mehr aus der Routine raus. Aber gerade wenn ich eine neue Kundin habe, ich muss die Haare spüren, ich muss spüren, wo die Haare durchwollen. Wenn ich eine Strähnentechnik mache, Balayage, Highlights, Babylights, was auch immer, dann muss ich spüren, wo ich die muss reinsetzen. Ich mache das nicht einfach nach einem Schema F. Und für das brauche ich manchmal einfach Ruhe und dann kann ich das aber auch der Person sagen und sagen, hey, ich muss mich jetzt wie gerade konzentrieren und entspann dich, bis einfach da, lese ein Heftchen, trinke Kaffee, Prosecco, genieße es einfach die Zeit, weil bei mir im Haaratelier ist es sehr ruhig. Ich habe Pflanzen, es ist gemütlich, ich habe viel Luft, also die Stühle sind sehr weit weg voneinander. Oft auch, dass man, wenn man zu uns kommt, dann soll man sich entspannen. Und gerade in der heutigen Zeit, wo so viel passiert, man ist überflutet, wird man auf Social Media, News, überall muss schnell und grösser werden und noch mehr und unpersönlicher. Und ich finde es schön, wenn es bei mir einfach ruhig ist, wenn es gut schmeckt, wenn man persönlich bedient wird. Und für das finde ich eigentlich dass die Ruhe eigentlich etwas sehr, sehr Schönes. Aber natürlich, ich schwätze auch sehr gern und sicher auch nicht zu wenig. Und natürlich weiss ich mega viele Geschichten von den Menschen, von Stars und Sternen, aber natürlich auch von Geschichten von Leuten aus dem Alltag. Und ja, es gibt natürlich sehr witzige Storys, wenn ich manchmal denke, okay, gut, weiss nur ich das und nicht nur gerade Presse.
1: Also darfst du nicht verraten oder erzählen oder etwas, was dich mega überrascht hat oder vielleicht auch eine Person, die dich jetzt mega überrascht hat.
5: Natürlich, ich bekomme gerade private Themen bekomme ich sehr schnell und nahe mit. Also wenn sich Leute trennen, dann weiss ich das meistens viele Wochen im Voraus, bevor das an die Presse kommt. Und ja, es ist auf eine Art etwas sehr Schönes, weil die Leute das einem anvertrauen. Natürlich kann ich, will ich das nicht erzählen, ist klar, logisch, weil ich glaube, da kommen ja auch so viele Leute zu mir. Weil sie mir auch vertrauen und sie wissen, ich tue das nicht einfach weiter erzählen. Es sind auch traurige Sachen, wenn Eltern sterben, aber wenn einfach jemand aus dem engen Umfeld stirbt, dann erfahre ich das natürlich auch sehr, sehr schnell. Und ja, das sind natürlich manchmal so ein bisschen die traurigeren Momente, aber gehört auch dazu und ich finde, das hat absolut Platz.
1: Baust du denn mit all deinen Kundinnen und Kunden auch wie eine Freundschaft auf? Also ich sage jetzt eben, ich habe ja gesehen, es kommen ja wirklich in der Schweiz vor allem viele so Stars und Sterne zu dir. Mhm. Sind das alles Stammkunden auch von dir? Und eben mit der Zeit, der Lauf der Jahre, oder? Ist das wirklich eine Freundschaft, die da ist?
5: Ja, das kann man schon so sagen. Und wenn man das jetzt so sagt, ich bin mit den Stars und Sternen befreundet, dann klingt das immer ein bisschen unsexy. Aber natürlich verbringe ich sehr viel Zeit mit der Stefanie Heinzmann, mit der Sandra Studer, Viola Tami, Stefanie Berger, noch ein paar andere. Ich verbringe sehr viel Zeit nicht nur am Gewaffenstuhl, sondern halt wirklich auch, wenn ich mit ihnen an Produktionen unterwegs bin. Und natürlich baut sich da Freundschaft auf, weil ja, man halt einfach sehr, sehr viel Zeit zusammen verbringt. Und das ist eigentlich mega schön. Und darum ist eigentlich auch die Arbeit, es fühlt sich gar nicht nach Schaffen an, sehr oft. Ich verbringe einfach Zeit mit Freunden und das ist eigentlich mega schön, wenn man so das Geld verdienen.
1: Und du machst ja nicht nur die Haare, du musst auch das Make-up machen, machst du auch zum Teil das ganze Styling, also von Kopf bis Fuß mit Kleider?
5: Absolut. Das ist so ein bisschen entstanden. Also ich würde mich nie als Stylist bezeichnen, also als Kleiderstylist. Aber natürlich kommt das mittlerweile sehr oft vor, gerade mit der Stefanie Heinzmann, wenn ich immer wieder Kleider aussuche für Sing mein Song oder Stadtland Talent etc., wo ich dann mit ihr entweder gehe shoppen oder sie zeigt, was sie für Kleider hat. Aber wir machen das auf eine sehr unkonventionelle Art und Weise, also sehr, sehr, sehr freundschaftlich, also nicht so, wie das professionelle Stylisten machen. Aber es macht mir auch mega Spass, weil ich weiss ja mittlerweile auch, was funktioniert im Fernsehen, in der Kamera oder Fotokamera, wie auch immer. Ich weiss, wie sich die Person fühlt. Das ist immer ein sehr grosses Thema bei Stylisten. Oftmals fühlen Stylisten die Person nicht so gut, weil du tust ja nicht ein Model einkleiden. Es ist nicht einfach, du tust nicht irgendwie einen Look einfach an einem Model anlegen, sondern du musst eigentlich Persönlichkeit unterstreichen von diesem Mensch. Und das ist sehr, sehr oft schwierig und das kann man fast am besten machen, wenn man halt Person sehr gut gut kennt. Und eben durch das ich dann sie halt so gut kenne, weiss ich auch, wie, in was ich wohlfühle und was ihnen steht.
1: Und sie vertrauen dir ja auch. Zum Beispiel Stefanie Heinzmann. Jetzt mit ihr bist du ja mehrmals in der Presse gewesen, in kürzerer Zeit oder letzter Zeit, weil ja eben, ihr habt wirklich krasse Veränderungen gemacht. Sehr farbenfroh, sage ich jetzt einmal. Kommt ja auch nicht immer bei allen so positiv an. Wie gehst du mit der Kritik um?
5: Ja, das ist da also natürlich gerade ein bisschen aktueller noch das Grüne, wo glaube ich, sehr viele mitbekommen haben. Nicht nur in der Schweiz, sondern auch in Deutschland hat es irgendwie die Runde gemacht. Wie gehe ich mit Kritik um? Also schlussendlich, ich meine, jeder hat einen anderen Geschmack und es ist völlig okay, dass einem etwas nicht gefällt. Also ich meine, Jesus Gott, mir gefällt auch nicht alles. Was ich schwierig finde, dass man in der heutigen Zeit seine Meinung immer gerade muss offen bekundschaften, dass man muss öffentlich werden, ob man es toll findet oder nicht toll findet. Es ist mir ehrlich gesagt gleich, wer was toll findet. Also schlussendlich, also, wieso muss man das öffentlich machen? Und ich finde, mittlerweile wäre es eigentlich auch ein bisschen an der Verantwortung der Medien, dass die das ein bisschen steuern. Weil irgendwie, wir dürfen nichts mehr gegen Gruppen sagen, wir dürfen nichts mehr gegen irgendwie, also gerade was mit Rassismus zu tun hat, dürfen wir nicht gegen Gruppen sagen oder gegen Gay-Community etc. Aber gegen einzelne Personen kann man nach wie vor schiessen und das finde ich eigentlich recht krass. Dass man einfach tut öffentlich schiessen gegen Leute, man liest das, man sieht das, man bekommt das mit per Mail, per WhatsApp, per, ja okay, WhatsApp nicht, das sind ja mehr enge Social Media. Und denke so, wow, das ist so krass. Gegen Gruppen dürfen wir nichts sagen, aber gegen einzelne Personen kann man öffentlich schiessen. Und ich finde, mittlerweile müssen wir eigentlich da, müssen die eigentlich mit dem Gesicht anstehen, wenn man öffentlich etwas kommentieren will. Und wenn mich auf Social Media jemand kritisiert, nicht konstruktiv, sondern einfach böswillig, dann muss ich sagen, mittlerweile löschen ich die Person löschen, blockieren, weil ich finde, das hat keinen Platz. Ich gebe dem keinen Platz. Und gerade vor allem Haare sind so vergänglich. Morgen hat Steffi wieder anders aus als heute. Und ich meine, warum muss man das so, sich so öffentlich, das öffentlich so kritisieren? Finde ich schwierig.
1: Ich finde eigentlich schön, dass du sagst, Haare sind vergänglich, weil ich muss sagen, ich habe schon so viele Fails in meinem Leben, weil ich habe selber geschnitten, ich habe wirklich keine Ahnung. Ich bin wirklich bei vielen Praktikanten gewesen. Ich habe immer gesagt, hey, mach das einfach, tun umwerken, weil sie wollen. Wachsen ja wieder nach. Oder? Ja. Gut, jetzt arbeite ich natürlich auch ein bisschen in der Medienwelt oder? Und bei ab und zu jetzt sehe ich, schaue ich schon ein bisschen mehr drauf. Ja. Bist du selber eitel jetzt mit deinen Haaren?
5: Bin ich eitel? Also ich weiss natürlich, dass ich so aussehen will. Die Frage ist jetzt, ist das eitel, wenn man weiss, was man will? Ich würde sagen, nein. Aber natürlich ist mir es wichtig, wie ich aussehe. Ich tue mich pflegen, im Gesicht, Haut, Haar. Ich gehe jede Woche zum Coiffeur, zu einem Barber, wo mir jede Woche den Bart schneiden, die Haare schneiden. Weil gerade ich tue das repräsentieren und ich finde, das muss einfach on fleek sein. Das kann nicht irgendwie so rausgewachsen sein. Ja, vielleicht ist es ein Weidel.
1: Ich muss sagen, deine Frisur sieht aber auch sehr praktisch aus. Du siehst eigentlich wirklich aus, du könntest am Morgen aufstehen, duschen, einfach trocknen und du bist bereit.
5: Nein, also es ist schon praktisch, aber ich tue es da tatsächlich jeden Tag föhne ich meine Haare föhne mit Föhn und Bürste. Man höre Bürste, genau. Das geht natürlich auch wahnsinnig schnell. Von dem her finde ich es eigentlich sehr praktisch. Aber eben, was ich muss sagen, ich muss das jede Woche, also muss gar nicht das schneiden, dass es wirklich auch so aussieht. Und ja, ich schneide immer den oberen Teil, meinen Pony schneide ich immer selber mit der Maschine. Und ich lasse den für den Numen eigentlich in Anführungszeichen nur die Seite schneiden und meinen Bart.
1: Ja, wenn man soll man schon vertrauen, wenn man Weltmeister ist, oder? Das gibt ja dann eigentlich
5: keinen besseren. Ich kann sehr gut vertrauen, aber ich weiss nicht, der Pony, den muss ich immer, ich stand dann immer vor dem Spiegel mit der Haarschnittmaschine und du musst den Pony selber schneiden. Von dem her ist das eine gute Kombination.
1: Wir haben sie gerade vor kurzem davon gehabt, du gerne auch umexperimentieren, eben so ein bisschen auch mit Farben und Schnitt. Du hast wahrscheinlich einen mega hohen Perückenverbrauch. Oder ich meine, als Stars kannst du ja wie nicht immer so ein bisschen Technik oder Farben, ich sage jetzt mal, testen. Oder hast du, ich sage jetzt mal, genug Normalsterbliche, die sagen, oh ja, von Martin Dürrenmatt, wollte ich mit Haar schneiden lassen?
5: Ja, nein, ich tue natürlich testen, tue ich sehr viel an Puppenköpfen. Jetzt gerade, wenn ich Seminar gebe etc. Gerade ganz aktuell stehen bei mir hinten im Labor stehen bei mir 5 Perücken. Die werden jetzt gerade bearbeitet von mir und meinen Ladies im Atelier. Weil ich werde in ein paar Wochen, oder nein, in 2 Wochen, werde ich jetzt gerade eine Kollektion machen, 24, die neuen Trends fürs nächste Jahr. Und natürlich kann man eben die Trends halt auch nicht an den Models schneiden, weil meistens die Frauen, die Models, die lassen sich da nicht so schneiden. Darum muss ich ganz, ganz viel an den Perücken machen. Die werden jetzt gerade aktuell eingefärbt, geschnitten etc. So, dass wir dann in zwei Wochen das Shooting in Deutschland können machen mit den Models.
1: Tust du Trends setzen? Oder tust du jetzt einfach sozusagen ein bisschen umschauen und sagst, oh okay, so wie jetzt auch andere arbeiten, könnte sich's entwickeln?
5: Also, ich würde nie behaupten, ich würde mich nie wagen, zu sagen, ich tue Trends setzen. Ich glaube, ich, wie auch viele andere, tun sich überall orientieren. Ich schaue natürlich, was passiert in der Welt. Wer trägt was? Was ist aktuell? Was ist gefragt im Bereich von Haar, Make-up, Kleider? Du schaust, oder gerade ich schaue vor allem auch, wie sehen Stars aus? Ich tue mich sehr oft eigentlich an den Stars orientieren, international. Und so tue ich dann eigentlich meine Trends machen. Aber natürlich tue ich selber keine Trend kreieren. Es ist natürlich, wie schon vieles, es hat alles irgendwie schon gegeben und du machst dann deine eigene Version daraus.
1: Du sagst, du schaust gerne Stars an, wie es bei denen aussieht. Hättest du gerne oder hast du auch so eine Liste an Leuten, die du gerne auch bei dir auf dem Coiffeurstuhl hättest?
5: Ich sage immer lustig, wie es Cameron Diaz, aber frag mich jetzt nicht, warum. Irgendwie finde ich die Frau cool und ich würde total denen gerne mal die Haare machen, aber würde natürlich auch nicht nein sagen, wenn jetzt irgendwie Beyoncé bei mir wird auf dem Stuhl sitzen oder Lady Gaga oder Heidi Klum.
1: Könnte noch alles kommen, wer weiß. Könnte noch alles kommen.
5: Ja, manchmal ist man selber überrascht, wenn plötzlich dann auf dem Stuhl sitzt und denkt, oh wow.
1: Können Sie ja gemeinsam anfragen, dann kommt sie vielleicht dich, bei dir auf den Coiffeurstuhl und bei mir im Studio.
5: Genau.
1: Das wäre eigentlich eine super Kombination. Könntest du sie eigentlich vorbereiten und ich tue sie nachher interviewen?
5: Genau.
1: Das wäre doch schön.
5: Gute Kombination.
1: Jetzt eben 8-mal Weltmeister, ich habe es am Anfang kurz gesagt. Haben dich die Titel eigentlich also wirklich erst in die Coiffeurwelt rein katapultiert?
5: Jein. Man hat immer das Gefühl, nur, weil man Weltmeister geworden ist oder ich bin, habe ich die Möglichkeiten bekommen, um irgendwie im Fernsehen zu arbeiten oder Seminar zu geben oder auf der Bühne zu stehen. Aber ich muss immer sagen, es hat mit dem anderen nichts zu tun. Also gerade wenn man Coiffeur-Weltmeister wird, das ist nicht so anerkannt oder angesehen wie jetzt irgendwie Fußball oder Tennis oder Kochen etc. Das heisst, nur weil ich das gewonnen habe, ist eigentlich noch gar nicht viel passiert. Das heisst, ich habe irgendwann müssen merken, okay, ich muss das selber ein bisschen ankurbeln. Ich habe tolle Leute im Hintergrund, die mich unterstützen, also in Form von Management, wo halt denn das tut, ankurbeln, das Ganze. Also das heisst, du musst dann selber Initiativen ergreifen und halt mit dem dann anfangen zu arbeiten. Und nur weil ich Weltmeister geworden bin, heisst das nicht, dass ich von einer Kamera reden kann oder dass ich Trends selber entwickeln kann oder dass ich ein Marketingverständnis habe, wie kann ich das jetzt zu Geld umsetzen oder auf einer Bühne stehen und von Leuten reden. Das hat dann nichts mit dem anderen zu tun, hat auch nichts damit zu tun, dass ich gut Stars begleiten will oder bedienen, betreuen, wie auch immer. Das sind alles andere Faktoren, die jeweils dann dort wichtig sind. Darum, es ist auf jeden Fall eine Türöffnung gewesen, natürlich, ganz klar. Ich meine, ich würde es gerade wieder so machen, ich empfehle allen, weil man lernt sich so kennen, man lernt mit Druck umzugehen, man lernt auf Perfektion zu arbeiten, auf Zeit zu arbeiten. Und ich habe einen wahnsinnig guten Start gefunden, aber nachher musste ich dann gleich noch ganz, ganz viel müssen machen, dass ich jetzt da bin, wo ich bin.
1: Wie kann man sich so eine Weltmeisterschaft vorstellen? Ist es wirklich irgendwie so ein Model oder ein Haarmodel, das irgendwie da in der Mitte von einer Bühne ist? Du tust da mit deinen Scherenhänden umwerfen und ganz viele Leute schauen zu.
5: Es ist ziemlich so. Also man tut sich natürlich monatelang auf so eine Weltmeisterschaft vorbereiten. Ich habe etwa 3-4 Jahre mich vorbereitet jeweils. Das heisst, ich habe etwa 60 bis 70 Puppenköpfe verschnitten, weil ich muss das irgendwo trainieren. Ich habe sie verschnitten, ich habe die gefärbt. Das ist Stunden. Stunde über Stunde ist das Arbeit, dass du das auf Perfektion eben trainierst und dann schlussendlich machst du das am Model und obwohl du es dann schon 70 Mal trainiert hast, ist es dann, wenn du das am Model machst, ist es gleich wieder ganz anders. Aber trotzdem ist es wichtig, dass du trainiert hast. Und dann ja, du hast das Model, die Haare vorbereiten, die Farbe vorbereiten. Das machst du eigentlich im Backstage-Bereich, im Vorfeld, weil das sehr viel Zeit in Anspruch nimmt. Und dann nachher gehst du auf die Bühne und dann hast du eine halbe Stunde Zeit, um die Haare zu schneiden, weil ich in der Kategorie Trend Cut and Color habe ich eigentlich gewonnen, oder Progressive Cut Color, jetzt geheissen, habe ich gewonnen jeweils und dann hast du eine halbe Stunde Zeit, tust den Haarschnitt machen und dann kommen die Wertungsrichter und von der ganzen Welt und bewerten das. Sauberkeit, Schnitt, Harmonie, Präzision etc.
1: Aber kann man machen, was man will oder gibt es eine spezifische Aufgabe?
5: Nein, man kann machen, was man will. Also es ist Trend Cut and Color, Progressive Cut and Color und dann innerhalb von dem kannst du eigentlich machen, was du willst. Du tust, also du hast aber natürlich einen Trainer, ich habe einen Trainer gehabt immer, der mich da sehr unterstützt hat, gepusht hat. Also ohne ihn hätte ich nie das gewonnen. Das war ein ganz, ganz wichtiger Faktor gewesen. Er tut natürlich schauen, in welche Richtung entwickeln sich die Wettbewerbstrend. Und innerhalb von dieser Entwicklung tut er natürlich dann die Frisur kreieren. Und ich schlussendlich tue es eigentlich dann nur noch umsetzen.
1: Und dann, wo holst du dann die ganze Inspiration? Du hast 8-mal gewonnen. Ich meine, geht es am Schluss irgendwann nur noch darum, hey, ich möchte einfach etwas Verrücktes machen oder etwas, was es noch nie gegeben hat?
5: Ja, es ist natürlich, die Frisuren sind sehr crazy. Also, das hat natürlich mit Trend nichts zu tun. Mit Trend, wie man es kennt auf der Straße oder im Magazin. Also, das sind mega viel Farbe auf dem Kopf, lang und kurz und rasiert. Und also, das ist überhaupt nicht alltagstauglich. Ein bisschen vergleichbar wie in der Modewelt. Dort haben wir auch Haute Couture, die ja auch nichts mit Alltag oder tragbar zu tun hat.
1: Und dann so ein bisschen, ich meine, hast du dann ein Model eigentlich, wo du selber auch mitnehmen kannst? Kennst du die Person vorher schon?
5: Absolut.
1: Also genau. Du darfst selber eine Brust wählen?
5: Ja, genau.
1: Oder ist das praktisch?
5: Ja, das ist praktisch und gleichzeitig wahnsinnig schwierig, weil ich meine, man muss erst mal eine schöne Frau finden, grosse Frau finden, schlanke Frau finden. Ja, leider geht es halt nach wie vor ein bisschen um auch die Masse von der, ja, genau. Auf jeden Fall, die tue ich selber mitnehmen, die tue ich selber finden und dann schaue ich natürlich, dass die Haarqualität auch passt und dann kann ich mich dort schon ein bisschen absichern.
1: Und was ich jetzt doch nicht vergessen habe, du hast gesagt, du bist jetzt eigentlich eben Trends für 2024 am Vorbereiten. Kannst du uns schon ein bisschen verraten, in welche Richtung das es geht?
5: Ja, absolut. Also ich meine, in der heutigen Zeit ist es ja nicht mehr so, dass heute das Trend ist und morgen ist etwas anderes Trend. Es ist ja einfach so eine schleichende Entwicklung von einem Trend. Also ich meine, jetzt auch gerade aktuell natürlich, wir reden von Mallet Haircut, zum Beispiel Sandra Bonner auf dem Meteodach trägt das. Also eigentlich so eine Fokus

0: dass Sommer ist oder Herbst oder Winter, ist Kupfer immer sehr cool, weil es einfach leuchtend leuchtet. Und, aber natürlich ist man auch mit Blond dabei oder als Brünette. Funktioniert alles. Mode also, ist, sich selbst zu sein.
1: Da muss ich aber auch noch ein bisschen dran arbeiten. Da bin ich noch nicht ganz, bin ich noch nicht ganz im Trend.
0: Ja, also Wolfskat, ja, da haben wir noch... Spielraum.
1: Und jetzt aber so in der Sommerzeit und so, hast du vielleicht so die wichtigsten Tipps, wie man die Haare jetzt in dieser heißen Temperatur auch kann oder soll schützen?
0: Hitzeschutz ist immer ein wichtiges Thema, ganz allgemein, egal ob das Sommer ist oder Winter ist. Hitzeschutz, UV-Schutz, nicht nur für die Haare, sondern eben auch für das Gesicht, tue ich immer sehr, sehr gerne brauchen, anwenden. Aber auch, ich finde immer, wenn man im Bad geht oder ans Meer, an den Strand, dann eine Maske in die Haare tun, dass die Haare schön gepflegt sind, dann zusammenbinden zu einem Tut, dann sind die Haare total geschützt. Und gleichzeitig noch gepflegt. Und darum finde ich das immer eine coole Option. Also so eine Dude-Frisur mit einer Maske drinnen funktioniert eigentlich noch recht gut.
1: Und jetzt zum Schluss, wir nähern uns eben leider schon am Ende von unserem Interview. Und zum Schluss noch ganz eine andere Frage. Ja. Martin Dürrematt, ich meine, dein Nachname sagt schon Dürrematt, wie der Schweizer Schriftsteller. Wie stehst du zu ihm?
0: So lustig, ich meine, früher hat mich die Frage oder das Thema gar nicht so begleitet und in der heutigen Zeit fragen mich immer alle nach dem Dürrematt, verständlicherweise. Ich bin mit ihm verwandt. Es ist der Bruder von meinem Urgroßvater. Ich finde es nicht wirklich sehr noch verwandt, aber andere sehen das manchmal ein bisschen anders. Anyway, auf jeden Fall, ich finde es wahnsinnig cool natürlich, was er gemacht hat. Er ist ein Künstler gewesen in Form von Schriften. Ich bin ein Künstler in Form von Haaren. Also das heisst, so viel haben wir dann gleich nicht miteinander zu tun. Aber natürlich mega schön, dass jemand so in dieser Familie gibt, wo er schon künstlerische Adern hatte. Ich muss aber wirklich sagen, ich habe letztes Mal, als ich in der Ferien war, bei Weihnachten ja, bin ich am Strand gelegen, habe ich noch unbedingt die zwei Klassiker lesen, der Besuch der alten Dame und der Richter und sein Henker, weil die Justiz habe ich schon gelesen. Und dann nach zwei Seiten habe ich gefunden, nein, es geht gleich nicht. Egal, ob ich verwandt bin oder mit ihm nicht verwandt wäre, nein, es ist nicht meine Literatur. Ich lese lieber andere Bücher, aber natürlich trotzdem wahnsinnig cool, was er erreicht hat und gemacht hat.
1: Ich muss ja sagen, ich lese unglaublich gerne. Ich habe schon mega viel von ihm gelesen. Also, seine Werke habe ich schon in der Hand gehabt. Vielleicht kann ich mich ja mal in deine Hand begeben, oder? Und dann wäre es wieder so ein bisschen ausgeglichen.
0: Absolut.
1: Hey, danke dir vielmals, Martin Dürrematt, dass du da gewesen bist und für das tolle Interview.
0: Danke, schön gewesen.
1: Und ich hoffe, auch euch daheim hat es gefallen. Ich freue mich dann, euch nächste Woche wieder zu begrüßen, dann aber mit dem Stefano Bullmann. Es ist die letzte Sendung vor unserer Sommerpause und darum machen wir nochmal eine Spezialsendung. Wir fangen so an, wie wir aufgehört haben. Das zweite und schaut zurück auf unsere Highlights von der dritten Staffel.
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1: Mein heutiger Gast ist mit ihren 25 Jahren noch ganz am Anfang von ihrem beruflichen Werdegang. Sie ist aber jetzt schon Geschäftsführerin geworden. Wo und was sie genau dort macht, erzählt sie am besten gerade selber. Herzlich willkommen, Alicia Kugler.
3: Danke vielmals für die Einladung. Wie bin ich Geschäftsführerin geworden? Ich glaube, bei mir war das ein mega fließender Übergang zwischen meinem ehrenamtlichen Engagement, das ich lange geleistet habe im Entrepreneur Club Winterthur. Das ist ein Start-up-Förderverein und wir schauen vor allem regional, dass junge Unternehmer und die Unternehmerinnen ihr Start-up in der Regel können gründen und auch damit können erfolgreich werden, indem dass man halt sie vernetzt mit den Unternehmen, mit Investoren oder mit Mitarbeitenden zum Beispiel. Und der Übergang ist dann sehr fließend gelaufen, weil ich einfach schon 4,5 Jahre mein Engagement bei ihnen geleistet habe, ehrenamtlich. Und dann irgendwann ist mir dann auf die Idee gekommen, ja, man sollte vielleicht langsam mal jemanden haben, der wirklich sich darum kümmern kann und so ein bisschen Überblick behalten, wo Vollzeit sich die Zeit kann nehmen. Und das kann man halt nicht mehr ehrenamtlich machen, wenn man gleichzeitig noch seinen Lebensunterhalt muss bestreiten. Und dann haben wir die Stelle geschaffen und bin dann dort als Kandidatin sozusagen aufgestellt worden. Und darf jetzt behaupten, dass ich mein vorheriges Hobby als Job mache. Genau.
1: Das komme ich gerade noch. In meiner Recherche habe ich gesehen, du hast in einem deiner letzten Posts, die du gemacht hast auf LinkedIn, hast du geschrieben, jetzt steht fest, nach dem Laufen muss ich liefern. Was hast du damit gemeint? Oder was steckt dahinter?
3: Ja, dort habe ich mich vor allem darauf bezogen, dass ich gegenüber Medien schon gesagt habe, was so Ziele sind in meiner neuen Rolle. Und das immer so ein bisschen rausplagiert habe in dem Sinn. Also ist jetzt ein bisschen übertrieben gesagt, aber ich habe halt immer nur davon geredet, was meine Ziele sind und was

0: wir jetzt erreichen und um so ein bisschen legitimieren, dass es jetzt jemanden gibt, der zahlt wird dafür. Und ich glaube, wichtig ist, dass man dann auch nicht nur redet, sondern auch wirklich handelt. Und so ein bisschen PS auf den Boden bringt, sagen wir immer. Und ich fühle mich sehr in der Verantwortung, um das dann auch zu machen, genau.
1: Du hast jetzt eigentlich gerade ein bisschen angeschnitten, oder? Du bist eben neue Geschäftsführerin vom Entrepreneur Club Winterthur. Eben bei euch dreht sich ja alles so ein bisschen um Startups, oder? Aber eben, du hast gesagt, du willst jetzt eben die Ziele liefern, du willst definieren, was ist denn dein Job genau? Oder was beinhaltet das für Ziel?
0: Ja, ich glaube, im Daily Business ist sehr viel Projektmanagement dabei, weil wir viele Events organisieren und ich muss schauen, dass alles rechtzeitig ist, dass alle wissen, was sie zu tun haben, dass das Budget aufgeht, also dass wir auch nicht mehr ausgeben, als wir einnehmen und auch, dass es gegen aussen bekannt ist, also dass wir halt dann auch genug Besucher haben zum Beispiel. Und dann gibt es auch viele Sachen, die so ein bisschen weniger weniger kleine Aufgaben sind, wo es dann wirklich darum geht, eben, wir haben noch Praktikantin, die ich noch führen darf. Dann gibt es Sachen wie eben Vertretung gegen aussen, gegenüber Partnern, gegenüber Stakeholder, wie jetzt die Stadt Winterthur oder eine Standortförderung, also das Haus auf Winterthur. Und dann gibt es auch noch so Themen wie eben Sponsoring sicherstellen. Das sind sehr grosse Punkte, weil auch wenn wir sehr viel auf Volontärbasis machen, halt der Inhalt, den wir machen, ist, denke ich, wieder etwas, das Geld braucht. Wir können nicht eine Event-Location mieten, wenn wir kein Geld haben.
1: Du hast ja gerne Events organisieren. Ich glaube, einer der grössten Events ist ja die Startup Night in Winterthur. Wenn jetzt das so ein bisschen in der Schweiz einordnen musst, was hat das für eine Bedeutung? Oder was passiert in dieser Startup Night auch?
0: Also mittlerweile dürfen wir sagen, dass es der grösste Event ist von der Schweiz im Bereich Startups. Und die Bedeutung, würde ich sagen, sie ist sehr gross, weil wir halt mega darauf fokussieren, dass wir das ganze Ökosystem zusammenbringen. Also wir bringen nicht nur Gründer miteinander zusammenbringen an diesem Event. Das kann man auch machen, machen wir einfach unter einem Jahr. Aber an diesem Event sollten wirklich Gründer und Investoren und Grossunternehmen und Forschungsinstitutionen und auch die innovationsbegeisterte Bevölkerung, die vielleicht auch mal Kunde wird von einem Startup und ihrem Produkt, zusammenkommen und sich gegenseitig befruchten. Und das machen wir mega bewusst, weil Startups sind halt nur erfolgreich, wenn der Rest auch stimmt und wenn die Interaktionen stimmen und sich diese Energien können ergeben können.
1: Ich in der Schule oder in meinem Studium haben wir auch einen Kurs gehabt, Innovation and Entrepreneurship. Und dort haben wir gelernt, dass eigentlich 90% von allen Startups gehen im ersten Jahr echt zugrunde, oder? Ja. Also kannst du das so bestätigen?
0: Also aus meinem Erlebten kann ich es nicht bestätigen, weil ich selber von sehr wenigen Startups weiss, die müssen aufgeben. Aber wenn ich so Zahlen anschaue, wie irgendwie der Venture Capital Report oder andere Reports, die zum Beispiel vom Startup-Ticker rausgegeben werden, dann werden die Zahlen immer wieder rausgegeben. Ich bin mir aber nicht ganz sicher, auf was die Zahlen wirklich basieren, weil es wird ja auch nirgends gemessen, wie viele Startups das es wirklich gibt, weil meistens Neugründige und Startups nicht gleichgesetzt werden können.
1: Und eben eigentlich eben mit eurer Arbeit oder eben mit so Events wie Startup Night, wenn ihr eben verhindern, dass jetzt ein Startup aufgeben muss, oder? Oder kannst du vielleicht nochmal für jemanden, der das nicht so ganz greifen kann, nochmal ein bisschen genauer erläutern?
0: Also ich finde, du hast das recht schön gesagt. Ich glaube, was vielleicht noch vorausgeht, ist, dass man überhaupt schaut, dass es Leute gibt, die die Risiken eingehen und die irgendwie Lust haben, um etwas zu gründen und ihren eigenen Weg zu gehen und sich nicht einfach ohne die Option überhaupt zu sehen, einfach in ein Angestelltenverhältnis weggehen. Also wir wollen, dass es mehr Startups gibt und wenn es gibt, dass die dann eben erfolgreicher sind, dass, wie du sagst, dass sie auch nicht aufgeben müssen. Und dort ist viel über eben Wissensvermittlung. Also wir machen mega viele Workshops mit Partnern zusammen, wo halt Expertise haben in diesen Themen, die relevant sind. Sei es jetzt irgendwie, wie finde ich einen Investor, wie mache ich einen Businessplan, wie komme ich in die Medien, wie finde ich einen Mitgründer und all diese Themen. Oder wie mache ich einen Aktionärsbindungsvertrag. Also es sind auch Legal-Themen, die mega trocken sind, aber irgendwie gleich jeder betrifft und niemand hat schon Erfahrung damit. Und dort ist mega wichtig, dass man dort die Wissensvermittlung organisiert für die. Und dann gibt es noch den anderen Teil, wo es so um Vernetzung geht, weil es ist im Business allgemein, nicht nur bei den Startups, mega wichtig, dass man Kontakt hat, wo einem Türen öffnet, wo man Erfahrungswert kann austauschen kann. Und dort ist der grösste Mehrwert, würde ich sagen.
1: Also ihr wollt eigentlich, dass es einen Startup-Boom gibt. Ihr wollt vor allem auch, dass es das in Winterthur stattfindet, oder? Ich meine, Winterthur hat sich auch so ein bisschen in den letzten Jahren zu einer Startup-Szene entwickelt, kann man eigentlich so sagen, oder?
0: Ja.
1: Dank euch, oder?
0: wir würden die Lorbeeren schon gerne auf uns übertragen. Also, ich würde schon sagen, also es gegründet worden ist ja der ECW 2017 oder 2016. Und ich glaube, viel vorher war da noch nicht viel umeinander. Und das, was es jetzt da gibt, ist sicher zu einem sehr grossen Teil durch unser Engagement entstanden. Startup-Boom möchten wir generell in der Schweiz, aber wir wollen die Stadt Winterthur dort drin positionieren als eine Stadt, die besonders cool ist, um mit dem Startup zu sein, weil es da einfach viele Erfolgsgeschichten gibt, wo man dann kann sich austauschen kann, wo man von diesen Leuten lernen kann, wo man vielleicht auch Erfahrungswerte hat, wo man auch all die Infrastruktur hat, die man braucht, wo man einen coolen Coworking-Space hat, wo der Vibe umeinander ist, wo man aneinander glaubt und nicht nur auf Risiken aufmerksam macht. Also wir wollen wirklich, dass die Startup-Stadt Winterthur Zukunft ist.
1: Ist denn Winterthur schon so weit oder arbeitet ihr jetzt eben daran oder habt ihr zum Ziel genommen, zum Winterthur zu dieser Start-up-Stadt zu machen? Also eben, dass ich sage jetzt mal, all die Faktoren rum sind und passen dann.
0: Ich glaube, wenn man Leute fragt, welche Stadt ist in der Schweiz am bekanntesten für Start-ups, ist wahrscheinlich schon Zürich und Lausanne immer noch ein bisschen vorne. Aber man hört schon auch immer wieder in Feedbacks, dass Winterthur, ja, da läuft doch mittlerweile mega viel. Und mittlerweile finde ich, ist Winterthur mehr der Place to go für Startup-Themen. Also ich glaube, wir sind noch nicht dort, aber wir sind auf einem mega guten Weg dorthin.
1: Und jetzt, ich sage jetzt mal, du selber, oder du hilfst ja Startups, oder, zum erfolgreich sein oder zum Leute motivieren, zum überhaupt selber ein Startup zu gründen. Wie sieht es bei dir selber aus? Könntest du dir vorstellen, mal selber ein Startup zu gründen? Oder, und falls ja, hättest du eine Idee?
0: Ich kann es mir vorstellen, ja. Ich habe noch nicht ganz so eine mega konkrete Idee. Ich kann jemanden ausschliessen, in welchem Bereich dass es nicht sensiert und in welchem Bereich dass ich es mir kann vorstellen kann. Eine ganz konkrete Idee habe ich noch nicht, sonst wäre ich wahrscheinlich schon dran.
1: Und du hast ja gerade vorher, oder ganz am Anfang hast du gesagt, du hättest dein Hobby zu einem Beruf gemacht.
0: Ja.
1: Was sind denn deine Hobbys oder was meinst du damit?
0: Ja, weil ich einfach vorher das alles in der Freizeit gemacht habe, ohne dass ich dafür entlohnt worden bin, habe ich das auch vorher sehr als Hobby angeschaut. Und jetzt darf ich es immer noch machen und habe immer noch genau gleich Freude daran wie vorher, aber darf sagen, es ist mein Job. Darum ist das definitiv eine korrekte Aussage. Und was ich aber mega viel mache, ist, ich mache viel Sport. Aktuell bin ich gerade recht angefressen im CrossFit. Und jetzt ist gerade High Season, also jetzt fängt die Wettkampfsaison an und das erste Jahr, wo ich für Wettkämpfe mitmache.
1: Ach, schön, auf das komme ich sonst gerne später nochmal zurück. Jetzt hast du ja gerade gesagt, du hast es vorher freiwillig gemacht, also eigentlich von der Volontierangestellten bist du zu der Geschäftsführerin geworden. Das ist ja sicher eine riesen Umstellung. Wie war das so für dich jetzt?
0: Ja, also man kann vielleicht sagen, es gibt noch ein paar Zwischenstufen dazwischen. Ich war zuerst einfach normaler Volunteer, also als Aktivmitglied beim ECW. Dann noch ein Vorstand reingekommen, bin dort noch 2 Jahre gewesen und dann noch fast ein Jahr im Co-Präsidium und erst dann Geschäftsführerin. Also es ist nicht irgendwie so mega easy, einfach mal schnell. Und die Umstellung ist relativ leicht gefallen eigentlich. Also ich habe das Gefühl, es hat sich nicht so viel verändert in meinem Leben, weil ich letztes Jahr wirklich eine sehr intensive Zeit hatte und neben dem Fulltime-Job so bis zu 30 Stunden in der Woche für den ECW noch Sachen gemacht habe. Und 30 Stunden ist ja fast schon ein Fulltime-Job. Mhm. Und jetzt fällt einfach alles andere weg, wo vorher mehr Stress war vielleicht auch. Und ja, ich darf mich einfach auf das fokussieren.
1: Aber ich stelle es mir auch noch schwer vor, oder? Ich meine jetzt, also Startup-Szene ist ja allgemein, ich sage jetzt mal, ein bisschen speziell, sage ich jetzt mal so. Ich habe selber auch mal ein Startup gearbeitet. Fühlst du dich dann auch ernst genommen? Ich meine, mit 25 ist es ja mega, also man ist ein mega junges Alter, um eine Firma oder ein Unternehmen auch führen. Mhm. Braucht man auch so ein bisschen dicke Haut und Ellenbögen, um sich da zu behaupten?
0: Also ich empfinde es jetzt in meiner Erfahrung, ist es recht angenehm gewesen. Ich fühle mich ernst genommen. ich fühle mich auch wertgeschätzt im Team, auch im Vorstand und darüber hinaus auch bei den Partnern und Sponsoren. Manchmal ist es in Verhandlungen, habe ich das Gefühl, werden die Leute schon ein bisschen wachsam, wenn sie sehen, ja, jetzt kommt jemand, der 25 ist, der noch nicht so Erfahrung hat. Dann kann ich's.
1: Wie meinst du wachsam?
0: Ja, so im Sinne von, kann die jetzt das wirklich, ist das vielleicht eine Chance zum...
1: Ich verdichte sie auch ein bisschen,
0: ja,
1: vielleicht.
0: Ja, ich verdichte sie, ist jetzt vielleicht ein bisschen zu negativ, aber schon ein bisschen zum vielleicht ein bisschen ausloten, wie viel das man kann aus jemandem, der jung und nett ist und unerfahren, etwas mehr für sich rauszuholen.
1: Bist du in dem Fall eine nette Businessperson? Willst du das selber von dir behaupten?
0: Ja, mir ist gerade gestern gesagt worden, ich sehe es nicht.
1: Ist das jetzt etwas, was du möchtest ändern? Also,
0: nein, eigentlich nicht. Ich glaube nicht, dass man muss böse sein, um erfolgreich zu sein oder Ellbögler zum erfolgreich zu sein. Ich glaube aber, dass ich genauer muss wissen, was ist üblich. Und dann nachher dort auch darauf hinweisen und eigentlich mehr mit Fakten und Erfahrungen können argumentieren und nicht mit Drohungen oder zickig sein oder so. Genau.
1: Das ist doch sehr schön. Genau, aber das heisst eben, abgesehen von dem jetzt eben, dass du jetzt vielleicht ein bisschen weit nicht überkommst, würdest du sagen, bist du angekommen in deiner Position als Geschäftsführerin?
0: Ja, das denke ich schon. Ich habe mittlerweile auch einen guten Überblick können mir erst verschaffen über den neuen Job. Muss aber sagen, was ich unterschätzt habe, ist die Selbstorganisation. Weil jetzt ist so ein bisschen, ich muss selber entscheiden, was ich jetzt mache heute. Es gibt keinen Chef, der sagt, heute ist das deine Aufgabe oder kannst du bitte das jetzt noch anschauen. Ich muss selber wissen, was ich mache. Ich muss selber wissen, was ich priorisiere. Ich muss selber wissen, was ich der Praktikantin weitergebe. Oder wie dass ich sie unterstützen kann, wie ich sie fördern kann. Ich muss mal überlegen, wie dass wir unser Business oder unseren Verein können tragbar halten können, auf der Kostenseite. Also es sind sehr viele Aufgaben, die parallel laufen und gleichzeitig noch die Organisation von kleinen Events und von grossen Events und Strategien und Vorstandssitzungen und alles. Also es ist mega viel, was parallel läuft und es ist... ich glaube, das war noch eine Herausforderung, die ich ein bisschen unterschätzt habe, um das alles super zu organisieren, dass ich nicht jeden Tag komme und so. Ich habe so eine riesen Liste mit Aufgaben und muss jetzt wissen, was ich mache und was ich mache, dass ich das andere nicht vergesse, auch wenn ich es heute nicht mache.
1: Ich bin ein bisschen nervös. Also bei mir ist es immer so, wenn ich eigentlich so eine neue Herausforderung habe, dann ich mir immer so Druck aufbauen und dann am Abend, eben so, man ist den ganzen Tag am Arbeiten und so, man hat seine To-Do-Liste, alles am Abschaffen und so. Und dann liege ich am Abend ins Bett und mein Kopf hört einfach nicht auf rattern. Mhm. Kennst du das Gefühl? Oder wie gehst du am Abend, wenn du in Drucksituationen bist?
0: Also Drucksituation meinst du vom Zeitdruck her?
1: Zeitdruck oder eben eine neue Herausforderung. Eben jetzt, ich sage jetzt mal, wenn du zwei Tour neue Geschäftsführerin bist oder neues Aufgabenfeld. Man möchte das gut machen, oder?
0: Ja, also ich... rede dann mit Leuten, die ich beobachtet habe und gesehen habe, sie können genau selbst gut oder sie haben genau selbst schon mal gemacht, was ich jetzt irgendwie als Herausforderung anschaue für mich. Das hilft mir auf jeden Fall. Und zu dem Punkt mit dem ich kann nicht einschlafen, wie der Kopf immer noch rattert, gibt es manchmal, aber nicht so oft. Ich glaube, dort hilft mir eben der Sport, um irgendwie nach dem Arbeiten ein bisschen abschalten und die Sachen ein bisschen den Hinterkopf zu verbannen für eine vorübergehende Zeit. Aber was sicher hilft, sind dort diverse Tasklisten. Weil dann kann ich sagen, ich muss mir jetzt nicht mehr durch den Kopf gehen lassen. Ich weiss ja, ich habe es aufgeschrieben und ich vergesse es nicht morgen.
1: Sind das dann mal so ein bisschen Tipps und Tricks, die du von Startups gelernt hast oder wo du Startups gibst?
0: Ich glaube, also Fokus sicher. Nicht zu vieles gleichzeitig erledigen versuchen, sondern sich irgendwie Zeitfenster schaffen, wo man genau an dem arbeitet, dann kann man es weglegen und dann erst das Nächste. Weil es ist ja bewiesen, sind eigentlich nicht so viele Leute fähig zum Multitasking machen, auch wenn sie das Gefühl hat. Und was sicher auch ein wichtiger Tipp ist, ich glaube, dass man fest muss Wert legen aufs Team. Und dass man sich auch Zeit nimmt fürs Team. Mit ihnen redet, dass man auch schaut, dass die Werte aufrechterhalten bleiben. dass sich alle wohlfühlen, dass sich alle genug gefordert fühlen und gleich nicht überfordert. Also ich glaube, gerade in Startups ist es vor allem auch mega wichtig, dass man irgendwie einen mega intrinsisch motivierten Job hat, vor allem wenn man am Anfang ein bisschen weniger entlohnt wird als jemand, der gleichaltrig ist und in einem Corporate schafft oder so. Dass man halt wirklich dann auch die Erfüllung von diesen Leuten trotzdem gewährleisten.
1: Kann ich nur zustimmen, aber wie gesagt, ich habe ja auch in einem Startup gearbeitet. Ich muss jetzt ja den Namen nicht sagen. Aber ich fühle mich da angesprochen in vielen Punkten. Ich habe einmal bei uns in der Firma habe ich mal so ein bisschen umgefragt. Es gibt ja so die typischen Startup-Klischees, oder? Ich tue dich jetzt einfach mal mit ein paar konfrontieren.
0: Okay.
1: Du kannst ja sagen, ob du würdest sagen, ja, mal, das stimmt auf die Allgemeinheit oder so. Ein Klischee war zum Beispiel, alle, die in einem Startup arbeiten, laufen so ein bisschen in einem typischen Hipster-Look rum.
0: Oh je. Nein, würde ich überhaupt nicht zustimmen. Ich kenne sehr viele Leute, die in Startups arbeiten, die recht businessmäßig rumlaufen. Also ich glaube, die fühlen sich genauso wichtig und tun sich genauso gerne nach Hause repräsentieren wie jetzt jemand anders in einem grösseren Unternehmen. Ja.
1: Gut. Dann nächste Klischee. In Startups wäre alles sehr unorganisiert oder die Leute sagen unorganisiert, aber zielstrebig.
0: Ja, würde ich eher dazu stimmen. Also zielstrebig sind es definitiv immer. Aber ich glaube, der unorganisierte Teil ist aber nicht, weil sie irgendwie wirklich unorganisiert sind als Person, sondern mehr, weil sie so viel zu tun haben und nicht alles gleichzeitig machen können und noch keine Strukturen und Prozesse im Unternehmen haben. Also ich glaube, es ist der Situation geschuldet und auch ein bisschen wahrscheinlich mit Überforderung verbunden, weil meistens ist alles gleichzeitig am Anfang wichtig und man hat bei vielen noch gar keine Ahnung, sagen wir es, Legal-Themen oder so. Ich glaube, chaotisch passiert automatisch.
1: Dann, Startups haben kein Geld, wollen aber zu Geld kommen. So das typische Unicorn, oder wie man sagt.
0: Ja, sind natürlich alle dazu gezwungen, zum Geld haben, zum können wachsen, weil meistens hast du am Anfang noch keine Kunden oder hast ein Produkt vielleicht noch nicht einmal fertig, das noch nicht einmal marktreif ist und brauchst Geld, um das Produkt zu entwickeln, um später dann Geld machen damit. Also ja, darum, Startups in der Regel haben wenig oder kein Geld und brauchen Geld.
1: Und haben alle das Gefühl, die ein Startup gründen, dass sie mit ihrem Startup werden die Welt verändern? Oder den Markt? Markt oder die Welt?
0: Ich glaube, es muss ein Stück weit auch ein bisschen das Ziel sein, weil ich glaube, wenn man das nicht sich zutrauen würde, dann hat man wahrscheinlich kein genug disruptives Produkt. Also zu wenig innovativ. Kann man sicher nicht ausschliessen, dass es auch so Dinge gibt, wo das nicht ist, aber tendenziell ja.
1: Dann vielleicht auch alle, die ein Startup gründen, kommen aus einer reichen Familie oder haben reiche Eltern, weil sonst könnte man sich das gar nicht leisten.
0: Okay, das muss ich klar ablehnen. Ich glaube sogar, dass viele, die gründen, vielleicht auch, also in der Schweiz ist es vielleicht noch was anderes, aber ich glaube, in anderen Ländern wird viel häufiger gegründet als in der Schweiz, weil sie eben genau kein Geld haben. Weil sie müssen dann sich überlegen, ja, was kann ich denn mit meinem Leben machen? Was kann ich bieten, damit ich vielleicht selber etwas kann verdienen kann, wenn es ja keinen Arbeitgeber gibt, der irgendwie auf mich schaut. Und in der Schweiz ist es vielleicht, gibt es vielleicht solche, die sich dann ein bisschen länger auf dem, sag jetzt mal, auf dem Wohlstand der Eltern können ausruhen können. Aber ich glaube, in meinem Umfeld sind eigentlich alle, die müssen irgendwie selber schauen, müssen halt selber mit wenig Geld durchkommen und ihren ja, Lebensstandard ein bisschen senken für eine Phase. Ja.
1: Und dann kommen wir noch zum letzten Klischee, das ich sammeln konnte. Nur junge Leute würden ein Start-up gründen.
0: Das lehne ich auch ab. nein, ich...
1: Gut, stellen wir die Frage da.
0: Ja, wir müssen da ein bisschen aufräumen mit diesen Klischees. Nein, ich glaube wirklich, also ich kenne mittlerweile auch einige, die erst mit 40 plus gegründet haben. Und also es gibt natürlich schon auch sehr viele Junge, aber ich glaube, die älter gründen, die gründen in der Regel, weil sie im Berufsleben irgendetwas gefunden haben, wo sie finden, hey, das könnte man doch besser machen. Und dann wollen sie das verändern und gründen für das selber als Unternehmen.
1: So, jetzt weg von den Klischees, wieder zurück zu dir. Was mich noch wundern genommen hat, was hast du wollen werden, wo du klein warst? Ich nehme mal an, wo du ein Kind warst, hast du nicht gedacht, oh, ich will Geschäftsführerin werden, die Startups hilft? Hast du wahrscheinlich vielleicht einen anderen Traum gehabt?
0: Ja, da gibt es zwei verschiedene Versionen, die ich erzähle. Einerseits mag ich mich erinnern, wie ich noch im Kindergarten gesagt habe, vielleicht noch als Hintergrundinfo, wir sind als Familie sehr selten oder bis gar nicht in die Ferien, also wir sind eigentlich nie ins Ausland gegangen, auch aus finanziellen Gründen. Und hat dann immer gesagt, ja, ich möchte mal Hoteltesterin werden, weil ich immer die schönen Hotels gesehen habe. Und dann nachher, später, bin ich immer so in einer Phase gewesen, ich nie gewusst, was ich will. Und meine Eltern sind schon verzweifelt, weil ich irgendwie immer mit Ideen gekommen bin und komisch sind, und jetzt hat sich eine Chance aufgetan. Und ich gesagt, ah, nein, gleich nicht, ich fühle mich gleich nicht so sicher in dieser Entscheidung. Und dann ist eigentlich, ja, dann ist eigentlich schon der Journalismus gekommen, den ich auch verfolgen wollte. Hat dann auch Kommunikation und Journalismus studiert dort, in Winterthur. Und auch schon mit 16 Jahren angefangen zu schreiben für ein Jugendmagazin. Und hat dann aber während dem Studium gefunden, so, ich habe das Gefühl, ich kann viel mehr dazu lernen, wenn ich dann nachher die Vertiefung, also im letzten Jahr hat es ein Vertiefungsjahr, wenn ich dann die Vertiefung Organisationskommunikation wähle. Und habe das dann auch so gemacht. Und parallel weiterhin Journalismus gemacht beim Studierendenmagazin und dann nachher später beim Founded, also beim Startup-Magazin vom Entrepreneur Club.
1: Gerade würde ich sagen, weil du bist ja immer regelmäßig am Schreiben bei Founded, oder? Aber dort geht es ja auch wieder um Startups, oder? Dort erzählst, ich glaube, der Fokus sind nur Erfolgsgeschichten von Startups, oder?
0: Nein, nicht nur. Aber wir tun natürlich gerne Erfolgsgeschichten erzählen, weil der Grund, Tonus in der Gesellschaft ist so eher so ein wie jetzt die Klischees, die du vorher erzählt hast. Von wegen alle 9 von 10 Startups fehlen. Und wir möchten dort eigentlich aufzeigen, dass es eigentlich gar nicht so ganz so extrem, also auf uns wirkt es überhaupt nicht so extrem, weil wir wirklich mega viel Positives hören. Und ich glaube, wir sind sehr tief im Startup-Ökosystem drin und täuschen uns da nicht einfach etwas in einer Bubble drin vor. Aber man hat auch sehr viele Interviews, wo es wirklich so ein bisschen darum geht, um Leute, die vielleicht noch nicht gegründet haben oder die noch am Anfang stehen, dass man Fragen stellt, die irgendwie zu Antworten kommen. Wie ist man mit Schwierigkeiten umgegangen? Was hat man gelernt? Was will man anderen für Tipps geben? Was muss man vielleicht am Anfang als erstes machen? Was sollte man nicht vergessen? Und dort kommen dann auch so Themen, wie du gesagt hast, oder? So Wert und Unternehmenskultur von Anfang an etablieren, zum Beispiel. Das ist etwas, wo oft irgendwie nicht genug priorisiert wird, aber viele Gründer sagen, hey, das wäre mal noch was, wo ich im nächsten Mal gründen würde, von Anfang an machen.
1: Ich meine, bei Startups geht es ja immer darum, dass man etwas Neues erfindet oder einfach einen Markt, sage ich jetzt mal, möchte erobern, oder? Mhm. Wie bist denn du so ein bisschen als Person? Bist du auch jemand, wo sich immer neu erfindet, wo seine Vorstellungen immer ein bisschen anpasst, oder bist du dort eher so ein bisschen konstant?
0: Also ich glaube, als Teenager bin ich sehr, bei dem, was ich wollte, sehr hin und her gewesen, habe ich auch vorher schon erzählt. Aber ich glaube, was meine Werte betrifft, bin ich schon immer sehr ähnlich gewesen. Also schon relativ früh herausgefunden, was mir wichtig ist und was mir weniger wichtig ist. Und bin dort sehr, sehr treu geblieben.
1: Dann vielleicht gerade so ein bisschen zu meiner letzten Frage. Hast du eine Vorstellung eigentlich so ein bisschen, also was ist dein Ziel im Leben oder was willst du als Mensch jetzt abgesehen vom Arbeiten so für einen Stempel, sag ich mal, der Welt aufdrücken?
0: Jetzt kommen die grossen Fragen. also mir wär's wichtig, wenn die Leute sich auch bewusst sind, was man erreichen kann, wenn man will. Und wenn man sich in etwas reingrabt, in irgendein Ziel wirklich konkret angeht. Und dass die Voraussetzungen, die man hat, zweitrangig sind, wenn man sich einen Weg zurechtleitet oder plant, wo man dann durchgehen will. Und was vielleicht auch noch wichtig ist, in dem ganzen Mental Health-Thema drin, was gibt. Einerseits bin ich mega dabei und sage auch, hey, es passiert hure schnell, dass du, wenn du grosse Ziele hast, dass du wirklich irgendwie nur noch am Hustlen bist und irgendwie voll nicht mehr auf dich selber hörst und vielleicht auch irgendwie, wie sagt man, Recovery, also der Erholung irgendwie ein bisschen zweitrangig anschaut. Und das ist eher, ja, nicht so gut langfristig gesehen. Aber was man halt auch muss anschauen muss, und ich finde, das ist so ein Punkt, wo, wo nämlich in dem Mental Health Trend drin ein bisschen verloren geht, ist, wenn man immer denkt, oh, ich mache jetzt nur gerade so knapp bis so viel, wie es sich mega angenehm anfühlt, dann kann man einfach auch weniger erreichen, das ist Fakt. Und vor allem in einer Zeit, wo alles so schnell muss sein, oder? Es ist, Trends verändern sich, Technologien verändern sich, irgendwie Social Media verändert sich, also es ist mega vieles, was sich verändert und man kann gar nicht mehr langsam und gemütlich sein und trotzdem noch erfolgreich vielleicht schon, aber vielleicht nicht so schnell vorankommen, wie man es gerne möchte. Und dort ist, glaube ich, wichtig, zum sich auch bewusst zu sein, wir wären jetzt nicht an dem Punkt, wenn es nicht Leute gegeben hätte, wo sich wirklich so fest reinbuddeln und unangenehme Zeiten durchstehen. Und ja, das wird auch in Zukunft so sein.
1: Danke dir viel mal, Alice. Ich lasse das, glaube ich, gerade so stehen. Danke für deine Zeit und auch für all deine Antworten und dass wir können mit Klischees aufräumen konnten. ich hoffe, auch euch daheim hat es gefallen. Ich kann euch schon mal verraten, nächste Woche wird es bei uns lustig. Der Stefano Bollmann hat einer der bekanntesten Schweizer Komiker bei uns als Gast. Mir möchte ich an dieser Stelle gar nicht verraten und hoffe einfach, dass er einschaltet. Ich wünsche euch bis dahin eine ganz schöne Zeit.
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1: Ich bin Tina Golatrella. Guten Morgen. Auf den Autobahnen A1 und A12 in Fahrtrichtung Bern und Freiburg ist es gestern Abend zu 10 Verkehrsunfällen gekommen. Dabei wurden 5 Menschen verletzt, allerdings nicht schwer. Die A12 von Bern Richtung Flamatt war laut Polizei mehrere Stunden lang gesperrt. Beim Hantavirus-Ausbruch auf dem Atlantik-Kreuzfahrtschiff Hondius war keine gefährlichere Mutation des Virus im Spiel. Das ergaben laut der Weltgesundheitsorganisation WHO genetische Analysen und Vergleiche mit früheren Stichproben. Auf dem Kreuzfahrtschiff Hondius starben 3 Menschen infolge des Hantavirus. Trotz Waffenruhe ist der Süden Libanons mutmaßlich von Israel angegriffen worden. Dabei wurden 6 Menschen getötet. 3 der Opfer waren Sanitäter, wie die staatliche libanesische Nachrichtenagentur NNA meldet. 22 Menschen wurden verletzt. Das israelische Militär äußerte sich zunächst nicht dazu. Filmstar John Travolta ist in Cannes überraschend ausgezeichnet worden. Der Pulp Fiction und Grease-Darsteller erhielt die goldene Ehrenpalme für sein Lebenswerk. Damit habe er nicht gerechnet, sagte der 72-Jährige. Das sei grösser als ein Oscar. Travolta war Ende der 1970er Jahre zum Weltstar geworden. Die Schweizer Eishockey-Nationalmannschaft ist mit einem Sieg in die Heim-WM gestartet. Das Team von Jan Gadieu gewinnt gegen den Titelverteidiger USA mit 3:1. Der FC Vaduz ist nach 5 Jahren zurück in der Fußball-Super League. Die Lichtsteiner gewinnen in der letzten Runde der Challenge League 3:1 gegen Wiel.
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2: Abgesehen von meinem Studio, wo tropische Temperaturen herrschen mit fast 30 Grad, muss ich sagen, ist es draussen mehr als kalt. Ramsen 5 Grad, Buchzürich 5, Matzingen 6 Grad. Heute Samstag ähnlich wie gestern, vor allem Richtung Alpenass im Flachland. Ihm wieder mal ein paar Aufhellungen, aber es ist frisch, 12 Grad.
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2: Sieht gut aus, sie haben freie Fahrt.
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2: Wunderschönen guten Morgen. Ja, ich habe es gesagt, bei mir im Studio, da läuft glaube ich Klimaanlage irgendwie nicht. Es ist richtig heiß. Muss da den Pulli abziehen. So warm ist es, aber draußen ist alles andere als warm. Ich gehe mal die Klimaanlage neu starten und frage mal den Peter Wick, was das Wetter an dem Wochenende dann so macht. Gehört ihr gerade in ein paar Minuten. Mein Name ist Flavio Gamanzin. Wir starten zusammen in den Samstagmorgen, 4 Minuten nach dem 7. Hoffe, ihr seid auch schon auf der Matte. He? Guten Morgen. Mal ein Käferli rauslassen, dann kommt das schon gut heute. Hallo!

0: Schönen guten Morgen, Radio Top. Jetzt ist es Viertel ab 7.
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0: Ja, und ich bin ja diese Woche im Tessin gestern zurückgekommen und muss sagen, das Wetter da ist schon so recht kühl. Wobei, ich muss auch zugeben, im Tessin ist es alles so viel besser gewesen, Peter weg.
2: Das ist ziemlich ähnlich gewesen. Und auch die Temperaturen zum Beispiel gestern, nicht einmal 15 Grad. Also, es ist also auch im Tessin.
0: Wirklich. Ja, und wie sieht es denn jetzt aus? Das Wochenende, wird es ein bisschen besser?
2: Also im Tessin oder bei uns?
0: Ja, ich überlege mir nachher nochmal runterzufahren, wenn du sagst, es ist gut.
2: Also nein, es wird im Tessin besser. Also heute erwarte ich doch mit aufkommendem Nordwind zunehmend freundliches Wetter. Vielleicht jetzt am Morgen noch ein paar wenige Regengütsche, aber dann am Nachmittag ist es doch recht sonnig. Temperatur schon mal etwa 19 bis knapp 20 Grad und am Sonntag meistens sonnig, schönes Wetter zum Geniessen, 23 Grad, wenig Wind. Also tolles Wetter im Tessin und bei uns.
0: Jetzt sind wir gespannt.
2: Heute also auch schon eine Wetterbesserung gegeben. Es ist heute bei einem Mix aus Sonne und Wolken nur noch selten nass im Flachland. Kann schon noch kurze Beschüttung geben, aber grundsätzlich oder einen Regenguss geben, Beschütte ist ja das mit den Gülle. Also Regenguss geben, in den Bergen häufiger nass, dort immer noch Schneeflocken bis etwa 1200 Meter. Also wenn ihr in den Bergen fahren, kann das immer noch winterlich sein, aber ab von 1600 Meter. Und am Sonntag war die deutliche Verbesserung. Dort doch recht sonnig, trocken in der Regel und Temperaturen morgen und heute unterschiedlich. Am Nachmittag geht es heute rauf bis etwa auf 13, 14, 15 Grad maximal. Und dann am Sonntag erwarte ich am Nachmittag so 17 Grad maximal.
0: Bisschen besser. Danke vielmals, Peter Wick, und ein schönes Wochenende.
2: Dir auch, tschüss.

0: Scheibe. Jetzt gerade 7:30. Guten Morgen allen, die schon wach sind. Unter anderem der Beatrix, die sich gemeldet hat. Sie ist schon bei ihrem zweiten Kaffee. Den lade ich mir jetzt auch gerade raus. Und nachher geniesse ich unsere 30 Minuten Nonstop Top Mix mit dem meisten 80er und 90er. Wir starten mit einem passenden Song zum Aufstehen von Wham. Wake me up before you go go.
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0: Wir stehen kühl auf, Rossrüdi, Wellen 4 Grad, Hinwil 5, Teingen 6. Heute Samstag vor allem Richtung Alpenass. Im Flachland gibt es immer wieder mal ein paar auffällige Temperaturen zwischen 12 und 14 Grad am Nachmittag. Fühlt sich aber ähnlich wie gestern sehr kühl an.
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0: Sieht gut aus, Sie haben freie Fahrt. Wenn ihr irgendwo stocken gerade, dann gerne melden auf 0848 und 3x86. Ich wünsche euch gute und sichere Fahrt.
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3: Der Fönsi, der tut mir so leid. So wie der mittlerweile aussieht.
2: Ich bin
3: der
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11: Ich bin Tina Golatrella. Guten Morgen. Ab heute ist die Uhr Royal Pop, eine gemeinsame Ausgabe der Uhrenhersteller Swatch und Audemars Piguet, erhältlich. Der Hype ist gross. Kunden reisten bereits gestern an und campierten in Decken- und Daunenjacken gehüllt vor dem Swatch-Store an der Bahnhofsstrasse in Zürich. Behalten will die Uhr, die erwartungsgemäß 400 Franken kostet, aber niemand. Fast alle wollen sie auf Plattformen versteigern. Ist der tote Buckelwal vor der dänischen Insel Anholt Timi? Eine Untersuchung der Flosse soll laut Umweltbehörden Licht ins Dunkle bringen. Walflossen haben ein individuelles Muster, quasi wie ein Fingerabdruck. Der Buckelwal Timi war seit März 5-mal an der deutschen Ostseeküste gestrandet und in einer aufwendigen Rettungsaktion in die Nordsee gebracht worden. Der Flugzeughersteller Boeing wird 200 Flugzeuge an China verkaufen. Das gab Boeing gestern bekannt und sprach von einem Durchbruch. Boeing-Chef Kelly Ortberg gehörte zu einer Gruppe von Unternehmenschefs, die US-Präsident Donald Trump auf seiner Reise nach Peking begleiteten, mit dem Ziel, Produkte und Dienstleistungen an China zu verkaufen. Die Schweizer Eishockey-Nationalmannschaft ist mit einem Sieg in die Heim-WM gestartet. Das Team von Jan Gadieu gewinnt gegen den Titelverteidiger USA mit 3:1. Heute Abend geht es für die Schweiz gleich weiter. Um 20:20 trifft sie auf Lettland. Der FC Vaduz ist nach 5 Jahren zurück in der Fußball-Super League. Die Lichtsteiner gewinnen in der letzten Runde der Challenge League 3:1 gegen Wiel.
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4: Es ist ein bisschen kühl zum Aufschauen, 6 Grad in Thayngen, Oschach und in Wil. Es wird auch heute wieder nass, vor allem Richtung Alpen im Flachland, aber immer ein paar Aufhellungen möglich. Temperaturen um die 12 Grad.
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4: 8 Wellen sieht es gut aus. Wir haben keine Meldung im Sendegebiet. Wenn ihr irgendetwas gesehen habt, gerne melden auf 0848 1888, respektive 0848 und 3x86, so stand er bei mir im Studio. 0848 und 3x86 ist unsere Verkehrshotline.
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4: Und wir haben dürfen jubeln. Gestern ist es losgegangen mit der Heim-Eishockey-Weltmeisterschaft in der Swiss Life Arena gestartet. Die Schweiz gegen den Olympiasieger und Weltmeister USA. Wir haben es abgeputzt. 3-1. Legendäres Spiel gewesen. Darf also gerne so weitergehen mit dieser Schweizer Nazi. Jetzt habe ich schon die nächste Gelegenheit. Ja, wir haben ein paar Töne dazu, das gerade nach 3 Songs da bei uns auf Radio Top. Jetzt gibt es einen Top-Mix aus 4 Jahrzehnten. Wir starten mit Rick Astley da bei uns und Maroon 5 habe ich ebenfalls noch als nächstes für euch bereit. Guten Morgen!

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0: Morgen, Topland, jetzt 14 Minuten nach Machti und gestern hat es gerade dreimal so getönt.
1: Ich habe gesagt, du sollst dich heben!
0: Yeah. Ja, das ist nämlich der Goalsong von unserer Schweizer Nazi. Sie gewinnen gegen den Weltmeister und Olympiasieger USA. Gerade mit 3-1. Ken Jäger von der Schweizer Nazi, was für ein Auftakt?
2: Ja, gibt sicher ein gutes Gefühl. Wir haben es gesagt, wir haben ein gutes Turnier starten. Wir haben das Gefühl, wir haben über das Ganze einen guten Match gezeigt und ja, von dem her sicher zufrieden.
0: Ja, und die Stimmung war grossartig. Die Hymne ist von den Fans gesungen worden. Hopp Schweiz hat den Hinter- und Letzte gerufen. Einfach unglaublich, Sven Andregetto.
3: Ja, es ist

0: Es war wirklich mega speziell. Es war mega cool, nur schon rausgekommen auf für das erste Drittel und am Anfang. Ich meine, die Energie da rein, die Fans, die Unterstützung, das ist etwas, was ich selten erlebt habe. Und es beflügelt uns auf jeden Fall.
1: Ja, und auch der Trainer Jean Gadieu ist zufrieden und von der Stimmung überwältigt.
2: Ja, das war eine sehr unglaubliche Stimmung in der Halle. Danke zu allen unseren Fans. Sie haben uns gestoßen in den Momenten, weil es war ein bisschen schwieriger für uns. Und am Ende, das ist ein Sieg für die ganze Schweizer Eishockey.
1: Ein Sieg für das ganze Schweizer Eishockey. Hoffentlich aber nicht der letzte. Wir wollen nämlich noch viel mehr, dass sie da hören.
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0: Gutes Mörgli, das ist Radio Top. Jetzt sind gerade 30 Minuten nonstop Top-Mix aus 4 Jahrzehnten mit den meisten 80er und 90er. 12 Hits ohne Unterbruch.
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0: Heute Samstag wechselhaft mit längeren trockenen Abschnitten und Aufhellungen im Flachland. Richtung Alpen gibt es aber für mehr Regengüsse. Aktuell 7 Grad in Rorschach und Thaingen. Hinwil meldet noch 6.
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0: Sieht gut aus, Sie haben Freifahrt im Sendegebiet. Sollte das sich ändern, gerne melden auf unsere Traffic Hotline 0848 und 3x86.
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0: Guten Morgen, kurz vor 9 Uhr, das ist schon der Top Boy Sender mit den meisten 80er, 90er. Natürlich auch in der nächsten Stunde, unter anderem mit dem King of Pod. Michael Jackson, U2 oder einer, der nie stillsteht, der Elton John.
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10: Ich bin Tina Golatrella. Guten Morgen. Ab heute ist die Uhr Royal Pop, eine gemeinsame Ausgabe der Uhrenhersteller Swatch und Audemars Piguet, erhältlich. Der Hype ist gross. Kunden reisten bereits gestern an und campierten in Decken- und Daunenjacken gehüllt vor dem Swatch-Store an der Bahnhofstrasse in Zürich. Behalten will die Uhr, die erwartungsgemäß 400 Franken kostet, aber niemand. Fast alle wollen sie auf Plattformen versteigern. Ist der tote Buckelwal vor der dänischen Insel Anholt Timi? Eine Untersuchung der Flosse soll laut Umweltbehörden Licht ins Dunkle bringen. Walflossen haben ein individuelles Muster, quasi wie ein Fingerabdruck. Der Buckelwal Timi war seit März 5-mal an der deutschen Ostseeküste gestrandet und in einer aufwendigen Rettungsaktion in die Nordsee gebracht worden. Der Flugzeughersteller Boeing wird 200 Flugzeuge an China verkaufen. Das gab Boeing gestern bekannt und sprach von einem Durchbruch. Boeing-Chef Kelly Ortberg gehörte zu einer Gruppe von Unternehmenschefs, die US-Präsident Donald Trump auf seiner Reise nach Peking begleiteten, mit dem Ziel, Produkte und Dienstleistungen an China zu verkaufen. Die Schweizer Eishockey-Nationalmannschaft ist mit einem Sieg in die Heim-WM gestartet. Das Team von Jan Gadieu gewinnt gegen den Titelverteidiger USA mit 3:1. Heute Abend geht es für die Schweiz gleich weiter. Um 20:20 trifft sie auf Lettland. Der FC Vaduz ist nach 5 Jahren zurück in der Fußball-Super League. Die Lichtsteiner gewinnen in der letzten Runde der Challenge League 3:1 gegen Wiel.
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0: Arbon 6 Grad, Bauma ebenso 6 Grad und in Gossau haben wir 4 Grad. Heute Samstag wechselhaft. Längere trockene Abschnitte gibt es und Aufhellungen im Flachland, aber auch örtlich Regengüsse möglich. Vor allem Richtung Alpen, dort haben wir dicke Wolken und auch häufige Nass. Teils sogar Schnee möglich, aber etwa 1100 bis 1300 Meter.
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0: Sehr gut aus, Sie haben Freifahrt im Sendegebiet. Wenn ihr irgendwo stocken geraten, gerne melden auf 0848 und 3x86. Ich wünsche euch eine gute und sichere Fahrt.
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0: Einen wunderschönen guten Morgen wünsche ich euch. 3 Minuten nach dem 9. Ja, Vaduz hat es geschafft. Nach 5 Jahren sind sie wieder mit dabei. Da in der grossen Liga. Liebe Grüße unseren Freunden nach Liechtenstein. Die Schweizer Nazi hat gewonnen, also einen erfolgreichen Sportabend. auch im Eishockey grossartig einfach, oder? Und für alle Kulturfans habe ich auch noch etwas, da reden wir dann gerade nachher drüber. Und bei uns gibt es jetzt natürlich kulturell gute Musik, unter anderem von Michael Jackson, U2, Elton John, aber der Auftakt in die neue Stunde kommt von Ihnen, Metallica. Mein Name ist Fabio Gamazin, wünsche euch einen guten Morgen.

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0: Einen wunderschönen guten Morgen. Viertelab 9 Uhr zeigt mir Dura. Und jetzt brauchen wir ein bisschen klassische Musik. Jawohl. Johann Sebastian Bach. Zum 31. Mal findet das internationale Bachfest in Schaffhausen statt. Diane Maschott von der Kommunikation. Ja, vielleicht mal schnell, was ist das überhaupt genau? Muss man da grosser, klassischer Fan sein?
1: Sowohl als auch. Also wir, was das Bachfest eigentlich auszeichnet durch Schaffhausen, ist, dass die grossen Orchesterwerke sowohl Platz haben wie auch neue Konzertformate, die ein bisschen ungewöhnlich sind. Also sowohl der Bach-Fan findet seinen Platz, als auch Leute, die neugierig sind und sich einmal ein bisschen an die Musik heranführen lassen und das auch ein bisschen in einem zeitgenössischen oder zeitgemässeren Rahmen könnt erleben.
0: Ja, und ihr feiert ja Jubiläum. Wie sind ihr eigentlich so ein bisschen zufrieden? Du hast mir vorhin gesagt, es ist sogar sehr gut zufrieden. Ihr habt ganz viele Besucherinnen und Besucher, finden noch bis am Sonntag statt. Und du hast mir gesagt, Dajan, du hättest noch etwas für unsere Hörerinnen und Hörer, gell?
1: Jawohl, genau. Für den Euro-Barock Song Contest am 8. im Stadttheater. Das ist eben eins von diesen außergewöhnlichen Formaten, wo so ein bisschen die grossen Orchesterwerke oder die grossen Formate aufbrechen und einen anderen Zugang findet. Wir lehnen uns hier an zeitgleich stattfindenden Euro Song Contest lehnen wir uns an. Und das sind 9 Solistinnen und Solisten, die gegeneinander antreten auf der Bühne vom Stadttheater. Das Ganze in einem Showrahmen. Es hat Moderation, es hat Tänzerinnen und Tänzer an der Polstange. Also es gibt wirklich so eine Konzertshow, die ganz ein anderes Flair mitbringt, als dass man sich vielleicht fürs Bachfest vorstellen würde.
0: Wow, das klingt mega spannend. Heute Abend am 8. in Schaffhausen. Wer also an dem internationalen Bachfest möchte dabei sein, jetzt schnell anrufen auf 0848 80 00 88.
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4: Wiedenbach, St. Gallen, 5 Grad, Poppelsee, 7, Liberswil, 7, heute Samstag wechselhaft, mit längeren trockenen Abschnitten und Aufhellungen im Flachland. Aber es kann nördlich auch ein paar Regentropfen geben, Richtung Alpen häufiger dicke Wolken und damit auch ein paar Regenschauer möglich. Schnee gibt es sogar ab 1100 bis 1300 Meter.
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4: Nur eine Meldung auf der Nord-Süd-Achse vorm Gotthard. 1 Kilometer braucht also etwa 10 Minuten länger. Sonst sieht es gut aus. Wünsche euch gute und sichere Fahrt.
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0: Guten Morgen, das ist heute Top in 2 Minuten. 10 Uhr, dann das nächste News-Update mit den Meldungen aus der Region der Schweiz und der Welt. Und nachher sind wir zurück mit den meisten 80er und 90er legendären Hits. Nur für euch mit dem Top-Mix aus 4 Jahrzehnten.
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5: Ich bin Tina Colatrella. Wer regelmäßig Zeit in der Natur verbringt, ist oft zufriedener mit dem eigenen Leben. Das zeigt eine internationale Studie mit über 50.000 Menschen. Entscheidend sei dabei weniger die Natur direkt, sondern das Gefühl von Erholung und ein positiveres Körpergefühl. Laut den Forschenden könne Natur deshalb ein einfacher und günstiger Beitrag zur psychischen Gesundheit sein. Wer wird Präsident oder Präsidentin von Peru? Das entscheidet sich am 7. Juni in einer Stichwahl zwischen der rechtskonservativen Keiko Fujimori und dem Linkspolitiker Robert Sanchez. Wie die Wahlbehörde mitteilte, erhielt Fujimori 17% der Stimmen und Sanchez 12%. Der Vizechef der Terrororganisation Islamischer Staat ist nach amerikanischen Angaben eliminiert worden. Nigerianische Streitkräfte und das US-Militär hätten bei einem gemeinsamen Einsatz Abu Bilal al-Minuki vom Schlachtfeld entfernt, schrieb Trump auf seiner Plattform Truth Social. Er werde die Menschen in Afrika nicht mehr terrorisieren oder Einsätze gegen Amerika planen. Unklar ist, ob der IS-Kommandeur getötet wurde. Trumps Formulierungen deuten darauf hin. Die Demokraten des US-Bundesstaates Virginia können keine neuen Wahlgrenzen ziehen. Der oberste Gerichtshof lehnte einen entsprechenden Eilantrag demokratischer Politiker ab. Das Ziel war, bei den Midterms im November besser abzuschneiden. Die Wahlberechtigten in Virginia hatten sich zuvor für die neuen Wahlgrenzen ausgesprochen.
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0: Ja, aktuell ist es immer noch ein bisschen frisch für aussen. Matzing 8, Rams 8, Buchs Zürich 7 Grad. Heute Samstag ist es wechselhaft. Es gibt längere trockene Abschnitte und immer wieder mal aufhellig im Flachland. Aktuell drückt auch ein bisschen Sonnenli raus, wenn ich, oder durch, wenn ich da raus schaue. Aber ja, so richtig warm wird es nicht. Und es kann immer wieder mal regnen kommen, Richtung Alpen. Häufiger sogar dicke Wolken und eher auch Regen möglich. Teils sogar Schnee, etwa ab 1300 Meter.
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0: Bis auf einmal melde ich mir gut durchs Sendegebiet. Vor dem Gotthard dort staut 2 Kilometer. Etwa 20 Minuten länger brauchen wir. Kommen wir gut und sicher ans Ziel.
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0: Ich weiss nicht, wie es euch geht. Habt ihr einen grünen Daumen? Also ich von mir kann behaupten, ich bin nicht so gut. Vor allem nicht mit Basilikum. Da macht es mein Moderationskollege, der Andi, deutlich besser. Vielleicht haben es die Woche mitbekommen. Andi, sein grüner Daumen. Über das müssen wir reden, weil das Pflänzchen, wenn ich da schaue, da steht da aussen vor dem Studio. Das sieht ja aus, also. Hey, so wie wenn ich da mal kaufe. Nach 3 Tagen sind sie zwar kaputt, aber ähnlich gut sieht das jetzt aus. Über das müssen wir reden mit dem Andi, gerade als nächstes. Einen schönen guten Morgen. Das ist der...

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0: Guten Morgen, Radio Top. 16 Minuten nach dem 10 zeigt Uhr und wir reden schon die ganze Zeit über das hier.
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0: Ja, und bei dieser Rubrik könnt ihr auch schon mitmachen. Andi Zellweger. Wir haben dann Basilikum.

0: vom Draussenstehen und der sieht wunderbar grün aus. Also meine, der lebt ja nie länger als 2-3 Tage, aber du bist irgendwie da zum Profi geworden.
1: Ich bin richtig stolz. Ich bin richtig stolz. Ich bin stolzer Besitzer von der besten Basilikumpflanze der Welt, glaube ich.
0: Ich glaube, es liegt eben am Sponsor von dieser Pflanze. Oder was ist dein Tipp? Was hast du denn richtig gemacht? Kannst du mir etwas beibringen?
1: Ich bin mir nicht ganz sicher, ob der Rutischhauser mir einfach eine Plastikpflanze angestellt hat und ich es bis jetzt nicht gemerkt habe.
0: Und schmeckt keinem gut.
1: Ja, das stimmt. Nein, ich weiß es nicht. Ich habe mir echt Mühe gegeben, weil es haben sich mega viele Leute rausgemalt und immer gefragt, wie geht's um Fonsi, wie geht's um Fonsi? Ich habe ihn ja so getauft, Fonsi. Ich glaube, das ist auch wichtig. Namen geben, Bindung aufbauen, Beziehung aufbauen. Und ich schaue ihm wirklich im Fall richtig gut.
0: Ja. Also, ich glaube, du hast ihn auch noch mit Musik gespielt, gell?
1: Oder ich habe Mozart vorgespielt. Ich habe ihn am Anfang einmal rausgenommen zum Rauchen.
0: Hast du nie geraucht?
1: Also, ich weiss nicht, ob er raucht oder nicht, aber ich habe ihn einmal rausgenommen. Jetzt ist es ein bisschen zu kalt raus zum Rauchen, darum lasse ihn einmal rein. Aber er hat ein schönes Sonnenplätzchen. Ich habe natürlich auch unten dran den Plastik noch kaputt gemacht, der im Topf drin war. Jetzt kann das Wasser ablaufen, oder?
0: Aha.
1: Ich habe noch neue Frisuren gemacht.
0: Mega gut. Ja. Mega gut. Also, du bist in der Halbzeit jetzt von dem Experiment. Bis Ende Monat musst du noch durchhalten.
1: Mhm. Also, ich habe jetzt schon gewonnen. Es ist ein absoluter Rekord. Bis jetzt hat ein Basilikum 3 Tage gegeben bei mir. Ich bin... Hallo!
0: Also, wer dann überlebt, könntest du mir schenken.
1: Hey, wenn der überlebt, dann überlebt er alles. Dann werde ich den für immer behalten. Ich glaube, ich nehme den mit in mein Grab dann irgendwann.
0: Also komm, ich schmecke noch ein bisschen dran. Das ist eben die Pflanze, die wirklich... Die schmeckt einfach eben gut, der Basilikum. Das ist eben nicht eine Pflanze, die du aus daheim hast. Die schmeckt dann noch ein bisschen anders. Aber die ist wirklich gut. Ich bin mehr Basilikum.
1: So blöden Affe, glaubt ja keiner. Nein.
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0: Ja, und am 30. Mai ist wieder soweit, wie jedes Jahr, der Tag von der guten Tat. Und da suchen wir auch eure Nachrichten. Habt ihr eine gute Tat erst gerade kürzlich bekommen oder eine geleistet? Dann schicken sie uns direkt zu unserem Studio, wie zum Beispiel von ihr da.
6: Guten Morgen, ich bin Aisha von Zürich. Und meine gute Tat in letzter Zeit war, dass ich Donuts gebracht habe an meine Bürogespendli und somit ihren Tag versüßt habe.
0: Ja, so ein Bürogespendli hat man auch gerne noch bei uns in den Top-Medien. He? Mal ein bisschen feine Donuts backen. Wenn ihr so eine gute Tat auch gemacht habt, schickt uns eine Sprachnachricht direkt ins Studio via der TopNow-App.
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0: Aktuell in Matzingen 9 Grad, Oberhall auch 8, Buchszürich auch 8 Grad. Heute Samstag haben wir vor allem richtig Alpenregentropfen immer wieder. Da braucht es einen Schirm im Flachland, da haben wir immer wieder mal Aufhellungen. Aktuell habe ich das Gefühl, drückt auch das Sünneli so ein bisschen durch, aber auch da kann es nass werden. Wer auf der sicheren Seite sein möchte, nimmt vielleicht besser irgendeinen Regenschirm mit. Schnee kann es auch geben, etwa auf 1300 Meter, muss nicht, aber kann. Eine Meldung um Schirm A2, Luzern Richtung Gotthard. Zwischen Wasser und Göschenen haben wir unterdessen schon 3 km Stau. Das ist etwa ein Zeitverlust von 30 Minuten. 3 km vor dem Gotthardtunnel zunehmend. Eher, wenn ich da so ein bisschen auf den Schirm schaue, von Stunde zu Stunde. Etwa 30 Minuten länger brauchen wir dort mehr. Ja, bei dem Wetter kann man es verstehen. Wobei im Süden ist es jetzt auch nicht so viel besser. Alle unterwegs eine gute und sichere Fahrt.
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0: gutes Morgen, jetzt sind gerade 11 Uhr, dann das nächste News-Update und nachher gibt es wieder die meisten 80 und 90 auf die Ohren. Wir starten gemütlich in die neue Stunde mit Mitte aus dem Jahr 1973 von Bob Marley.
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10: Ich bin Tina Gonatrella. Wer regelmäßig Zeit in der Natur verbringt, ist oft zufriedener mit dem eigenen Leben. Das zeigt eine internationale Studie mit über 50.000 Menschen. Entscheidend sei dabei weniger die Natur direkt, sondern das Gefühl von Erholung und ein positiveres Körpergefühl. Laut den Forschenden könne Natur deshalb ein einfacher und günstiger Beitrag zur psychischen Gesundheit sein. Wer wird Präsident oder Präsidentin von Peru? Das entscheidet sich am 7. Juni in einer Stichwahl zwischen der rechtskonservativen Keiko Fujimori und dem Linkspolitiker Robert Sanchez. Wie die Wahlbehörde mitteilte, erhielt Fujimori 17% der Stimmen und Sanchez 12%. Der Vizechef der Terrororganisation Islamischer Staat ist nach amerikanischen Angaben eliminiert worden. Nigerianische Streitkräfte und das US-Militär hätten bei einem gemeinsamen Einsatz Abu Bilal al-Minuki vom Schlachtfeld entfernt, schrieb Trump auf seiner Plattform True Social. Er werde die Menschen in Afrika nicht mehr terrorisieren oder Einsätze gegen Amerika planen. Unklar ist, ob der IS-Kommandeur getötet wurde. Trumps Formulierungen deuten darauf hin. Die Demokraten des US-Bundesstaates Virginia können keine neuen Wahlgrenzen ziehen. Der oberste Gerichtshof lehnte einen entsprechenden Eilantrag demokratischer Politiker ab. Das Ziel war, bei den Midterms im November besser abzuschneiden. Die Wahlberechtigten in Virginia hatten sich zuvor für die neuen Wahlgrenzen ausgesprochen.
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0: Aktuell in Arbon 8 Grad, Biberen Schaffhausen 9, Regensdorf meldet auch 9 Grad. Heute Samstag vor allem Richtung Alpen nass im Flachland, immer wieder mal ein paar Aufhellungen. Kann hier und da aber auch mal ein Tröpfchen geben. Temperaturen bis 13 Grad.
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0: Eine Meldung immer noch auf dem Schirm, und zwar auf der Nord-Süd-Achse vor dem Gotthardtunnel. Da staut es unterdessen schon mit 4 km. Ist etwa ein Zeitverlust von gut 40 Minuten. Und in dem Moment kommt auch eine Meldung rein vom Gubrist auf der 1 Nordring Richtung Zürich, Bern Richtung St. Gallen zwischen dem Limmataler Kreuz und dem Gubrist. Dort stockt es ebenso. Kommen gut und sicher ans Ziel.
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0: Ja, und gestern ist nicht nur die Weltmeisterschaft losgegangen im Eishockey, sondern auch noch darum gespielt worden, wer es jetzt schafft, in die Super League zu kommen. Und es ist keine Mannschaft aus der Schweiz. Ihr erratet es vielleicht schon. Ja, es ist der FC Vaduz. Wir reden nachher gleich darüber mit unserem Sportreporter und Moderationskollegen Florian Zwahlen, auch bekannt aus unserem Podcast Heimvorteil.
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0: Radiotop am Samstagmorgen. Jetzt sind gerade 10:45. Ja, und sportlich ist gestern nicht nur ein Highlight gezündet worden in Zürich mit der Weltmeisterschaft, die losgegangen ist im Eishockey, sondern auch Fußball ist gespielt worden. Und man weiss jetzt, wer neu in der Superliga ist. Florian Zwahlen.
1: Genau, es ist der FC Vaduz. Es ist ja unglaublich, Aarau und Vaduz hätten beide gestern können aufsteigen. Aarau, ja, hat halt wieder mal Aarau-Sache gemacht und nur unentschieden gespielt. Und ja, Vaduz hat gewonnen gegen Weil und ist darum jetzt ein Teil von der Super League.
0: Nach 5 Jahren sind sie also zurück. Was ist deine Meinung?
1: Ich muss ehrlich sagen, Flavio, ich komme ja auch ein bisschen dort aus der Region und bin aber nicht Fan vom FC Vaduz. Ich muss dir ehrlich sagen, das Stadion ist halt einmal einfach ein bisschen leer. Und irgendwie die Stimmung, die passt nicht so in die Super League. Das ist mehr so eine Challenge League Stimmung.
0: Hei, also jetzt hast du mir gerade ein paar Hörer verklaut, Florian.
1: Ja, du, an alle FC St. Gallen Hörer, die werden ja sicher wieder Freude haben. Das ist 1 bis 2 weitere Heimspiele, die werden haben.
0: Okay. Also ich freue mich natürlich, dass Vaduz mit dabei ist. Dann hat auch der FCZ sicher drin.

0: Punkte und wiederholt gegen Vaduz.
1: Jetzt hast du noch den letzten Vaduz
0: den letzten, ja. Was noch spannend ist, nächste Woche geht es los am Montag. Jetzt weiss man, Aarau ist ja, könnte ja immer noch raufkommen. Sie sind jetzt in der Barrage gegen Toppers.
1: Genau, am Aarau. Am Montag geht es los im Brücklifeld. Das Hinspiel von der Barrage, am Donnerstag dann das Rückspiel im letzten Rund. Und ich habe das Gefühl, das könnte eine recht ausgeglichene Sache werden.
0: Ausser es gibt wieder so eine Aarau-Sache.
1: Ja, vielleicht gewinnt Aarau ja wieder 4-0 beim Hinspiel und verballert es nachher wieder im Rückspiel. Mal schauen, wir können sicher gespannt
0: sein. Alles ist möglich, wir freuen uns auf die Partie. Danke mal, Florian Zwahlen.
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0: Mittagsteile, wir sitzen gerade 11:30. Dann schauen wir schnell auf die Strasse und was das Wetter so macht. Und nachdem wir zurück mit 30 Minuten lang nonstop Musik, die meisten 80er und 90er ohne Unterbruch, unter anderem mit Madonna oder Status Quo.
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3: Heute Samstag vor allem Richtung Alpenass im Flachland. Immer wieder ein paar Auffällige, kann aber hier und da auch ein paar Tröpfchen geben. Temperaturen bis maximal 14 Grad. Aktuell in Ramsen 9 Buchszüri, 8 Matzingen 10 Grad.
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3: Folgende Meldungen, 2 auf der Straße, 1 Nordring Richtung Zürich, Richtung St. Gallen zwischen dem Limmataler Kreuz und dem Gubristocket. Auf der A3 Westring Zürich Richtung Chur, bei Basel zwischen Durdorf Nord und dem Limmataler Kreuz Stockets. Auf der A2 Luzern Richtung Gotthard zwischen Amsteig und Göschene und der SSO 4 km Stau bedeutet einen Zeitverlust von 40 Minuten. Fahrt gut und kommt gut und sicher ans Ziel.
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0: mit guter Musik durch den Samstag. Das ist Radio Top 4 Minuten. Dann ist es 12 Uhr. Sind gerade wieder zurück mit den meisten 80er und 90er. Doch zuerst ein Ausblick auf unser Abendprogramm auf Teletop.
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0: Da ist der Florian Zwahlen bei mir. Er moderiert die Sendung heute und ist auch noch Chef vom Dienst, gell?
2: Genau, das
0: also,
2: ist so.
0: Also, das heisst, du hast den kompletten Überblick, was heute Abend bei uns zu sehen gibt.
2: Ja, und es gibt vor allem eine absolute Legende aus dem Parasport zu sehen. Der Marcel Hug, Thurgauer.
0: Ah,
2: er hat 16 Medaillen schon gewonnen an Olympischen Spielen. Und krass. Heute ist sein Ziel ein bisschen tiefer. Es ist in Anführungs- und Schlusszeichen nur die Schweizer Meisterschaft, aber es ist immerhin eine Heimschweizer Meisterschaft für ihn. In Arbon findet die statt. Er tritt an über 1500 Meter, will er dort die Medaille holen. Und unsere Reporterin ist live dabei und schaut, ja, ob er das schafft.
0: Sind wir also gespannt. Was hast du schon im Programm?
2: Wir gehen noch auf Bürgle. Dort sind das Auffahrtswochenende ganz viele Panzer unterwegs. Es sind aktuelle Panzer von der Schweizer Armee dort, aber auch ganz alte Modelle. Unsere Reporterin ist dort, probiert auch noch in einem Panzer mitzufahren und fragt aber auch noch ein bisschen, hey, Panzer, darf man die in der heutigen Zeit überhaupt noch so abfeiern?
0: Uiuiui, also sehr ein spannendes Programm. Bist du auch schon Panzer gefahren?
2: Ich bin auch schon ganz viel Panzer gefahren. Nicht selber, aber immer auf dem Beifahrersitz. Das war noch cool gewesen. Da konnte ich immer so den Sitz runterlassen und dann ein Bett draus machen und am Schlafen. Das war perfekt gewesen in meiner RS.
0: Einsetzbar, die Panzer. Danke, Florian.
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8: Ich bin Tina Colatrella. In der Schweiz sind rund 250.000 Menschen alkoholsüchtig. Aus Angst vor Stigmatisierungen verzichten aber viele auf professionelle Hilfe. Damit sich dies ändert, wollen Hilfsorganisationen mit einem nationalen Aktionstag Vorurteile abbauen, wie das Sucht ein persönliches Versagen ist. Der nationale Aktionstag findet kommenden Donnerstag statt. Eine 93-jährige Chinesin muss die Schweiz verlassen. Das hat das Berner Verwaltungsgericht entschieden, obwohl sie hier von ihrer Tochter intensiv betreut wird. Die Tochter hat einen Schweizer Pass und lebt mit ihrer Familie in Bern. Eine rechtlich relevante Abhängigkeit zur Tochter sei nicht ausreichend belegt. Eine leichte Demenz würde ein Bleiberecht nicht begründen, so das Gericht. Das Urteil kann noch beim Bundesgericht angefochten werden. Elon Musks Weltraumfirma SpaceX will ihren Rekordbörsengang am 12. Juni über die Bühne bringen. Dabei wolle SpaceX bis zu 80 Milliarden US-Dollar bei Investoren einsammeln, schrieb das Wall Street Journal. Damit wäre es der mit Abstand größte Börsengang. SpaceX spielt mit seinen Raketen eine Schlüsselrolle für das amerikanische Raumfahrtprogramm. US-Präsident Donald Trump lässt sich für seine Entscheidung, ob die USA weiter Waffen an Taiwan verkauft, Zeit. Es sei ein guter Trumpf für Verhandlungen, sagte Trump dem Sender Fox News. Es gehe um Waffen in der Höhe von 14 Milliarden US-Dollar. China lehnt solche Waffenverkäufe ab, weil es Taiwan für sich beansprucht.
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0: 8 Grad in Rossrüti und in Wil. Teilingen melden 9 Grad. Heute Samstag vor allem Richtung Alpen immer wieder mal nass. Im Flachland gibt es immer wieder mal ein paar Aufhellungen. Kann hier und da aber auch ein paar Gütschli Regentröpfchen geben. Temperaturen um die 12 Grad.
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0: Da habe ich zwei Unfälle auf dem Schirm. Einerseits auf der A13 St. Margrethe Richtung Sargans zwischen Widnau und dem Rastplatz Kriesere. Darum dort Verkehrsbehinderungen. Der Standstreifen ist blockiert und gesperrt im Bezirk Rintel. Die Rockstrasse zwischen Altstetten und Kronberg in beide Richtungen wegen dem Unfall gesperrt. Dann haben wir noch vor dem Gubrist ein paar Stocker und auf dem Westring Zürich-Chur Richtung Basel zwischen Durdorf Nord und dem Limmataler Kreuz. Und auf der A2 Luzern Richtung Gotthard zwischen Amsteg und Göschere. Dort haben wir 4 km mit einem Stau und einem Zeitverlust von 40 Minuten. Kommen gut und sicher ans Ziel.
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0: 3 Minuten nach dem 12. wünsche ich euch einen guten mit dem Gepäck. Ganz viel gute Musik. Die Yellow Black, Tina Turner oder zum Auftakt in die neue Stunde gehen wir mit den Spin Doctors. Und nachher reden wir noch über den ESC. Puh, ist das ein Thema für euch? Findet ihr das gut jetzt, wo die Schweiz nicht dabei ist? Ja, irgendwie das Ganze nicht mehr so interessant. Wir reden nachher schnell darüber, wie die Stimmung in Wien ist. Wir haben dort jemanden vor Ort. Das gerade nach diesen 3 Songs.
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0: 16 Minuten nach dem 12. Das ist Radio Top. Ich wünsche euch einen guten. Ja, und als kleiner Bub habe ich es geliebt. Was er so einmal im Fernsehen getönt hat. Eurovision Song Contest. Weiten das all die grossen Shows, die auf allen drei Sendern gelaufen ist. Ja, und heute, wenn wir das einerseits ein bisschen modernisieren, natürlich, oder? Geht's mir ein bisschen ähnlich wie der Franziska Soizach?
1: Früher haben wir wirklich jemanden hier noch geschaut, aber jetzt eher nicht mehr. Es gibt so viele komische Sachen dort.
0: Ja, der Eurovision Song Contest. Und die Schweiz ist ja auch nicht dabei. Da die Veronika Fusaro mit Alice ist ja mit dabei gewesen diese Woche. Ja, habt ihr vielleicht auch so, euch so ein bisschen gefragt. Ja, darum spiele ich es nochmal schnell ein. So hat der Song getönt. Nicht wirklich berauschend. Ich glaube, die Schweiz hat gemerkt, wie teuer das war, die Eurovision in die Schweiz zu holen. Und hat gesagt, nie wieder, nie wieder. Aber ja, wir schalten jetzt mal schnell zum Michael Imhoff. Du bist der Blick Eurovision Song Contest Expert. Wie ist denn die Stimmung jetzt in Wien?
2: Die Stimmung in Wien ist ausgelassen. Die Leute feiern den ESC da. Man merkt schon, sie haben den Song Contest gern. Allerdings so fest wie in Basel, wo wirklich ein riesen Fest war in der ganzen Stadt. Das ist jetzt da nicht.
0: Und wir Schweizer, wir sind ja leider nicht dabei. Wie ist das jetzt so für dich? Du hast das trotzdem gespannt verfolgen? Oder ist es so ein bisschen, ja, ich mache jetzt einfach meinen Job in Wien?
2: Hey, natürlich ist es lässiger, wenn die Schweiz im Finale dabei ist. Jetzt, wo wir so viele Jahre erfolgreich am ESC dabei waren. Aber ja, jetzt ist es halt wieder so wie am Anfang, wo ich angefangen habe, über den ESC zu berichten.

0: und dann ist es ein bisschen ruhiger, aber ja, also es ist natürlich schon schade, ja.
1: Für die, die jetzt nicht so drin sind, nimm uns da mit, wer ist da so ein bisschen Favorit, welcher Song könnte gewinnen, was ist auch deine Prognose mit ganz viel ESC-Erfahrung?
0: Also Finnland ist seit Wochen auf Platz 1 in der Wettquote da, die Gigerin Linda Lampenius und der Pete Parkkonen, der Sänger. Die haben einen perfekt inszenierten Auftritt, der wirklich super aussieht mit Feuer und Gigen und alles. Das kommt cool über am Fernsehen. Ich glaube aber nicht, dass die werden gewinnen. In den letzten Jahren hat der Erstplatzierte in den Wettbüros. Darum setze ich auf Australien, Delta Goodrum, dort einen riesen Superstar. Jetzt hat sie auch einen perfekt inszenierten Auftritt. Ein bisschen altmodisch, finde ich, aber trotzdem. Das Finale, ich finde, es wirkt schon fast wie eine Halbzeitshow in einem Super Bowl. Das ist wirklich outstanding und sie ist ein Superstar. Die Aura finde ich verrückt.
1: Wir sind also gespannt. Wird es nur verfolgen, um herauszufinden, ob du recht hast oder nicht?
0: Ich bin gespannt.
1: Viel Spass bei dir in Wien und bis bald.
0: Danke vielmals, bis bald.
1: Ciao.
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0: Radio Top am Samstagmittag, jetzt sind gerade 12:30. Sind gerade wieder zurück mit den meisten 80er und 90er und ich freue mich auf den Auftakt in den 30 Minuten Nonstop Top Mix mit Kaoma Lambada aus dem Jahr 1989. So alt wie ich.
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0: In Wil, da haben wir 9 Grad, Rorschach 10, Teigen ebenso 10 Grad, heute Nachmittag wechselhaft. Es gibt immer wieder mal trockene Abschnitte und Aufhellungen im Flachland. Örtlich kann es aber auch ein paar Regengüsse geben, Richtung Alpen. Da haben wir dicke Wolken und häufiger nass. Schnee sogar möglich, ab 1100 bis 1300 Meter.
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0: Ein Überblick auf den A13 St. Margrethe Richtung Sargans zwischen Wiedenau und dem Rastplatz Kriesere. Dort Verkehrsbehinderungen wegen dem Unfall. Das gleiche im Bezirk Rintel bei der Trockenstrasse zwischen Altstetten und Kornberg in beiden Richtungen. Dort Vorsicht. Dann auf der A1 Nordring Richtung Bern beim Limmataler Kreuz und dem Gubristedt stocken sie. Sowie auf dem Westring Zürich Chur Richtung Basel zwischen Urdorf Nord und dem Limmataler Kreuz. Und auf der Nord-Südachse weiterhin 4 km Stau. Dort einen Zeitverlust von 40 Minuten. Fahrt gut und habt ein schönes Wochenende.
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3: Für euch im Studio Laura Kühne. In der Schweiz sind rund 250.000 Menschen alkoholsüchtig. Aus Angst vor Stigmatisierungen verzichten aber viele auf professionelle Hilfe. Damit sich dies ändert, wollen Hilfsorganisationen mit einem nationalen Aktionstag Vorurteile abbauen, wie das Sucht ein persönliches Versagen ist. Der nationale Aktionstag findet kommenden Donnerstag statt. Eine 93-jährige Chinesin muss die Schweiz verlassen. Das hat das Berner Verwaltungsgericht entschieden, obwohl sie hier von ihrer Tochter intensiv betreut wird. Die Tochter hat einen Schweizer Pass und lebt mit ihrer Familie in Bern. Eine rechtlich relevante Abhängigkeit zur Tochter sei nicht ausreichend belegt. Eine leichte Demenz würden ein Bleiberecht nicht begründen. Das Urteil kann noch beim Bundesgericht angefochten werden. Elon Musks Weltraumfirma SpaceX will ihren Rekordbörsengang Mitte Juni über die Bühne bringen. Dabei wolle SpaceX bis zu 80 Milliarden US-Dollar bei Investoren einsammeln, schrieb das Wall Street Journal. Damit wäre es der mit Abstand größte Börsengang. SpaceX spielt mit seinen Raketen eine Schlüsselrolle für das amerikanische Raumfahrtprogramm. US-Präsident Donald Trump lässt sich für seine Entscheidung, ob die USA weiter Waffen an Taiwan verkauft, Zeit. Es sei ein guter Trumpf für Verhandlungen, sagte Trump dem Sender Fox News. Es gehe um Waffen in der Höhe von 14 Milliarden US-Dollar. China lehnt solche Waffenverkäufe ab, weil es Taiwan für sich beansprucht.
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4: In Wil haben wir 9 Grad, Rorschach 10, Taingen ebenso 10 Grad, heute Nachmittag wechselhaft. Es gibt immer wieder mal trockene Abschnitte und Aufhellungen im Flachland. Örtlich kann es aber auch ein paar Regengüsse geben. Richtung Alpen haben wir dicke Wolken und häufiger nass. Schnee sogar möglich, ab 1100 bis 1300 Meter.
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4: Ein Überblick auf den A13 St. Margrethe Richtung Sargans zwischen Wittnau und dem Rastplatz Kriesere, dort Verkehrsbehinderungen wegen dem Unfall. Das gleiche im Bezirk Rintel bei der Trockenstrasse zwischen Altstetten und Kornberg in beiden Richtungen. Dort Vorsicht. Dann auf der A1 Nordring Richtung Bern beim Limmataler Kreuz und dem Gubristedt Stockens, sowie auf dem Westring Zürich Chur Richtung Basel zwischen Urdorf Nord und dem Limmataler Kreuz. Und auf der Nord-Süd-Achse weiterhin 4 km Stau, dort einen Zeitverlust von 40 Minuten. Fahrt gut und habt ein schönes Wochenende.
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1: Schlag auf Schlag, die nächste Folge, Top hoch 3, gute Entscheidung, hast du eingeschaltet, weil mein heutiger Gast, der steht nicht wirklich in der Öffentlichkeit, sein Unternehmen dafür umso mehr, weltweit sogar, der CEO von der Nüssli-Gruppe. Und die stellen Bühnen und Tribünen auf bei, sei es in Las Vegas oder bei uns hier in der Schweiz. Andi Böckli, schön bist du da.
2: Herzlichen Dank, Marc, für die Einladung.
1: Im Moment geht eher eine ruhige Zeit, oder weil wir eben weltweit unterwegs sind, gleich genau gleich viel zu tun wie im Sommer?
2: Ja, es kommt ein bisschen aufs Land drauf an. Also momentan ist in der Schweiz und in Deutschland ist tatsächlich eher ruhig. Unsere Hauptsaison ist so ein bisschen Mai bis September. In Spanien sind wir aber am Vollgas gegeben und es fangen so die ersten Winter-Tribünen-Bereiche an für die Skirennen, Österreich und in der Schweiz, wo wir die ersten Aufbau haben.
1: Ich habe es gerade gesagt, Las Vegas, das ist das, was mir im Kopf ist. Ich habe das im Fernsehen gesehen, habe ich gesagt, der Andi Böckli, den hätte ich gerne im Top 3. Jetzt bist du da. Las Vegas, wie kommt ein Thurgauer Unternehmen zu so einem Weltauftrag wie Formel 1? Wissen wir, das ist ein Prestige. Viel weiter drauf kannst du eigentlich gar nicht. Und dann noch in Las Vegas. Wie ist das zustande gekommen?
2: Ja, wir machen insgesamt 9 verschiedene Rennen. Wir haben Spielberg, wo unser Heimrennen ist in Österreich. Wir sind jetzt gerade dran, auch Madrid zu planen und da kommt man fast nicht an Nüssli vorbei. Es gibt 2-3 grosse Wettbewerber, aber wir sind da relativ früh mit im Gespräch für Las Vegas.
1: Schweizer Qualität, oder warum?
2: Ja, wir bringen tatsächlich, und das ist eines von unserem Credo, wir bringen in allen 1500 Projekten, die wir machen im Jahr, bringen wir Schweizer Qualität in die ganze Welt raus. Und wir sind tatsächlich ein bisschen teurer gewesen, wie der lokale amerikanische Wettbewerber. Aber wir haben es überkommen, weil wir eben bekannt sind, in der Zeit, in der Qualität und im Budget diese Projekte umzusetzen.
1: Kann man da Zahlen nennen? Sei es jetzt vom Preis her oder auch von den Tonnen Material, die auf Las Vegas gebracht werden?
2: Ja, das Las Vegas ist, wir sind ein 3-Jahres-Vertrag und pro Jahr ist das ein bisschen über 10 Millionen, wo wir da an Umsatz generieren. Und von der Tribüne her sind es rund 34'000 Sitzplätze. Also wir haben Start-Ziel-Tribüne. Das ist eine 15 Meter hohe Tribüne, es sind 24 Ränge. Und dann haben wir hinten durch, und das ist eben das Coole, wir haben hinten dran noch einen Doppel-VIP-Zeltstockaufbau, 15 Meter. Da kostet der Sitzplatz etwa 11'000 US-Dollar.
1: Und du hast wahrscheinlich einen for free, oder?
2: Ja, ich hatte letztes Jahr tatsächlich einen for free gehabt. Und das ja gehe jetzt nicht, aber vielleicht dann das nächste Jahr wieder, ja.
1: Ist das deine Welt, so als Schweizer, so dass, gerade jetzt in Amerika, das Prestige, das ein bisschen Dekadente, taugt dir das? Oder geniesst du es einfach für den Moment, aber sagst du, ich bin froh, habe ich das nicht jeden Tag?
2: Also für mich ist fast wichtiger, wenn ich mit meinen Leuten auf der Baustelle bin. Ich bin eigentlich mehr an diesen Projekten während der Bauphase dabei. Und ab und zu muss ich halt mit den Kunden an ein Rennen oder ein grosses Konzert. Ich muss nicht jeden Tag dort dabei sein. Aber ich bin eigentlich lieber mit meinen Leuten in der Aufbauphase dabei.
1: Was ist denn deine Rolle als CEO? Weil wenn man so ein Unternehmen geht, mir eigentlich durch den Kopf CEO, der geht einfach zu den Kunden, der schafft Tag und Nacht. Aber es überrascht mich, dass du sagst, du bist dann wirklich bei den Leuten dabei, die vor Ort am Aufbauen sind. Also kann das gut sein, dass Andi Böckli auch mal selber irgendwo etwas zusammenschraubt oder ineinander reinsteckt oder wie?
2: Ich habe, als ich angefangen habe, tatsächlich habe ich gesagt, als Management muss einmal im Jahr 3 Tage mit den Leuten auf der Baustelle sein. Jetzt bin ich aber ganz ehrlich, die letzten 2 Jahre nicht mehr dabei gewesen. Aber es tut eben noch gut, wenn das Management auch sieht, was unsere Leute da jeden Tag an Material rumschleppen. Und von dem her sieht man mich heute nicht mehr irgendwo am Material rumschleppen. Aber ich will natürlich mit den Projektleitern ein bisschen wissen, was sind die Herausforderungen. Ich investiere etwa ein Drittel von der Zeit für die Mannschaft. Etwa ein Drittel investiere ich intern für die Leute, etwa ein Drittel bei den Kunden. Und etwa ein Drittel von meiner Zeit bin ich bei den Stakeholders. Also Aktionäre, Banken, Versicherungen, wo auch ein wichtiger Teil ist. Aber ich arbeite jetzt nicht 7x24. Also auch ein CEO muss, es ist ja wie ein Marathon, es ist ja nicht ein 100-Meter-Lauf. Also musst du auch schauen, dass du ein bisschen deine Work-Life-Balance im Griff hast.
1: Also und die kommt jetzt mit dem Winter? Findet dort ein bisschen mehr statt?
2: Ja, die kommt tatsächlich. Also die kommt dann natürlich in der Skisaison, stehe ich gerne auf der Ski, tatsächlich. Und jetzt gehe ich mit der Partnerin 2,5 Wochen auf Asien in die Ferien.
1: Ich habe es gerade vorher gesagt, mit dem vielen Material, verschiedenen Lagerhallen von Las Vegas. Wie muss ich mir das vorstellen? Hast du wirklich bei den ganz grossen Plätzen Lagerhallen? Oder wird das eigentlich das meiste immer von der Schweiz irgendwie irgendwo hergebracht?
2: Also wir haben 9 grosse Logistikbasen. Wir haben etwa 350'000 Sitzplätze. Also man sich kann vorstellen, es ist etwa 10-mal das grösste Fußballstadion der Schweiz. Jockeli hat etwa 38'000 Plätze. Und wir könnten etwa 10-mal so ein Fußballstadion anstellen. Und das ist verteilt, das Material, auf 9 Lagerplätze. 7 sind in Europa und dann haben wir noch einen in Mexiko und einen in den USA. Und von dort aus geht das Material nachher in die Projekte rein.
1: Und das Material kann jetzt so sein, dass jetzt in Las Vegas etwas von Amerika kommt, aber gleich noch etwas von Mexiko und etwas noch von Europa? Oder ist das mittlerweile schon so gut verteilt, dass man eigentlich überall alles hat?
2: Ja, das Material in Las Vegas, das ist eigentlich in Amerika gelagert und es geht vielleicht noch auf Mexiko, Formel 1, das geht vielleicht noch an einem grossen Event wie der Super Bowl oder wir sind jetzt ein bisschen in der Vorbereitung für Las Vegas 2028, das bleibt eigentlich auf dem Kontinent Amerika und das europäische Material bleibt in Europa, einfach von der Logistikkosten her.
1: Was hast du schon für Namen getroffen, so weltbekannte Stars, durch dass du der CEO bist von Nüssli?
2: Ja, cool war, wir haben vor einem Jahr in München haben wir für Helene Fischer, Robbie Williams und Andreas Gabalier haben wir für 100'000 Plätze eine Konzertarena aufgebaut. Da bin ich in der Bauphase hingefahren und die Tribüne war eigentlich fertig gewesen. Da habe ich einen gesehen, ganz weit hin auf der Tribüne stehen. Und dann bin ich hingefahren und gesagt, das ist ein frecher Sicht da. Was macht er? Ist gar noch nicht gefragt. Und dann hat mir einer gesagt, du, das ist der Gabalier. Und dann bin ich rauf und habe mich vorgestellt. Und er hat gesagt, hey, cool, komm, ich zeig dir schnell meine Bühne und so. Und das ist etwas in der Bauphase. Das ist cool. Da hat der Gabalier sicher eine halbe Stunde Zeit gehabt. Hat mir dann alles gezeigt, wenn er auf der Bühne steht und alles. Ich habe ihm gezeigt, wie man es aufbaut. Also es gibt es ab und zu, dass man an einen Künstler ankommt oder an einen Topsportler. Ja.
1: Gabalier, ist es also Musik, die du privat auch noch gerne mal hörst?
2: Ja, jetzt nicht jeden Tag, aber ich finde es tatsächlich noch cool, ja.
1: Wie gehst du eigentlich damit um? Ich meine, Tribüne für uns, wir gehen einfach drauf auf, nehmen unseren Platz ein, wir denken noch nicht gross jetzt an die Sicherheit, aber es ist schon eine enorme Verantwortung, die er auch unter einem enormen Zeitdruck hier auf die Beine stellen muss. Ist man da immer wieder nervös, dass da alles verhebt und es tönt sich auch blöd, aber auch jede Schraube richtig angezogen ist, weil das ist nicht ohne.
2: Nein, nervös überhaupt nicht. Aber die Sicherheit steht natürlich im Vordergrund. Also haben wir natürlich unsere eigenen Sicherheitsbeauftragten im Unternehmen. Wir lassen aber eigentlich jedes Projekt auch extern überprüfen. Also da werden externe Sicherheitsberater noch jedes Projekt durchleuchtet. Und von dem her gesehen, weiss ich, dass meine Leute da die Sicherheitsmaßnahmen umsetzen. Also nervös nicht, aber die Sicherheit ist tatsächlich, die steht im Vordergrund.
1: So ein internationales Unternehmen, wie viele Sprachen kann der Andi Böckli überhaupt?
2: Ja, der kann nicht so viel. Also das Englisch ist sehr gut und Französisch hapert ein bisschen. Ich bin viel in Spanien, das ist auch ganz in der Anfang, aber vor allem geht eigentlich alles auf der englischen Schiene.
1: Die Sachen laufen alles praktisch auf Englisch, auch ja. Mailverkehr oder hast du da auch mal einen Dolmetscher dabei? Wenn du jetzt gerade zwischen dem Vorgespräch noch gesagt hast, Japan oder so, kann ich mir schon vorstellen, dass du auch mit Dolmetscher zusammen schaffst.
2: Ja, Japan ist jetzt tatsächlich ein bisschen eine andere Variante. Japan, wir bauen dort gerade die Expo, 5 grosse Länderpavillon. Die können zwar sehr gut Englisch, Japaner, aber das läuft alles mit Übersetzer. Also das wird jedes Meeting wird übersetzt. Aber sonst eigentlich in unserer Industrie läuft sehr vieles Englisch. Also der Grossteil ist wir sind sehr international unterwegs. Ja.
1: Was ich mich immer frage bei so grossen Unternehmen, ich habe es schon ein paar Mal gesagt, mein Papa ist ja selbstständig, aber wenn man selbstständig ist, oder Chef von so einem grossen Unternehmen, wie kommt man überhaupt dorthin? Es ist so, wie man schaut eigentlich immer auf, aber man glaubt auch nicht selber daran, dass man irgendwann so ein Unternehmen führen kann. Oder wie ist es bei dir abgelaufen?
2: Ja, da wachst du ein bisschen rein. Ich bin sehr früh, habe ich gemerkt, dass ich bin von Haus auf bin ich FEAM, oder heute heißt es Elektroniker. Habe dann aber früh gemerkt, ich bin nicht so der Entwickler und ich bin lieber bei den Kunden draussen, bin dann eigentlich früh im Verkauf, Produktmanagement und habe relativ früh können Verantwortung übernehmen für Leute, einerseits in der Armee, andererseits bin ich mit 36 Europachef in der Industrie. Also ich glaube, da wächst man einfach ein bisschen drin rein und man muss es auch gerne haben. Also man muss die Verantwortung gerne, man muss gerne Leute haben, man muss gerne führen Und dann wächst man automatisch in die Aufgabe rein.
1: Was löst das in einem aus, wenn man ein Telefon überkommt oder ein Mail überkommt? Hey, Andi, wir könnten uns noch vorstellen, dich als CEO, wenn wir so ein Unternehmen. Klüpft man sich da oder rechnet man schon fast damit, weil du sagst, eben Step by Step, man wächst rein, dass der Moment einmal noch könnte kommen, dass du angefragt wirst?
2: Ja, ich werde laufend angefragt, aber jetzt bin ich langsam, ich werde 58 im Februar und das ist jetzt, bist nicht mehr so spannend mit 58, aber ich werde tatsächlich immer noch laufend angefragt. Aber ich bin so glücklich heute an dem Ort, wo ich bin, ich habe ein super Team, dass das eigentlich nie mehr das Thema ist für die Zukunft.
1: Du hast gerade das Team angesprochen, du hast im Vorfeld oder vorher schon gesagt, dass du einer bist, der eben auch gerne mit der Basis zusammenarbeitet. Bist du schon immer so gewesen oder ist das eben mit dem Alter gekommen? Dass du vielleicht nicht mehr der Chef bist von oben runter, sondern dass du probierst, der Chef zu sein, der auf Augenhöhe funktioniert.
2: Ja, das ist schon immer so gewesen. Das ist, ich glaube auch da, ich habe früher viel Fußball gespielt, ich bin als Teamplayer eigentlich gross geworden. Und das macht einerseits viel mehr Spass, wenn du es im Team kannst erreichen und kannst es eben auch ein bisschen verteilen auf mehrere Schultern, die Verantwortung. Und am Schluss, wenn du es auch kannst feiern miteinander, ist, natürlich viel lässiger, als wenn du irgendwie allein da an der Spitze bist. Also da ist für mich extrem wichtig, das Teamwerk und gute Leute um mich herum.
1: Wie ist es denn, wenn du als Team, gibt es ja auch ab und zu mal Leute, die nicht so gut sind, wie geht man mit dem um, wenn man Leute muss entlassen, weil man nicht zufrieden ist mit der Leistung oder eben auch bei uns sicher auch ein riesen Thema Corona gewesen, wie fasst man das auf?
2: Ja, vielleicht zum ersten Teil, ich kann mit jedem von meinen Direct Reports monatlich einen Sure Fix und wo wir uns gegenseitig austauschen, zu sagen, was ist gut, was nicht. Und ich glaube, dort ist wichtig, dass man immer ehrlich ist miteinander und wenn etwas nicht gut ist, das auf den Tisch legt. Viel kommunizieren und auch offen Karten auf den Tisch legen. Und wenn es dann halt gar nicht geht und sich jemand nicht verbessert, gibt es vielleicht eine Umplatzierung. Ich sage immer, meine Position ist wie ein Trainer in einem Fußballteam. Du musst die richtigen Leute am richtigen Ort einsetzen und vielleicht nimmst du mal einen Stürmer hinterher. Also vielleicht, bevor du dann einen ganz im Team ausnimmst, platzierst du ihn vielleicht um. Covid war für uns eine sehr schwierige Phase gewesen. Dort ist es aber mehr darum gegangen, dass man die Leute behaltet. Die Schwierigkeit war, dass die Leute aus unserer Branche weg sind, weil sie keine Zukunft mehr gesehen haben. Dort ist es darum gegangen, den Leuten Perspektiven aufzuzeigen. Und der eine oder andere ist dann halt Lastwagenchauffeur geworden oder Gartenbauer. Das war aber für uns eine schwierige Phase gewesen, ja.
1: Würdest du sagen, als CEO ist so auch so Mental Coach, du musst die Leute schon spüren, während welche Stärken, während welche Schwächen. Aber das braucht auch Zeit. Hast du die Zeit überhaupt?
2: Ja, ein CEO muss die Zeit haben für die Leute. Also ich habe einerseits natürlich mit den Leuten, wenn ich direkt permanent in Kontakt bin, sehr viel Zeit. Ich habe aber auch für alle Mitarbeitenden. Ich habe so im Jahresrhythmus versuche ich mit jedem irgendwie 10, 15 Minuten das Gespräch zu führen, dass jeder Mitarbeiter die Chance hat, mit dem CEO sich auszutauschen. Dass ich auch weiss, was können wir verbessern aus Sicht der Mitarbeitenden. Und die Zeit muss man sich nehmen als Führungskraft, ja.
1: Was müssen eigentlich die Mitarbeiter von dir mitbringen? Kommen die vom Gerüstbau? Sind das Metallbauer? Sind das Elektriker? Die Mischung macht es wahrscheinlich aus, aber wie gross ist die Mischung?
2: Die ist riesig. Die ist, wir haben von Architekten, Bauingenieuren, Ingenieuren bis runter zu den Monteuren. Es gibt den klassischen Eventbauer gibt's nicht. Die kommen vielfach tatsächlich aus dem Gerüstbau raus. Oder aus Zimmerei, Schreiner haben wir viel. Und die wachsen dann so ein bisschen, wie zuerst werden sie Junior-Projektleiter, Projektleiter, noch ein internationaler Projektleiter. Und so versuchen wir die Leute intern eben auch weiterzubringen und auszubilden.
1: Es ist ja immer eine riesige Menge, die wir haben. Und es ist auch viel Zeit, die wir investieren. Das ist ja nicht von heute auf morgen aufgestellt. Wie viel Vorlauf habt ihr eigentlich bei so riesen Projekten?
2: Ja, das kommt jetzt wieder ein bisschen davon. So ein olympisches Spiel. Wir haben jetzt gerade in Paris haben wir 6 Venue aufgebaut. Und da sind wir etwa 5 Jahre vor den Olympischen Spielen sind wir in der Planungsphase drin. Ein grosses Schwingfest wie ein ESAF, das jetzt nächstes Jahr im Mollis stattfindet, da sind wir etwa 3 Jahre vor dem Mal, als sind wir in der Planung. Also eigentlich, wo Brattelen fertig ist, sind wir in der nächsten Planung für Mollis. Und dann sind sie so Konzerte, es gab für die Adele ein grosses Konzert in München gemacht. Da habe ich im Januar das Telefon bekommen, man sollte eine grosse Konzertarena aufstellen und im August sind die Konzerte gewesen. Also es kommt ein bisschen darauf an, zwischen ein paar Monaten bis zu ein paar Jahren.
1: Aber ist es dort wirklich wortwörtlich ein Grundgerüst, das man schon hat, oder von der da immer schon von neuem an von planen?
2: Also Adel haben wir von null an angefangen. Das war ein Stadion, gewesen, wo wir 80'000 Leute, Adel hat 10 Konzerte gemacht in München. Und der Veranstalter hat gesagt, wir wollen 80'000 Plätze haben. Wir haben 42'000 Sitzplätze gehabt und 38'000 Stehplätze. Und das war nur einmal die Idee gewesen. Es war noch keine Planung. Wir haben das Material noch nicht einmal gehabt, als wir im Januar telefoniert haben. Und dann geht alles relativ schnell. Also dann ist in ein paar Wochen haben wir den Vertrag gehabt, das Material bestellt und von wirklich grüner Wiese haben wir das Projekt durchgezogen.
1: Du hast jetzt gerade angesprochen, ESAF, Glaris. Jetzt schlägt mein Herz ein bisschen höher. Ich war in Pratteln schon gewesen. Ja, müssen arbeiten oder dürfen arbeiten. Wann wird dort der erste Pfosten geschlagen?
2: Ja, wir fahren im ESAF-Stadion. Es gibt jetzt etwa 56'000 Sitzplätze. Das ist das grösste Temperatur-Stadion auf der Welt. Dort sind wir etwa 9 bis 10 Wochen kommen wir vorher auf Platz. Und der Abbau von dann ist 3 Tage der ganze Anlass, vom Freitag bis zum Sonntag. Und bauen wir etwa 4 Wochen haben wir zum Zurückbauen.
1: Ich habe gesagt, Las Vegas habe ich dich gesehen, dass du dort warst, im ESAF in Pratteln. Nimm ich an, bist du auch gewesen?
2: Bin ich das ganze vom Freitag bis zum Sonntag, ja.
1: Ist das Klientel, das dir ein bisschen besser taugt? So das Bodenständige, das Traditionelle, das Urchige?
2: Ja, ich komme natürlich eigentlich aus der Innerschweiz das passt mir wirklich besser als Formel 1. Es ist auch ein bisschen ehrlicherer Sport, oder? Es ist, du siehst beispielsweise in diesem Stadion keinen einzigen Polizist. Kommen da mit der grossen Messe, wird Wurst aufgeschnitten, umgegeben, Leute, die du nicht kennst. Also, das ist schon ein super Fest, so ein Schwingfest. Ja.
1: Aber sind dafür dort vielleicht Verhandlungen schwieriger, wenn man sture Köpfe drin hat?
2: Ja, die sind tatsächlich nicht so einfach. Aber wir haben, der Preis ist eigentlich gegeben und der ist seit Jahren immer etwa gleich. Aber es wird natürlich schon gefeitet, auch wenn man es offen wird um den Preis gefeitet.
1: Und welches Herz schlägt denn bei dir höher? Das Thurgauer? Oder bist du denn der bei den Innerschweizer? Musst du aufpassen.
2: Ich
1: der nächste Gast

0: Weißt du, die anderen Aufträge sind eigentlich für mich genauso interessant, wenn es jetzt in die Wirtschaft, für Wirtschaftsanlässe geht?
1: Ja, wir haben verschiedene Bereiche. Also wir haben den Wirtschaftsbereich, wir haben natürlich auch den kulturellen Bereich, alle Open Airs, also die grossen Bühnen, St. Gallen, Frauenfeld, Gampel, Gurten und so weiter, sind auch unsere Bühnen. Und dann der dritte Bereich ist eigentlich der Sportbereich. Dort fühle ich mich schon am ehesten zu Hause, weil ich auch früher viel Sport gemacht habe.
0: Aber so viele Sachen, du kannst nicht an jedem Event selber sein, oder bist früher noch ein bisschen noch mehr gegangen, zur Anfangszeit, um sich ein bisschen zu zeigen, oder bist von Anfang an schon der gewesen, der gesagt hat, also auch wenn mir Frauenfeld mega gut gefällt, das Open Air Frauenfeld, also überall kann ich jetzt wirklich nicht gehen, weil muss ja auch noch geschafft werden.
1: Ja, und Ferien braucht es auch. Ja, es ist natürlich, oder 1500 Projekte, könnt jeden Abend und jeden Tag an einen Anlass gehen, da hätte ich aber ein Problem auch zuhause, da würde mir nämlich meine Partner wahrscheinlich dann relativ schnell mal davonlaufen. Aber es gibt Anlässe, wo ich sehr gerne gehe. Ich bin Segler und bin jetzt gerade mit Freunden am America's Cup gewesen. Dort haben wir für Alinghi und Red Bull in Barcelona Teambase aufgebaut. Haben auch können den Sieg von den Neuseeländern direkt auf dem Wasser können anlegen. Ich lese heute die Events ein bisschen aus. Es gibt dann auch Kundenanlässe, wo ich will oder muss dabei sein. Leberhornrennen beispielsweise. Seesoff sicher wieder. Aber ich gehe nicht mehr jedes Wochenende an All-Event. Also ich lese es dir heute ein bisschen aus.
0: Also Segeln tust, Skifahren hast du gesagt, machst du gerne. So ein Rennauto bist du auch schon gefahren?
1: Ja, so ein richtiges Rennauto bin ich noch nie gefahren. Nein. Also so ein Formel-1-Rennen oder so. Ich fahre gerne gute Autos, schnelle Autos, aber ein Rennauto bin ich noch nie gefahren.
0: Was sind sonst noch so grosse Projekte, wo man jetzt wirklich vielleicht nicht gerade in den Zeitungen liest, wo vielleicht medial auch nicht so interessant sind, aber wo du sagst, also, dass wir das können machen, da zieht es mir heute noch Thermal hinterher, wenn ich daran denke.
1: Ja, eins von der verrücktesten Projekte war die Covid-Phase, das war Gastein. Gastein ist in München das Kulturzentrum, das ist das grösste Kulturzentrum in Europa. Das wird jetzt umgebaut, die nächsten 10 Jahre, für etwa 1 Milliard Euro. Und die haben für die Münchner Philharmonie haben die eine neue Philharmonie gebraucht, eine temporäre Oper in dem Sinne. Die haben wir innerhalb von 1,5 Jahren temporäre Opern aufgezogen für 2000 Zuschauer, wo die Akustik, Profis sagen, es ist besser als die in Hamburg, die Akustik in unserem temporären Tempel. Und da haben wir mit besten Materialien wirklich ein wunderschönes Projekt angestellt. Und wir haben es eben im Budget. Wenn wir schauen, Hamburg ist etwa 10-mal teurer geworden, das Budget. Also wir haben es im Budget während der Covid-Phase in der Zeitschiene umgesetzt. Und das ist ein Projekt für etwa 60 Millionen. Das ist für uns ein sehr grosses Projekt. Und das ist sicher ein grosses Leuchtturmprojekt, das wir umgesetzt haben. Ja.
0: Wo willst du noch her mit den Nüsseln? Bleiben ja noch ein paar Jahre. Wird man in dieser Größe noch grösser werden? Oder ist man too big to fail? Oder sagt man, hey, so wollen wir wollen nicht mehr wirklich mehr, noch grösser werden, noch mehr Projekte machen. Du hast gesagt, 1500 im Jahr. Das sind fast, wie viel? 4 pro Tag.
1: Ja, heute sind wir 460 Mitarbeiter und machen etwa 200 Millionen Umsatz. Und die Idee ist eigentlich nicht, dass wir jetzt Richtung 300, 400 Millionen gehen, sondern wir wollen ein profitables Unternehmen sein. Wir wollen die Risiken minimieren, aber wir haben tatsächlich natürlich, wollen wir auch wachsen. Wir sind jetzt ein bisschen am Abklären Nordeuropa, wenn wir uns ein bisschen entwickeln, vielleicht Osteuropa auch. Und das kann über natürliches Wachstum passieren, das kann aber auch über eine Akquisition gehen. Wir sind mit Leist ein bisschen am Überprüfen, ob wir dort wollen. Also wir wollen aber sehr nachhaltig und langsam wachsen. Also das ist mit möglichst wenig Risiken.
0: Wo sehe ich von euch das nächste Mal im Fernsehen? Vielleicht ist es nicht gerade bei Teletopo, aber wo sehe ich das nächste Mal eine Nüsseltribüne?
1: Jetzt sind wir gerade dran an der Skirennen, also wir sind dran, das Leberhorn vorzubereiten. Dort einerseits natürlich die Zielarena, andererseits die VIP-Sitzplätze oben unter dem Hornschopf. Dann ist Saalbach im Februar, ist die Ski-WM in Österreich im Mitte Februar. Dort sind wir grosse Zielarena. Dann all die Fernsehpodeste, die VIP-Anlagen, die wir jetzt im Aufbau sind. Aber das nächste ist Formel 1 in Las Vegas, wo du wirst sehen, nachher eben vor allem die Skirennen.
0: Eindrückliche Zahlen. Dass du noch einen Überblick hast. Ich bin froh, wenn ich auf die App schaue, wie viel Geld ich noch auf dem Konto habe, wenn man so ein Unternehmen führt. Aber du hast gesagt, du hast gute Leute, du bist gerne bei der Basis.

0: Andi, wirklich, die Zeit ist um. Danke vielmals, bist du da gewesen. Alles Gute für die Zukunft. Euch daheim, danke vielmals fürs Zuschauen. Wenn ihr die Sendung verpasst habt, überhaupt kein Problem, könnt ihr nachschauen auf toponline.ch oder überall dort, wo es Podcasts gibt. Nächstes Mal, ich habe es schon angedeutet, der Sammy Giger bei mir. Zuerst kommt aber noch der Stefano Bollmann mit einem Überraschungsgast. Bis zum nächsten Mal. Ciao zusammen.
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0: Das ist eine neue Folge, Top Hoch 3. Und wenn ihr die Sendung regelmässig schaut oder hört, stellt ihr ja fest, wir haben die unterschiedlichsten Menschen aus den unterschiedlichsten Bereichen da aussen bei uns zu Gast. Und heute gehen wir mal in die musikalische Richtung. Jetzt nicht gesanglich, aber instrumental. Und bei mir ist niemand geringer da als der G-Sax. Herzlich willkommen.
1: Genau. Hoi, danke, dass ich da bin.
0: Schön bist du da. Das G-Sax, das G vor dem Sex, steht wahrscheinlich für deinen Nachnamen,
1: oder? Ja, genau. Das ist auch eine Geschichte. Ich hatte 2001 mit dem Boy George einen Auftritt gehabt, am Zürichfest. Er hat aufgelegt und ich habe Saxophon gespielt dazu. Und das war gerade die Phase bei der Rolf Imhof. Das ist ein DJ, ein guter, grosser Zürcher DJ, der berühmte Dunstigabend im Klavflüten übernommen hat. Und dann hat er mich dort erlebt mit dem Boy George und gefunden, hey, das wäre doch noch etwas. Ein Saxophonist zu einem DJ dazu, zu meinen House-Tracks. Und ich bin eigentlich früher nicht so ein Clubgänger gewesen. Ich komme vom Jazz her und sogar auch von der klassischen Musik, aber eben. Und dann, haben wir gesagt, doch, machen wir. Und dann ist das ein riesen Erfolg geworden. Und ich habe dann gewusst, also auf einem Flyer Roland Graf kommen, ein Saxophon funktioniert nicht. Und dann lang gesucht und gemacht. Und am Schluss hat sich dann einfach das Label ergeben, G-Sax, also Graf-Sax. Und das ist bis heute läuft das so. Und das kennen die Leute. Die meisten kennen sogar den G-Sax, aber mich selber nicht. Also ich habe schon erlebt, bist unterwegs gewesen, redest ein bisschen, was machst du so beruflich? Dann sagt, ich mache das und das. Was machst du? Ich bin Musiker. Was spielst du denn für ein Instrument? Saxophon. Ah! Oh, kennst du G-Sax? Ist ja sicher schon zwei, drei Mal passiert. Das ist total lustig, ja.
0: Das kennen wahrscheinlich ganz viele Schauspieler. Der Rowan Atkinson, der ja Mr. Bean spielt, hat auch eine ähnliche Geschichte erzählt. Er hat scheinbar mal einer davon angesprochen, ob ihm schon einer gesagt hat, dass er ausgezeichnet wird, Mr. Bean. So, ja. Und er hat gefunden, ja, er sei der, der Mr. Bean spielt. Hey, aber Saxophon. Ich liebe Saxophon. Ich liebe Saxophon über alles. Aber, jetzt kommt's aber, ich liebe, ein gutes Saxophon-Solo in einem guten Stück. Und so abendfüllend habe ich bei mir jetzt manchmal solche Tendenz, es ist dann auch etwa gut. Und jetzt machst du das hauptberuflich. Und du bist sehr oft auch ganz allein. So,
1: ja.
0: Ist dir das auch. Instrument selber noch nie wirklich auch ein zum Hals ausgegangen?
1: Es hat tatsächlich eine Phase gegeben in meinem Leben, wo ich alle Saxophon verkauft habe und 7 Jahre nicht mehr gespielt habe.
0: Also was heisst alle Saxophone?
1: Alle Saxophone verkauft. Also mein Alt-Saxophon, mein Tenor-Saxophon, mein Sopran-Saxophon, einfach die Saxophone, die ich hatte, verkauft. 7 Jahre lang nicht mehr gespielt.
0: Ui.
1: Ja, genau.
0: Weil es so zu viel war? Oder
1: ja, was? Weil ich irgendwie keine Zukunft gesehen habe. Also damals habe ich ein bisschen ein anderes Denken gehabt. Ich habe immer gefunden, ich will die Menschheit beglücken mit schöner Musik. Ich habe mich nie gefragt, ob das irgendjemand interessiert. Und letztendlich ist es dann so gewesen, dass ich dann einfach vom Unterrichten gelebt habe. Und ich habe aber vorher schon Jazzschule Bern gemacht, bei Mandy Scherrer, und ich habe Konservatorium Zürich gemacht, also klassische Musik studiert, mit dem Tonhallenorchester 2-3 Mal gespielt, mit der DRS Big Band damals, unter dem Hans Möckel. Aber irgendwie habe ich gefunden, jetzt schließt sich der Kreis, ich habe so lange unterrichtet, über viele Jahre, dass ich irgendwie gefunden habe, komm, das geht nicht. Und ich bin ja von Haus aus Fotograf. Das ist meine erste Ausbildung und habe dann eigentlich Saxophon immer mehr abgebaut und dafür immer mehr fotografiert und auch Ausstellungen gemacht. Und dann zum Geld verdienen, das war damals die Zeit gewesen, wo die Informatik so hochgekommen ist. Und dann habe ich wirklich Cobol gelernt und fast 10 Jahre programmiert für die UBS.
0: Spannend.
1: Ja. Und dann irgendwann, nach 7 Jahren, habe ich wieder Lust gehabt, ein Saxophon in die Hand zu nehmen und habe dann beim Musikhaus Grimm, da auch in Winterthur, ein uraltes Saxophon gefunden aus den 30er Jahren. Und dann habe ich wieder angefangen zu spielen. Und dann ist es eben losgegangen mit Bands, mit dem Jürg Grau und mit, wie hat die geheißen, Contrast Family, ich weiß nicht, ob das noch ein Begriff ist, und so weiter, ja.
0: Ein Instrument, was hast du gesagt, aus den 30er Jahren?
1: Ja, ein uraltes Instrument, ja.
0: Tönt jetzt das besser oder schlechter als
1: es tönt anders. Es tönt einfach anders, ja.
0: Und das hat der Lärmler wieder reingenommen?
1: Ja, genau. Und gefunden, doch, jetzt mache ich wieder, oder?
0: Ja. Aber dann ist es ja dann gleich nochmal ein Weg, bis man auch davon leben kann.
1: Ja.
0: Und wenn man deine Karriere so ein bisschen kennt, der eine oder andere, der uns jetzt zulässt oder zuschaut, hätte ich ja wahrscheinlich irgendwo schon mal gesehen.
1: Ja,
0: an einer Party, an einer Hochzeit oder wie auch immer. Ja. Und wir dürfen da müssen ja nicht kein Geheimnis daraus machen. Du hast ja beim Hochzeit von Roger Federer unter anderem so gespielt. Aber der Weg dorthin, der braucht ja dann gleich noch etwas.
1: Was sich geändert hat, als ich wieder angefangen habe, das kommt mir wieder um die Zeit in der UBS zu gut, ist ein Dienstleistungsdenken. Also ich habe nicht mehr von mir aus gedacht, sondern eigentlich eher wie ein Dienstleister, also ein künstlerischer Dienstleister. Es ist mir nicht mehr darum gegangen, mich selber zu verwirklichen, sondern vielmehr zu schauen, was passt in einer bestimmten Situation. Und das ist eigentlich mein Ding. Also mich anzupassen an bestimmte Situationen. Als Saxophonist ist es eben sowieso schwierig, auch in der Schweiz, nicht nur in der Schweiz, aber auch in anderen Ländern, eine Karriere zu machen. Als Sänger geht das viel besser. Da kannst du auch deine eigenen Texte und all das machen. Als Saxophonist, ich weiss nicht, wie viele Saxophonisten kennst du, die du einfach aufzählen kannst. Da gibt es Kenny G, da gibt es Candy Dolphin, da gibt es Stan Getz, Coltrane, und dann hat es sich schon bald einmal jemand, oder? Und für mich ist, wie soll ich sagen, genau, das für die Leute da sein, weisst, das ist dann eben mehr als nur Saxophon spielen. Es ist dann auch die Interaktion mit dem Menschen. Und darum habe ich das eben auch gerne, wenn ich am Solo unterwegs bin, dass ich einfach nur mein Saxophon habe, vielleicht ein kleines Böckchen, um ein bisschen Halbplaybacks haben und einfach zu den Leuten gehen und spielen und teilweise auch ein bisschen einen Witz machen, oder manchmal, zum Beispiel jetzt auf Spotify hast du mittlerweile auch so den Text, oder? Dann wünscht sich jemand etwas. Sagen wir jetzt irgendwie, blöd gesagt, atemlos durch die Nacht, oder? Sag, hey, ich spiel's, aber ihr müsst mitsingen. Das ist immer das Geld, du hast dann plötzlich 3-4 Leute, die das mitsingen. Das ist so eine Art, ein Close-Up-Entertainment mehr, oder? Für mich ist Kunst extrem wichtig. Also, ich liebe Beethoven, ich liebe Wagner, ich liebe Mahler, all diese Sachen. Das ist aber eine andere Geschichte. Das, was mich ausmacht, ist eben mehr das Interaktive, das ich habe. Und Saxophon ist dann einfach ein Medium, um die Interaktion überhaupt in Bewegung zu bringen.
0: Ja. Du hast vorhin ein paar Saxophonisten aufgezählt, die kommen ja ein bisschen aus einer anderen Zeit, wo das Saxophon noch ein bisschen mehr Stellenwert hatte in der Musik.
1: Amerika, ja klar.
0: Oder? Ist vielleicht das ein bisschen ein Grund für den Erfolg heute, dass für dich und Saxophon, weil Saxophon so ein bisschen vergessen gegangen ist in der Musik oder nicht mehr so ein Gewicht hat?
1: Ja, es ist natürlich teilweise auch ein bisschen eine Modeerscheinung gewesen, oder? Eine Weile lang hast du einfach überall, in den 80er Jahren, jedem Popsong hast du dann irgendwie ein Saxophon gehabt. Aber nein, ich meine, ein Saxophon ist eigentlich die Qualität vom Saxophon, aber auch von einem anderen Instrument, aber beim Saxophon stark. Es ist eigentlich wie eine Stimme ohne Wort. Das ist eigentlich noch speziell. Und das ist natürlich dann auch wichtig, also zum Beispiel Tonkultur ist mir sehr wichtig, also, dass du einen guten Sound hast, einen lebendigen Sound hast. Wenn ich dann mit den Leuten spiele, die haben teilweise Tränen in den Augen, das berührt sie, oder? Und das ist mir natürlich das Wichtigste, auch das berühren können. Und so bin ich eigentlich wie ein Sänger ohne Worte, wenn man so will, ja.
0: Was ist ein amerikanischer Musiker, Ben Rector, heisst der, der hat einen Saxophonist, einen relativ jungen, und der hat in einer Live-Performance rein, in einem Stück rein, wo er auf dem Album kein Saxophon rein hat, live hat er den Saxophon rein.
1: Ja.
0: Und ich könnte jeden Tag auf und ab hören.
1: Ja,
0: und das Saxophonstück berührt mich mega.
1: Schön, ja.
0: Und ich finde auch grundsätzlich, auch in Orchester sind es Blasinstrumente, die bei mir etwas auslösen. Also Saxophon ist ein Instrument, wo du schon die Leute mega kannst berühren, wenn du es richtig gut kannst, oder?
1: Ja, genau. Und das andere ist natürlich das Live-Element. Ich habe jetzt gerade vor kurzem noch den Podcast mit dem Rainer Maria Salzgeber gehört und habe das spannend gefunden. Es ist eins zu eins, es sind wir genau gleich. Wir kennen einander ja auch auf verschiedenen Events. Das Live-Element, wirklich bei den Leuten sein und nicht genau wissen, was jetzt passiert, aber können auf die Leute eingehen und schauen, was dann passiert. Und Saxophon ist dann für mich eher wie ein Medium für die Interaktion, zum den Austausch mit den Menschen machen, wo teilweise oft mich gar nicht kennen, ich sie nicht kennen, aber am Ende vom Tag sind wir alle happy. Ist alles schön, ist alles gut und man freut sich, dass man sich dann wieder mal vielleicht könnte sehen könnte.
0: Ja. Wie bereitet man sich denn eigentlich auf so ein Event vor? Also, logischerweise, oder? Die Hochzeit planst du anders als irgendeine Party, die bis in die Nacht reingeht und so. Aber du musst ja ein riesen Repertoire auf Lager haben, wenn du eben die Interaktion und das Reagieren willst können machen, oder?
1: Ja, was natürlich bei mir vielleicht ausschlaggebend ist, dass ich natürlich eine professionelle Ausbildung habe. Also ich kann in allen Tonarten spielen, ich kann sehr gut improvisieren, das ist mein Ding. Improvisation ist sehr mein Ding. Ich habe einfach sehr viel Erfahrung. Ich kenne natürlich sehr viel. Also die meisten Stücke, also jetzt rein musikalisch gesehen, aber es gibt noch ein anderes Thema. Rein musikalisch gesehen muss ich mich nicht vorbereiten. Also wenn du mir ein Stück sagst, das ich selbst noch nie gehört habe, finde ich mich sofort zurecht. Dazu kommt natürlich, dass die meisten Stücke gewünscht werden.
0: Popmusik ist in dieser Hinsicht relativ einfach.
1: Ja, genau. Ja. Die meisten, das ist natürlich so, ich kann gar wieder sagen, die meisten Songs, die gewünscht werden, kennt man halt.
0: Oder? Und dann macht man Pentatonika auf
1: und ab. Oder was auch immer. Ja. Baker Street oder was und so weiter. Das andere ist natürlich, was bevor dem Event, wenn ich mich vorbereite, oder? Also, Das heisst, man hat vielleicht auch Meetings oder man telefoniert ein paar Mal. Ich checke auch genau aus, was ist es für ein Klientel, das da kommt. Also, und was für Musikwünsche sind da, was ist das Alter. Also wenn ich zum Beispiel jetzt an meinem 80. Geburtstag spiele, dann finde ich das natürlich lässig, wenn ich dann die alten Songs, irgendein My Way oder so, kann spielen und dann erleben, wie die Terzen aufgehen, weißt, wie dann bei einem 80-Jährigen zum Beispiel plötzlich, die schmeißt 50 Jahre zurück, oder? Und die merkt, hey, genau, das ist eigentlich an meiner Hochzeit, wenn ich das tanze oder so. Und oft sage ich auch den Leuten, hey, ich könnte mir zum Beispiel eine Spotify-Playlist schicken mit euren Lieblingssongs, dass ich weiss, in welche Richtung das geht. Das eine, das ist aber dann weniger Party, sonst, wenn die Leute sagen, hey, wir wollen noch tanzen. Der Klassiker, sagen wir das Hochzeitsapéro, mache ich so, wie ich jetzt gerade erzählt habe. Und das andere ist, hey, nach dem Essen, wenn wir tanzen, dann nehme ich immer einen DJ mit. Da habe ich ein paar DJs, die ich zusammen arbeite. Tom Stone, mit Tommy Zumstein, ist mein Lieblings-DJ, den ich schon lange schon zusammen arbeite. Der Rolf Imhoff, der Minus 8, Zoe B, das sind so die DJs, die ich zusammen arbeite. Und meine Stärke ist einfach, sie legen einfach auf, was sie wollen. Das war auch in der Clubszene so gewesen. Immer noch. Und ich tun einfach Freestyle dazu spielen. Und es gibt so ein Reality-Element. Also du hast eigentlich die schwarzen Lautsprecher, die ganze Energie geben. Aber dann hast du auch jemanden, der das dann wirklich erlebt und realisiert. Ich gehe dann meistens auch 100 Leute und so. Und das gibt eben das, die Nähe. Und das ist mir extrem wichtig.
0: Und dort ist das Saxophon das perfekte Instrument dafür.
1: Das geht super gut, ja.
0: Mit der Gitarre ist immer ein bisschen mühsam, wenn du musst durch die Leute durchgehen.
1: Die
0: Trompete ist jetzt ein Instrument, wo auch sehr schön kann sein.
1: Ja, natürlich, so, sehr klar.
0: Streichinstrument, von dem wir gar nicht reden. Mit dem Klavier kannst du auch nicht durch die Leute durchlaufen.
1: Nein,
0: also von dem hast du dort, kann man sagen, ein bisschen eine Nische gefunden.
1: Ja, es ist ja vor allem damals, als ich in den Clubs angefangen habe, das hat man in der Schweiz, so viel, ich weiss, nicht so kennt. Und das ist alles, ich meine, dann ist das 2001 eben. 2002 so. Da habe ich etwa 5 Jahre in allen Clubs gespielt, das auch da zu Winterthur natürlich. Auch im Endoschein, Labobar, Kaufleute, Supermarkt, all diese Sachen. Und das war ein Hype gewesen für eine gewisse Zeit. Und nachher hat sich aber auch der Sound gewechselt, dann ist es ein bisschen Elektro geworden, ein bisschen kühler. Und ich habe eben gerne Soulful House. Also zum Beispiel der Jamie Lewis da von Winterthur, Purple Music, kennt man. Das ist jetzt einer von meinen Lieblingsproduzenten, der super schönen Sound macht. Wo ich gerne dazu spiele. Ich bin auch auf 3 Master Collections von ihm drauf. Mit einem Stück. Also, wenn jemand das will, nachschauen. Ja. Bin ich jetzt eigentlich ein bisschen weggekommen?
0: Sind wir ein bisschen abgedriftet. Aber ich muss ehrlich gesagt, du hast mich so gefesselt, ich weiss gar nicht mehr, was ich gefragt habe. Okay. Spielt keine Rolle. Fragen gehen uns nicht aus. Warum Saxophon bei dir?
1: Das hat, als ich 10 gewesen bin, hat meine Mutter gefunden, ich soll Klarinett spielen. Ich bin dort damals Diätiker gewesen und habe dann angefangen, Klarinett üben. Und nach einem Jahr bin ich in die sogenannte Knabenmusik-Diätiker eingetreten. Und dann hat das Ganze noch etwas getönt und ich hatte den Plausch gehabt. Mein Vater ist ein Jazz-Fan gewesen, der hat so viel Platten gehabt, Benny Goodman, Count Basie, Duke Ellington. Ich bin mit dem Zeug aufgewachsen,
0: oder?
1: Und ich bin schon mit 13, auf der Bühne gestanden und mein Lehrer, der hat damals Dalibor Braster geheißen, ein Tschech, der hat immer gesagt, wie du das machst, ich verstehe nicht. Er hat sich nicht vorstellen können, dass ich einfach nach Gehör improvisieren kann und es klingt so gut. Dort hat es angefangen mit der Klarinette. Und das habe ich dann lang gemacht und dann bin ich irgendwann in die Lehre gekommen, eben meine Fotografenlehre, und habe gefunden, nein, das Dixieland-Zeug, das ich damals gespielt habe, das kann es jetzt gar nicht sein. Da kommst du in die Pubertät und findest Dixieland, hey, sorry, das geht gar nicht. Und dann habe ich eben angefangen, so Cool Jazz los, eben Coltrane und so, und haben mir dann ein Saxophon gekauft. Und der Umstieg von Klarinette auf Saxophon ist relativ simpel. Umgekehrt nicht, aber das geht dann gut. Ja, und so habe ich dann auch nach dem Lehrabschluss dann später auch bin ich eben beim Mandischer gsi in der Jazzschule Bern und habe dort ein Studium angefangen, ja.
0: Du hast etwas gesagt, wo ich gerne von Musikern mehr würde hören, das Improvisieren.
1: Ja.
0: Ich habe selber Klavier gespielt und ich habe einen Musiklehrer gehabt, der hat mir logischerweise Basics beigebracht, aber als er gemerkt hat, dass da ein bisschen Talent rum ist, hat er gefunden, du musst lernen improvisieren. Mhm. Wir tun jetzt in jeder Stunde tun wir einfach improvisieren.
1: Ja, schön, ja.
0: Du musst hören, du musst können auf Musik eingehen. Noten lesen kann jeder. Improvisieren, ist Musik machen. Ja. Und ich habe das sehr, sehr geschätzt, dass er mir das beigebracht hat.
1: Ja.
0: Und ich kann heute noch, theoretisch gesehen, jeden Song spielen auf dem Klavier. Mhm. Einfach, die Leute fragen sich immer, wie machst du das? Wie? Ich fand, ja, es ist, Popmusik ist wie gesagt, alles etwa gleich aufgebaut und so, aber zu improvisieren oder mal, das finde ich, macht einen richtigen, guten Musiker aus, oder?
1: Eben, das finde ich schön. Ich habe zum Beispiel, der Cayman sagt er ja etwas da von Winterthur. Ja. Und er spielt immer wieder im Terrasse. Hat, glaube ich, gerade in einer Woche ein grosses Jubiläumsdings. Und wenn ich an mich komme, sagt er ihm, hey, hast du Saxophon dabei und so. Und das ist natürlich dann eben schön, wenn ich dann Saxophon tatsächlich dabei habe, dass ich es einfach auspacken kann und er macht seinen Song und ich spiele dazu. Also, das ist natürlich schon toll. Aber hinter der Improvisation steht natürlich auch ein Studium. Also, es ist, wenn ich jetzt zum Beispiel improvisiere zu einem Song, muss ich als erstes herausfinden, welcher Tonart bin ich. Also zum Beispiel ziehst du, dann weiss ich, aha, sie bekreuzt, kompliziert zum Spielen, aber geht natürlich. Ich muss auch so ein bisschen Patterns haben, also so ein bisschen Muster, wo ich blasen kann. Es ist eine Kombination von theoretischem und praktischem Wissen. Plus natürlich auch gewisse Gesetzmäßigkeiten von der Harmoniefolge. Also die Basics, die dann auch in der theoretischen Natur sind, sind natürlich sehr hilfreich, ja.
0: Unbedingt. Mhm. Ja, unbedingt. Also stehen sie nicht verregeln, ne?
1: Ja, ja, es wird einfach schwierig,
0: mit dem Free Jazz.
1: Ja, wie auch immer, ja.
0: Eben, du hast gesagt, du hast mehrere Saxophone zuhause. Deine Klarinette noch?
1: Ja, die habe ich tatsächlich noch.
0: Und die brauchst du sie auch noch?
1: Ja, zwischendurch nochmal, ja, selten. Also live spiele ich heute meistens Altsaxophon. Das hat auch praktische Gründe, weil es nicht so gross ist. Also wenn ich durch die Leute will gehen und so, ist das Altsaxophon natürlich optimal. Das Tenorsaxophon, ich habe nämlich so Produzenten, auch zum Beispiel der Antoine oder Jay Caruso oder andere Leute, die mir dann einen Track schicken und ich habe zuhause so ein kleines Studio mit Logic und so, was man so hat. Und oft die Sachen mache ich meistens mit dem Tenorsaxophon. Aber aus praktischen Gründen spiele ich sehr oft Altsaxophon, ja.
0: Könntest du mit der Klarinette nicht auch Live-Events machen?
1: Könnte ich schon, aber Klarinette ist einfach zu wenig laut. Also dort müsste ich dann wirklich mit Funkmikrofon arbeiten. Das mache ich normalerweise auch, wenn ich mit DJs zusammen arbeite. Ein kleines Funkmikrofon, einen kleinen Effekt, ein Zoom, CDR70. Dann geht das ins DJ-Pult und dann mischt sich das wunderbar. Klarinette ist einfach, hat natürlich nicht die Kraft, oder? Und nicht den dynamischen Umfang. Das ist einfach von der Klarinette eben so, ja.
0: Du hast uns vorher gesagt, du liebst Kunst und klassische Musik sowieso. Du kommst aus dem Jazz, bist mit Jazzmusik aufgewachsen.
1: Ja, total. Ja.
0: Und jetzt hat Popmusik im Vergleich ist nicht der gleiche Ruf. Oder? Popmusik ist sehr vergänglich. Du kannst heute Hit haben, morgen ist er vorbei. Ja, ja. Aber die werden nie andauern wie Hits von einem Beethoven oder so. Hast du nicht oft auch ein bisschen einen Konflikt? Ein Qualitätskonflikt, blöd gesagt.
1: Habe ich früher gehabt. Früher habe ich immer gefunden, ja komm, Popmusik und so, oder? Weil, mit dem Saxophon bist du auf der Instrumentalmusik drin und im Jazz ist die Faszination von der Komplexität, von der Stuck und von der Improvisation, von der Akkorde und all das. Das Schöne bei der Popmusik ist die Melodie. Oder? Und je älter das ich werde, umso mehr wird mir Melodie wichtig. Also ich merke auch, es gibt ja viele, zum Beispiel auch Dirigenten, die sagen, ich habe erst mit 60 oder 70 entdeckt, wie toll das Mozart ist. Die haben dann mit Prokofjew und Wagner und all das dirigiert und plötzlich gemerkt, wieder back to the roots, die einfachen Melodien. Und was natürlich wichtig ist in der Popmusik, ist der Text. Also die Lyrics, oder? Und das ist ja das, was die Leute natürlich dann im Herz berührt. Also sie singen dann, wie mit einem Grönemeyer, singen sie das dazu und haben Tränen in den Augen, weil sie emotional etwas auslöst. Und die Kombination vom Text und dann eben die Musik selber, die das Ganze noch emotional noch mehr verstärkt, ist etwas Wunderbares. Darum heutzutage spiele ich fast nur noch Popsongs, wenn man so will, ja.
0: Aber weißt du, vielen Musikern ist es ja auch wichtig, dass man sieht und hört, dass sie gute Musiker sind. Und das hast du mir vorher im Auto erzählt, dass deine Qualität, wenn du dort spielst, den Leuten gar nicht so bewusst ist, dass du wirklich gut kannst Saxophon spielen. Ja. Geht es dir auch gar nicht um das?
1: Nein, das ist mir nicht wichtig. Früher, damals, bin ich ein bisschen frustriert gewesen, weil ich gefunden habe, hey, komm, da hast du jetzt wahnsinnig Solo gespielt und die Leute sind nur am Schnurren und niemand klatscht und so. Bis ich irgendwann realisiert habe, sorry, ich bin für euch da, nicht umgekehrt, oder? Und wenn jetzt der Mensch empfänglich wird auf einen schönen, von mir aus weiss ich was, eben, atemlos durch die Nacht, wenn jemand empfänglich ist oder weiss ich was, Skandal um Rosi, scheissegal. Wenn bei denen etwas passiert, dann spiele ich das gern und dann gebe ich aber die Energie drin und das ist authentisch. Das mit der Authentizität ist etwas vom Wichtigsten, denke ich, ja.
0: Und das schönste Kompliment in dem Fall ist ja eben, wenn man dann gebucht wird weil man gehört worden ist oder weil man weiterempfohlen worden ist und so. Und du bist ja schon ein bisschen rumgekommen in deiner Karriere.
1: Ja,
0: stellst du die Frage nachher?
1: Ja, eben, ich will sagen, für mich das schönste Kompliment ist eigentlich, dass 9 von 10 Events, 9 von 10 Anfragen sind alles Leute, die mich mal gehört haben oder mich empfohlen haben. Also ich lege zum Beispiel nie Kärtchen auf oder so. Ich habe sie zwar bei mir, aber ich lege sie nicht auf. Und ich sage allen am Schluss Tschüss und die sagen, hey, kannst du mir ein Kärtchen geben? Ich habe dann vielleicht mal etwas. Und dann habe ich auch schon Leute gehabt, die haben nach 10 Jahren angerufen. Also ich habe jetzt wirklich den Geburtstag oder die Hochzeit oder so. Das ist für mich das Schönste. Also in dem Sinne habe ich auch übrigens auch keine Konkurrenz. Das ist eben auch das Schöne. Also wenn jetzt ein anderer Saxophonist, egal wie gut oder wie schlecht er spielt, Booking sagt, dann muss er irgendetwas richtig machen. Und das ist das Schöne, wir haben in dem Sinne nicht das Competition-Ding, oder? Sondern jeder muss seinen Weg finden, jeder muss seine eigene Sprache und seine eigene Individualität finden, wenn er sich einbringen kann. Und wenn das passt, wenn das authentisch und richtig ist, dann können wir auch anfragen. Das können sich die Leute dann eben erinnern an dich.
0: Eben, jetzt bist ja du etwa 65. Schon müsstest du eigentlich nicht mehr machen, oder? Dürftest dich ein bisschen ausruhen. So, du machst es aber einfach immer noch gern. Ja, aber wenn du jetzt auf die Karriere so ein bisschen zurückschaust, du bist ja wirklich rumgekommen. Ja. Was ist so ein bisschen der speziellste Ort gewesen, wo du mal gespielt hast?
1: Ganz klar, Athenais. Athenais war wirklich der Hammer gewesen. Dann läutet mir der Oliver Höhner an einem Sommertag. Hey, G-Sex, willst du nicht an Athenais? Ich habe so eine Idee. Du bist dann ganz allein auf dem Eisfeld, mitten auf dem Eisfeld und spielst ein Stück. Und ich habe gesagt, hey, hast du dir das vorgestellt mit den Schlittschuhen? Ja, wäre noch cool mit den Schlittschuhen. Ich habe gesagt, ich bin seit 10 Jahren nicht mehr auf den Schlittschuhen gestanden. Da hast du 9000 oder 6000 Leute da in dem Hallenstadion und du gehst auf der Ranze. Ja, super, oder? Pause gelohnt. Auf jeden Fall haben wir dann wieder ein kleines Podest gemacht, rund. Und ich hatte dann so Iseli an den Schuhen. Und das sind dann etwa 5-6 Aufführungen gewesen. Und habe dann dort Your Song gespielt. Das sieht man übrigens auf meiner Webseite. Da hat es noch einen Mitschnitt vom SRF. Und einmal, das muss ich noch schnell erzählen, das war sehr lustig gewesen. Dann bin ich, das Eisfeld ist absolut abdunkelt gewesen. Ist nicht mehr wie heute, wo das alles ist, was ist das gewesen? 2003 ist Athenais gewesen. Ja. So, also ist auch schon das Video seither. Auf jeden Fall. Ist alles abdunkelt gewesen. Und normalerweise haben die ein rotes Pilotlicht, so einen Laser, damit ich gewusst habe, wo ich hinlaufen muss. Und dann haben sie es vergessen anzuschalten. Und ich laufe da allein auf dem Eisfeld. Im Dunkeln nur noch, keine Ahnung, wo ich bin, oder? Sie haben es dann zum Glück irgendwann gemerkt und angeschaltet. Und ich dann da zu dem Ding. Und das ist dann, Vize-Weltmeister in Paris Kunstlauf sind Russen. Die haben dann zu dem Song, wo ich ihnen das Playback geschickt habe, sind sie dann ihre Kühe gemacht. Und ich habe dann improvisiert eigentlich. Also schon den Song, aber natürlich improvisiert. Wie gesagt, das sieht man dann alles auf dem Video.
0: Das Athenais ist faszinierend. Wie da Musik und das Eiskunstlaufen beides eine neue Qualität kriegt. Und Hallenstadion ist schon eh lässig. Ich habe noch mal während dem CSI, dem Springreiten im Hallenstadion, mal dürfen unten wirklich in der Arena reinstehen. Und das ist schon eindrücklich.
1: Ja. Ist für mich natürlich damals auch der Härtetest gewesen, was Nervosität anbelangt. Und ich muss sagen, es ist gegangen. Ich hatte keine Lampenfieber gehabt. Ich habe nicht plötzlich irgendwie zittert oder so. Das ist für mich wirklich der Härtetest gewesen. Zu wissen, du gehst dort raus, hast 6000 Leute und jetzt spielst live, nicht irgendwie ein Playback oder so. Also jeder Ton, es wird aufgenommen im Fernsehen, jeder Ton wird gehört. Schon noch heavy gewesen, ja. Also speziell.
0: Also wenn du Athenais heißt, ist dein Highlight gewesen. So. Wenn wir jetzt so ein bisschen auf du spielst ja auf vielen Partys.
1: Ja.
0: Auf vielen Partys, die können ausarten. Oder?
1: Ja.
0: So, hat man da nicht ein bisschen Angst? Mein Saxophon ist ja jetzt nicht gerade ein günstiges Instrument. Deine wahrscheinlich sowieso. Hat man da nicht ein bisschen Angst? Oder so, du hast mir eine Story erzählt von wegen Bierwellen da in Saxophon. Wie viel neue Saxophon hast du dir schon müssen kaufen wegen so Partys?
1: Also, neue nicht, aber ich musste sie reparieren lassen. Der Klassiker immer so irgendwie um 10:50, kurz bevor die Party fertig ist, schleudert noch irgendeine seine Tänzerin durch die Gegend, oder? Und dann voll über das Saxophon. Also, ich bin natürlich jetzt sensibilisiert, dass ich schmeiß Saxophon so an, dass nichts passiert. Aber es ist natürlich schon ein paar Mal passiert, dass das Saxophon umgekippt ist.
0: Und heute dann das dann nicht? Tönt das Instrument nachher noch?
1: Ja, das ist Metall, oder? Ja. Und dann musst du es halt zu jemandem bringen, eben zum Grimm zum Beispiel. Und der bügelt dann das wieder raus und dann kommt das gut. Ja.
0: Und sonst hättest du ja noch ein paar.
1: Ja, sonst hätte ich noch ein paar. Ja, ich habe übrigens auch zu jedem Saxophon noch ein Backup. Also wenn ich jetzt zum Beispiel stumpf, bevor dass ich an einen Auftritt gehe, mein Saxophon kaputt geht aus irgendwelchen Gründen, kann ich einfach das Backup nehmen, das genauso gut ist. Oder? Also ich kann immer, ich kann für jeden Menschen zwei.
0: Hast du ein Saxophonzimmer daheim?
1: Ja, ja, ich habe ein Musikzimmer, ein Musikstudio quasi. Ja.
0: Und dann hängen die dort schön.
1: Ja, oder die, sie, ja, ja, oder eingepackt. Oder wie immer, ja.
0: Ich finde, ich will mir das Saxophon auch einfach in die Wohnung stellen, weil ich es einfach auch zum Anschauen schön finde.
1: Stimmt, ja.
0: Ja. Du bringst mich vor allem mit auf die Idee, ich kann schon lange mal ein Saxophon spielen. Ich muss es vielleicht mal in Angriff.
1: Musst du mal probieren. Ja. Ich sage auch immer, weißt, wenn du mal ein Instrument gespielt hast, dann hast du ein Feeling dafür, was es bedeutet, wenn du jemanden hörst, gut spielen. Ist egal, was für ein Instrument. Schon allein deswegen. Manchmal gibt es viele Leute, die sagen, früher noch mit den Clips. Ich meine, Girls finden das natürlich super, wenn der andere kommt da mit dem Saxophon, oder? Und dann haben die Geier gesagt, hey, du, also im nächsten Leben lerne ich ein Saxophon. Das ist so lässig, oder? Alle finden das cool. Dann habe ich gesagt, ja, das habe ich mir im letzten Leben eben auch gesagt.
0: Schön, wenn wir es noch in diesem Leben würden schaffen. Ja, und vielleicht das rutscht das auf mir in der Prioritätenliste jetzt nochmal ein bisschen auf.
1: Ja, ja, unbedingt.
0: Jetzt habe ich es ja vorher gesagt, ich weiß gar nicht, bis ich hätte sagen, dein Alter. Ich sage es jetzt gleich nochmal, ja, 65. Was hast du denn noch für Ziel? Also du hast aber gesagt, du nimmst jetzt auch nicht mehr jeden Auftrag an, weiter weg nicht mehr so, aber wo soll es denn ein bisschen hergehen?
1: Ich will einfach das zelebrieren, was ich kann. Also eben, das wird immer intensiver, eben das mit dem Interaktiven, bei den Leuten, bei ganz unterschiedlichen Menschen, bei ganz einfachen Handwerkern, bei sehr reichen Leuten. Das ist etwas, wo einfach, wie gesagt, wie der Salzgeber gesagt hat, ist jedes Mal neu und ist jedes Mal eine Herausforderung und daran wachse ich eben auch. Persönlich, oder? Und wie gesagt, Saxophon ist einfach ein Medium zum Kommunizieren. Ich weiss nicht, ich kann sein, dass ich dann vielleicht irgendwann aus irgendwelchen Gründen finde, ja, ich habe es jetzt jemanden gesehen und dann werde ich sicher wieder mehr im gestalterischen Bereich arbeiten. Also Fotografie und bin auch an einem anderen Projekt dran. Das könnte noch interessant sein, weil ich habe früher auch einiges ausgestellt und das ist schon etwas, was mich immer noch sehr interessiert. Ja.
0: Also einfach machen, solange es einem Freude macht.
1: Ja, natürlich, solange es auch geht, natürlich, ja, klar. Ja.
0: Der Roland Graf, besser bekannt als G-Sax bei uns im Top 3. Vielen Dank für die Reise, die wir mit dir machen durften.
1: Ja, spannend
0: vielleicht sind ihr jetzt auch motiviert, zum das Instrument lernen, Saxophon. Ich mache das jetzt, glaube ich. Vielen Dank fürs Zuschauen, fürs Zuhören und bis bald wieder. Ciao zusammen.
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0: Das ist eine neue Folge, Top Hoch 3, und ich droppe jetzt mal einfach einen Namen, und das ist etwas, was ich sonst eigentlich nie mache. Einfach mal Lara Wolf. Ja, vielleicht glöckelt es da noch nicht ganz bei allen. Trotzdem freue ich mich mega, dass sie Zeit gefunden hat, dass sie da ist, weil sie ist very busy. Lara, herzlich willkommen im Top Hoch 3.
3: Ja, hallo, ja, freut mich, dass ich da bin.
0: Bevor wir darauf zu reden kommen, was du eigentlich machst und wo du tätig bist, du wohnst ja eigentlich nur um die Ecke, da von unseren Studios.
3: Also ja, meine Eltern wohnen noch da, aber ich bin da aufgewachsen, absolut, ja. Also alles da gemacht in Winterthur-Wülflingen. Bis ich dann studiert habe, dann bin ich mehr in Zürich unterwegs gewesen. Aber das ist my hometown, you know.
0: Und man hört es ein bisschen im Englisch an. Du lebst eben nicht mehr in Wülflingen, nicht mehr in Winter, nicht mehr in Zürich. Nein, du bist in New York daheim.
3: Ja.
0: Weil du bist Schauspielerin.
3: Ja. Yeah. Ist lustig, für mich ist es selber auch komisch, dass ich das jetzt so kann sagen. Es ist jahrelang ist immer gewesen, ich wollte Schauspielerin werden. Irgendwann ist es gewesen, okay, I'm an aspiring actor. Und jetzt darf ich sagen, oh ja, ich bin Schauspieler. Also es tönt auch selber für mich teilweise noch ein bisschen komisch. Vor allem, wenn ich es auf Deutsch sage, auf Schweizerdeutsch, also sage ich viel weniger. Und ich muss das dann wie einmal für mich nochmal so, einfach nochmal wahrnehmen. You know, it's strange.
0: Kann ich mir mega gut vorstellen. Und eben, wenn man jetzt schaut, Anthony Hopkins, mit ihm sieht man die ja auf Prime aktuell, in einer Serie, hervorragend gespielt. Aber Anthony Hopkins ist schon ein Riesenname in der Szene.
3: Also, ja, völlig. Schweißausbruch, so, das ist das Level, das ich habe, wenn ich an Anthony Hopkins denke. Also, es war ja so, wo ich gewusst habe, dass ich für die Rolle in Frage komme und dann ist die Ankündigung gekommen, dass der Anthony Hopkins da mit dabei ist, da musste ich Atemübungen machen. also I'm not kidding you.
0: Wirklich? Du hast noch nicht gewusst am Anfang, dass er mitspielt?
3: Nein, er ist erst, die Ankündigung ist einfach später gekommen. Und dann, das ist natürlich ein riesen Highlight gewesen, weil er ist einer von meinen liebsten Schauspieler. Und dann ist natürlich der Stress noch viel grösser, dass du das Gefühl hast, was, jetzt bin ich im Rennen, in einer Show, wo der Anthony Hopkins mit dabei ist. Aber ja, dann ist das Ganze ja ein bisschen hinten raus. Also im Sinn, dass es hat mega Umweg gegeben, bis ich die Rolle endlich mal gehabt habe. Oder? Viel hat müssen zusammenkommen und viel hat müssen stimmen, dass ich die Rolle gehabt habe. Und dann an dem Tag, wo ich den Anthony Hopkins hätte treffen sollen, ich war auf dem Weg zum Set und ich habe mich so gefreut. Aber ich habe irgendwie das Gefühl gehabt, ich fühle mich nicht so gut. Und dann bin ich am Set angekommen und wir müssen halt immer die Covid-Tests machen. Also das ist einfach immer noch, macht man das vielleicht einmal in der Woche. Und ich wäre eigentlich noch nicht an der Reihe gewesen und ich habe dann einfach so darauf bestanden, komm, wir machen den Test. Ja, und dann sind halt die zwei roten, Linien aufgetaucht.
0: Ja.
3: Und ich habe gedacht, wow, jetzt, Lara, jetzt hast du ein eigenes Tor geschossen, jetzt... kannst wieder zurück ins Hotel. Und es war genau in dieser Woche, als wo Anthony Hopkins dort war, bin ich im Hotel gehockt. Und jetzt haben alle ihre Selfies mit dem Sir Tony. Und ja, ich glaube, ich mache einfach, ich tue mich irgendwo retuschieren. Ich glaube, das mache ich.
0: Machst du das noch?
3: Ja, ich glaube, mein Kopf muss auch irgendwo neben dem hin. Es ist einfach nicht fair.
0: Hast du in dem Moment das Gefühl gehabt, es sei grundsätzlich gelaufen? Oder hast du es einfach schade gefunden, dass du jetzt nicht gerade sofort siehst?
3: Also, ja, es war einfach schade gewesen. Ich hätte ihm gern die Hand geschüttelt. Ich hätte ihm gern gesagt, das ist eine grosse Inspiration für mich. Aber da sein Charakter mit meinem ja eigentlich nichts zu tun, also beziehungsweise The Big Emperor Vespasian hat ja Queen Berenice nie gesehen. Er hat sie ja aus dem Palast draussen haben. Und aus dem Grund hat es auch gar keine Szene gehabt, die zusammengeführt hätte. Aber ich hätte ihn halt doch können treffen. Und jetzt habe ich ihn halt nicht getroffen. Es ist nicht das Ende der Welt. Das ist okay. Und es ist mir lieber, dass ich ihn nicht getroffen habe. Weil wenn ich ihn angesteckt hätte, das wäre ja... Also, das könnte ich mir ja nie verzeihen.
0: Du erschütterst mal ganz viele Herzen der Fans. Oder? Weil wenn man jetzt die Serie schaut, also grundsätzlich, man hat das Gefühl, ihr kennt euch und so, weil man sieht, in der gleichen Serie.
3: Ja, ja.
0: Jetzt hast du den gar nicht gesehen.
3: Nein.
0: Ist das strange oder nicht?
3: Nein, es ist überhaupt nicht strange.
0: Ist das normal?
3: Es ist völlig normal. Also vor allem bei den ganz grossen Stars ist es halt so, die kommen dann halt einfach für, ich meine, wir sind 8 Monate am Drehen gewesen. Und bei den meisten Schauspielern ist halt dann der Kalender, man muss sich das frei behalten, dann drehst du da mal einen Tag und dort mal einen Tag, aber bei einem Anthony Hopkins, der sagt halt, Guys, ich habe eine Woche, regelt es für mich. Oder? Und er ist dann einfach eine Woche dort und das heisst, du triffst ihn vielleicht gar nicht. Und oftmals ist es so, die grossen Stars kommen teilweise nur für ganz kurze Zeit hin und dann siehst du es nicht.
0: Ja, aber jetzt der Sir Tony, wie du schön sagst, der ist ja im Pensionsalter, hat denn noch so viel zu tun?
3: Ja, effektiv. Er ist ständig am Arbeiten. Und das ist cool zu sehen. Aber er ist sogar so beschäftigt, dass das Premiere, die wir hatten, mit ihm abgesagt worden ist, weil er keine Zeit hatte.
0: Gut, ja, ich sage es auch immer, oder? Wenn du mal pensioniert bist, hast du keine Zeit mehr.
3: Ja, vielleicht ist es das, ja.
0: Ja gut, aber jetzt haben wir ja auch in der Rundrede.
3: Ja.
0: Wunderschöne Stadt.
3: Wunderschön, oder? Ja.
0: Und genau der richtige Ort, um das abzudrehen, den ihr gedreht habt. Hat man aber Zeit, um Rom ein bisschen zu sehen? Oder ist man immer so ein bisschen einfach im Hotel und auf dem Set?
3: Ja, nein, also ich habe viel Zeit gehabt, um Rom zu sehen, weil du hast halt dann viele Tage auch zwischen deinen Wo du nicht drehst. Und die Produktion, also wenn du jetzt nur 2-3 Tage dazwischen hast, dann schicken sie dich nicht gerade wieder heim. Und dann, es ist auch gut, weißt, wenn du einen harten Drehtag gehabt hast, dass du am nächsten Tag vielleicht einfach kannst ein bisschen rumlaufen und etwas anschauen. Und, also ich habe jetzt Rom wirklich gesehen.
0: Also Rom ist ja eine von meinen Lieblingsstädten.
3: Ah, ja.
0: Also es ist ja so eine schöne Stadt.
3: Ja.
0: Bin das letzte Mal gewesen, während Corona. Jetzt so ein Fenster gehabt, wo wir können reisen. Wir sind spottgünstig, haben wir von Rom können fliegen.
3: Es hat keine Touristen gehabt, wahrscheinlich.
0: Nichts. Hey, sage dir, Rome in Paradise.
3: Ja.
0: Es ist so toll gewesen. Wirklich absolut keine Touristen. Und jetzt ist es ja wieder so. Das ist schon krass.
3: Also, ja, ich bin von Februar bis November bin ich dort gewesen. Und die einzige Zeit, wo es keine Touristen gehabt hat oder weniger, war im August gewesen. Dort sind, jetzt nein, ich glaube, Touristen hat es gehabt, aber die Italiener selber sind nicht dort gewesen. Ich glaube, so ist es eher gelaufen.
0: Und Rom im Februar ist saukalt. Kann saukalt. Ich habe in Rom erlebt, da hat es ganz, ganz bisschen geschneit. Ich komme aus den Bergen, das will etwas heiß, aber ich habe wirklich gefroren. Okay. Selten so gefroren wie dort.
3: Nein, das ist bei uns überhaupt nicht der Fall gewesen. Wir hatten schönes Wetter gehabt. Nur im Mai hat es geregnet. Meine Eltern sind irgendwann gekommen für 2-3 Tage und dann hat es wirklich so oben runter geregnet. Das war dann ein bisschen ironisch gewesen auch, aber sonst haben wir wirklich, es war eigentlich vor allem heiß gewesen. Also im August. Also wir haben ja in einer Hitzewelle gedreht. Das ist auch noch dazu gekommen. Also wir haben in der Cinecittà, in diesen alten Studios gedreht, wo der Fellini gedreht hat. Und das ist ja auch einfach ein schönes Gefühl, oder? Aber dann musst du dir vorstellen, wir sind alle in diesen langen, schweren Kostümen mit diesen künstlichen Haaren und mit dieser Metallkrone auf dem Kopf, die sowieso schon in den Kopf absticht. Und die Männer haben all die rüstigen Ausrüstungen an. Und dann geht die Klimaanlage nicht. Wie sie zu laut ist.
0: Es ist eben, oder? Schauspieler sein ist mehr als einfach nur ein bisschen Glamour, oder?
3: Ja, es klingt halt trivial, oder? Wenn man sagt, ja, es war zu heiß gewesen. Aber wenn du dann am Drehen bist und du siehst bei deinem Co-Actor, dass ihm ein Schweißtropfen mitten durchs Gesicht läuft. Und dann musst du überlegen, ja, soll ich es jetzt sagen oder soll ich es nicht sagen? Aber ich sage es, glaube ich, nicht, weil das war ja früher auch so gewesen.
0: Ich kann wieder sagen, früher hat man angeschwitzt. Es war ja Leute zum Teil nicht kälter gewesen. Also ja. In den Rüstungen sowieso nicht. Lass uns mal den Exkurs auf Rom und den Dreh mal ein bisschen verlassen und kommen noch mal zurück hier auf Wülflingen. Du bist zu Wülflingen aufgewachsen.
3: Mhm.
0: Und du hast schon relativ früh gewusst, du willst Schauspielerin werden.
3: Ja, also es ist wie, weißt du, es ist halt nie wirklich klar gewesen für mich, dass ich so etwas machen kann. Weil ich habe einfach nie jemanden um mich herum gehabt, der professionell in Film oder in Musik arbeitet. Oder? Also mein Vater zum Beispiel, bis heute spielt immer Gitarre, oder? Und das heisst, ich habe das Musikalische und das Künstlerische ist immer irgendwo mit dabei gewesen, aber nie wirklich als berufliche Aktivität. Das hat es einfach nicht gegeben. Und dann gehst du halt mal, also dann hast du in der Schule halt so Schultheater und so. Und dort habe ich einfach gemerkt, lustig, die anderen Kinder, die machen das irgendwie nicht so gerne. Und für mich war das ein riesen Highlight gewesen. Also einfach, ich habe mich einfach wohl gefühlt. Ich habe mich sicher gefühlt. Und ich bin halt auch immer ein bisschen schüch gewesen. Ich bin ein Einzelkind und zwischen anderen Kindern bin ich halt immer auch ein bisschen still gewesen. Und auf der Bühne hat es plötzlich so, ich weiss auch nicht, ich habe mich einfach wohl gefühlt. Und dann vergisst du halt das ein bisschen. Dann gehst du halt in die Schule und dann schreibst du eine Prüfung nach der anderen und noch ein paar mehr Prüfungen. Und dann ist das im Gymi ist das für mich wieder ein Thema gewesen, wo ich einfach gemerkt habe, es fehlt mir etwas, wo wirklich tiefer geht. Einfach der Ausdruck, der Selbstausdruck auf eine künstlerische Form. Und dann ist der Gedanke, habe ich dann wie auch nicht mehr weggebracht und habe dann angefangen zu singen. Also Jazz singen und meine Lehrerin ist eine Amerikanerin, Lily Thornton heisst sie. Und sie ist irgendwann einmal ist sie einfach so zwischen dem I-Singen, zwischen dem B und dem C ist sie auf die Idee gekommen, mir zu sagen, ja Lara, studier du ruhig Psychologie, aber du machst ja dann etwas anderes.
0: Ich wollte gerade sagen, du hast ja Psychologie studiert, wieso hast du denn nicht schon gerade von Anfang an Schauspielweg genommen?
3: Also Psychologie hat mich immer interessiert, das war das eine gewesen. Also interessiert mich auch immer noch und ich wollte vielleicht auch irgendwann noch einen Master machen und vielleicht auch wirklich auf dem Beruf arbeiten. Es liegt dann näher bei der Psychologie, beim Schauspiel, aber das Ding war halt, wenn du das ganze Leben dir die Mühe gemacht hast, von einer Prüfung zu der anderen gehen, dann es ist wie das Investment, das du noch musst erfüllen musst. Und der Plan B fühlt sich aber gar nicht so schlecht an, einfach, dass man es hat. Oder? Weil ich bin jetzt froh, dass ich zurückschauen kann und sagen, okay, ich habe einen Bachelor gemacht und auf den könnte ich mich stützen.
0: Also etwas Richtiges gelernt.
3: Also
0: oder?
3: Richtig.
0: Also es klingt ein bisschen doof, oder? Aber oder?
3: Also ich habe nie
0: hast wenigstens etwas Schlaues gelernt.
3: Weißt, ich habe nie auf einen Beruf gearbeitet, aber es war etwas, was mich auch sehr interessiert hat. Und ich glaube, als Schauspieler musst du nicht. Es ist nicht wie Modeln.